0: Minister Wadefuhl hat in der Ukraine Charkiw nahe der Grenze zu Russland besucht. Die Stadt ist regelmäßig russischen Angriffen ausgesetzt. In den Tagesthemen sagte Wadefuhl, dass die versprochenen Patriot-Raketen zur Flugabwehr kommen werden. Deutschland steige in die Produktion ein und er werde nach seiner Reise auch noch einmal das Gespräch mit Partnern suchen, die Systeme zur Verfügung stellen könnten.
1: Ich war hier und ich habe es selber miterlebt. Meine Delegation hat es miterlebt. Es gibt ständig Luftalarm. Man muss sich ständig schützen. Es ist ein wahnsinniger Raketenkrieg, ein Drohnenkrieg, den Putin gegen die Bevölkerung führt. Und da braucht die Ukraine Schutz. Und da ist jedes System, was wir aus unseren Beständen entnehmen und hier zur Verfügung stellen, einfach ein System, was Menschenleben schützt und was einen Dienst für unsere Freiheit leistet.
0: Außenminister Wadefuhl. Und bei einem russischen Angriff am Stadtrand von Charkiw sind nach ukrainischen Angaben 3 Menschen getötet und weitere verletzt worden. Das teilte der zuständige Regionalgouverneur über den Kurznachrichtendienst Telegram mit. Die Suche nach weiteren möglichen Opfern dauere an. In Solingen in Nordrhein-Westfalen ist der Opfer des Terroranschlags von vor 2 Jahren gedacht worden. Ministerpräsident Wüst sagte, das Attentat habe nicht nur die Stadt, sondern das ganze Land erschüttert. Es habe den Menschen vor Augen geführt, wie wichtig es sei, die freie und offene Gesellschaft entschlossen zu verteidigen. Ein Syrer hatte auf dem Solinger Stadtfest 3 Menschen mit einem Messer getötet und 8 weitere verletzt. Der Täter wurde zu lebenslanger Haft mit anschließender Sicherungsverwahrung verurteilt. Im DFB-Pokal haben sich die Bundesliga-Vereine bisher souverän schlagen können. In der ersten Runde sind bisher alle Erstligisten weitergekommen. Aus der Sportredaktion Mats Nicholsen.
2: Den höchsten Sieg des Sonntags holte sich Mainz. 9:0 beim Amateurclub Krischow. Freiburg, Union Berlin, Gladbach und Paderborn haben ihre Spiele ebenfalls gewonnen. Auch die Zweitligisten Dresden, Magdeburg, Darmstadt und Bochum stehen in der nächsten Runde. Für die große Sensation sorgte ein Regionalligist aus dem Dorf Jeddelo 2. Das Team aus Niedersachsen konnte unglaubliche 5 Tore gegen Bundesliga-Absteiger Heidenheim erzielen. Am Ende stand es 5:2. Zweitligist St. Pauli ist früh ausgeschieden, nach einer 0:2-Niederlage beim Drittligisten Essen.
0: Das Wetter in Deutschland. Nachts fast überall trocken, bei Tiefstwerten von 15 bis 4 Grad. Am Tage heiter und trocken, im Norden und Osten vereinzelt kurze Schauer. Höchstwerte an der Elbe 20 Grad bis 28 Grad am Oberrhein. Und am Dienstag im Nordosten sonnig, im Südwesten zeitweise Schauer und Gewitter. Bei 20 bis maximal 27 Grad. Es ist gleich 2:03 Uhr.
3: Schönen Dank für die aktuellen Nachrichten. So, jetzt sind wir wieder auf dem neuesten Stand und es fehlt noch der Verkehrsservice in der ARD-Hitnacht. Geht sofort los. A1, die Norderelbbrücke, ist bis zum Morgen mehrfach kurzfristig gesperrt. Hier fahren immer mal wieder Schwertransporter durch. Die A6 Nürnberg Richtung Pilsen ist zwischen Kreuz Nürnberg Süd und Nürnberg Langwasser nach einem Unfall gesperrt. Umleitung führt über die U21. Dann nochmal A6 Nürnberg Richtung Heilbronn zwischen Nürnberg Langwasser und dem Kreuz Nürnberg Süd. 2 Kilometer Stau nach einem Unfall. Das war also jeweils in die andere Richtung, okay. Dann Autobahn 7 Kassel Richtung Hannover in Höhe Bockenem. Nach einem Unfall gesperrt. Die A40 Essen Richtung Duisburg ist zwischen Kreuz Kaiserberg und Kreuz Duisburg wegen Bauarbeiten bis ca. 5 Uhr noch gesperrt. Und dann zum Schluss die Autobahn 516. Hier ist zwischen dem Kreuz Oberhausen und Oberhausen-Eisenheim ebenfalls bis ca. 5 Uhr. Hier allerdings in beiden Richtungen gesperrt. Ihnen unterwegs eine muntere Fahrt durch die Nacht wünsche ich.
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0: Promises. Eric Clapton in der ARD-Nacht. Promises heißt ja Versprechen, ja. Und wie jeder Mensch freue ich mich auch, so wie die gesamte Radiofamilie, wenn Versprechen gehalten werden. Und Inge aus Bonn hat heute geliefert. Sie hatte nämlich neulich ja geschrieben, dass sie sich Sorgen macht um einen Igel, den sie im Garten so erbärmlich hat schnaufen hören. Und heute hat sie geschrieben: Hallo Herr Bauer, schön wieder Ihre Stimme zu hören. Die Musik ist auch sehr prima. Ich mag gar nicht schlafen gehen. Beim letzten Mal habe ich von meiner großen Sorge um meine Igelin berichtet und sie wollten wissen, wie es mit ihr weiterging. Nun, inzwischen ist sie wieder ganz gesund, kommt jeden Abend und liegt zum Verdauungsschlaf entweder neben meiner Terrassentür oder an der Hauswand zwischen meinen Töpfen mit Tomatenpflanzen. Ich freue mich jede Nacht, wenn ich sie sehe und wenn ich in meinem Garten schaue und an die 7 Kürbisse denke, die dort heranwachsen. Wie geht es mir doch gut? Dieses Glücksgefühl und die Dankbarkeit für so viele kleine Dinge wünsche ich allen Hörern und Hörerinnen. Ihre Inge aus Bonn, 76 Jahre. Inge, ich freue mich so sehr, dass das geklappt hat. Wahrscheinlich hat sich Igelchen da ganz gesund gefressen an den Schnecken, die auf die Tomatentöpfe zuwandern wollten, oder?
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0: Dank guter Pflege und vieler Streicheleinheiten. Ja, auch ein Igel kann man streicheln. Ist doch wunderbar, wenn den Wildtieren geholfen wird. Herzlichen Dank, Inge. Herrlich. Mein Herz jubelt.

0: Hier ist die ARD-Hitnacht. Und unsere Tortenkönigin Elke aus Ludwigshafen hat sich auch wieder gemeldet, hat geschrieben: Guten Abend an Hanno und die Radiofamilie. Nach einem angenehmen, draußen verbrachten Tag bei 24 Grad mit Sonne hatte ich jetzt mit der Hitnacht noch bei guter, lauter Musik natürlich meine Zeit in der Küche. Denn das ist einfach meine Zeit zum Wursteln. Also richtig Wursteln, hat sie schön geschrieben. Würde ich genauso schreiben, mit SCH nämlich. Und dann hat sie mir die Bilder beigefügt, ihres Treibens da in der Küche. Ja, ein wunderschöner, versunkener Apfelkuchen. Von dem sie aber auch gleich schreibt, der Apfelkuchen ist schon abgeholt worden. Das Mandel-Hefebrot geht noch unterm Küchentuch und nun putze ich den Brokkoli für eine Vitalsuppe mit Tomatensauce, mit Käse gefüllten Tortellini, Kirschtomaten und den Brokkoli. Frisches Basilikum darf natürlich nicht fehlen. Eine leichte gute Kost, natürlich auch für die Nachbarn mitgekocht. Das ist immer das Schönste, ja, wenn man es teilen kann. Und dann auch Lob bekommt. Haha. Euch alle einen guten Start in den Montag. Liebe Grüße von Elke aus Ludwigshafen. Elke, ich habe in der letzten Mail, die nach Stunden jetzt kam, gelesen, dass nun auch das Mandelhefegebäck fertig ist. Also, alles erledigt in der Küche, würde ich sagen. Und die Nachbarn werden sich wieder freuen. Und ich habe mich auch gefreut, das alles zu sehen und quasi auf meiner Zunge zu fühlen, wenn ich die Bilder angeklickt habe. Der Radiofamilie wird es ganz genauso gehen. Schöne Nacht noch.
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0: Die Backstreet Boys sind das hier im Programm der ARD Hit nach 2:25. Und jetzt habe ich mal langsam wieder reingehört in die Anrufe, die reingekommen sind über die 0800 80 80 110. Ja, das sind so viele. Ich kann natürlich alle gar nicht so schnell immer verarbeiten. Ist ja ganz klar, wir wollen ja zwischendurch auch vor allem viel Musik hören. So muss es auch sein. Aber jetzt habe ich auch wieder zwei. Die habe ich gerade gehört und die hören wir jetzt zusammen.
1: Hallo, hier ist der Brandon, der Zwillingsbruder von Jason. Ich wünsche euch eine angenehme Nacht und auf Wiedersehen. Und ich grüße jeden. Tschüss.
2: Schöne Grüße an alle Zuhörer der ARD Hitnacht. Schöne Grüße aus Bremerhaven an der Geste. Bin am Nachtangeln und höre euch gerne dabei zu. Schöne Grüße an alle und eine schöne Nacht wünsche ich.
0: Die wünsche ich natürlich auch, die schöne Nacht. Boah, beim Nachtangeln, Radio an. Ich hoffe, da beißen die Fische immer noch oder werden die extra angelockt. Auf jeden Fall, jetzt wieder die Leine auswerfen oder, ach nein, das ist ja eine Liane.
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0: An der Anglerboy, der Tarzanboy hier in die Lautsprecher schwingt, der ARD-Hitnacht. Tarzanboy bei Timora und ganz liebe Grüße zurück. Zum Nachtangeln, das klingt ja wieder spannend.

0: So, da habe ich noch ja gerade noch einen Helden der Nacht gerade reinbekommen.
1: Guten Morgen, liebe Radio Hitnacht. Ich bin auch noch unterwegs. Ich komme jetzt gerade mit der Kehrmaschine zurück, nachdem sich mal wieder auf der Autobahn zwei Autos lieb hatten und ich den Scheiß aufkehren musste. In diesem Sinne eine gute Nacht.
0: Wo genau das gewesen ist, habe ich leider nicht rausbekommen aus dem Anruf. Aber danke natürlich, dass es solche Menschen gibt, die auch in der Nacht dabei sind und dann alles wieder sauber machen, damit dann die nächsten Autofahrer wieder eine blitzsaubere Autobahn vorfinden können, nachdem alle Unfallspuren beseitigt sind. Hier ist der Verkehrsservice in der ARD-Hitnacht um 2.30 Uhr, mitten in der Nacht. Und diese beginnen auf der Autobahn 1. Die Norderelbbrücke ist bis zum Morgen mehrfach kurzfristig gesperrt, wegen mehrerer Schwertransporte, die da durch müssen. Die Autobahn 6 Nürnberg Richtung Pilsen ist zwischen dem Kreuz Nürnberg Süd und Nürnberg Langwasser nach einem Unfall gesperrt. Bitte benutzen Sie die Umleitung 21. Dann A6 Nürnberg Richtung Heilbronn. Zwischen Nürnberg-Langwasser und Kreuz Nürnberg-Süd gibt es 2 Kilometer Stau nach einem Unfall. Die Autobahn 7 Kassel Richtung Hannover ist in Höhe Bockenem nach einem Unfall gesperrt. Die Autobahn 40 Essen Richtung Duisburg ist zwischen dem Kreuz Kaiserberg und Kreuz Duisburg wegen Bauarbeiten bis ca. 5 Uhr gesperrt. Und dann noch die 516. Hier ist zwischen Kreuz Oberhausen und Oberhausen-Eisenheim bis ca. 5 Uhr in beiden Richtungen gesperrt. Gute Fahrt Ihnen unterwegs.
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0: Es grüßt Hanno Bauer in Magdeburg.

0: Haben Sie es gemerkt? Das war eine sehr liebevolle Berührung. Rod Stewart, Love Touch in der ARD-Hitnacht. 42 gleich. Und Detlef aus Neumünster hat sich bei mir gemeldet und hat geschrieben an die ARD-Hitnacht@mdr.de, dass er wohlbehalten wieder zu Hause ist und sich jetzt wieder voll seinem Hobby widmen kann. In der E-Mail steht: Hallo Hanno, hier ist mal wieder der Detlef aus Neumünster. Ich wurde am Freitag an meinem rechten Bein operiert und da alles sehr gut gelaufen ist, konnte ich am Samstag wieder nach Hause. Da mag ich gleich mal einschieben. Ich hoffe, dass nicht nur die Operation gut gelaufen ist, sondern dass du, lieber Detlef, dann auch wieder bald gut laufen kannst. So, und dann geht's weiter in der E-Mail. Zur Erholung habe ich mich dieses Wochenende meinem Hobby, dem Modellbau, gewidmet. Ich wünsche euch allen eine schöne Woche. Gruß Detlef. Und er hat mir ein paar Bilder angehängt. Und die hat er dann auch selber noch beschrieben. Auf den Bildern ist ein Kessel und ein Tresor der zweiten Klasse, wie sie auf dem Meeresboden liegen. Und natürlich der zugehörige Bergungs-, ja, gelenkte Roboter, der das Ganze dann heben soll. Interessante Sache, was die Hörer und Hörerinnen unserer ARD-Hitnacht so alles in der Nacht machen. Vom Backen bis über Modellbau. Und natürlich auch alle anderen Tätigkeiten. Ich freue mich immer darüber, das zu wissen. Ich moderiere ja auch so gern hier vor mich hin. 2.40 Uhr ist's.
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0: Krass, was für schöne Modelle entstehen können so in der Stadt. In der Nacht. So, CCR jetzt dran. 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

0: Anti-Hero. Wir haben Taylor Swift gehört. Nicht nur zum Gefallen aller Swifties in dieser Welt, sondern ich finde diesen Song auch ganz schön. Auch wenn ich jetzt nicht so der große Taylor Swift-Fan bin, wie so viele andere. Aber ganz viele haben ja die Konzerte miterlebt und waren hin und weg. Und ich habe gerade einen Anruf abgehört von unserer Nachteule, die schon seit Beginn der Sendung mit dabei ist. Als es noch gar nicht die ARD-Hitnacht war, sondern damals noch die MDR-3-Ländernacht.
1: Ja, guten Abend oder gute Nacht, wie man sagen soll. Lieber Hanno und liebe Nachtschwärmer. Hier ist die Rosi aus Leipzig. Ich wollte auch kurz erzählen, dass ich gestern nach längerer Zeit wieder mal in der Kneipe war. Das Wetter war zwar nicht so besonders, aber trotzdem war es auf dem Außensitz gut auszuhalten. Da konnte ich endlich mal meine warme Stube etwas vergessen, die ja nun langsam abkühlt und ich langsam ohne Ventilator leben kann. Aber in der Kneipe, da waren wir jedenfalls drei Mädeln und das war recht nett. Haben wir gegessen und getrunken, naja, wie es halt so ist. Ja, und dann wollte ich noch alle grüßen, alle Nachtschwärmer und insbesondere die, die mich kennen, wie die Elisabeth und alle aus der Katzenstube. Katzenstübchen sind ja so viele, manchmal bis zu 10 Einwohner und auch den Mario neuerdings, den habe ich ja jetzt auch mal telefonisch kennengelernt, der immer anruft aus Längerisch. Naja, und alle, die gegrüßt werden wollen. Gut. Von der Nachteule Rosi. Tschüss.
0: Ja, tschüss.
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0: Alle, die gegrüßt werden wollen. Das ist natürlich wunderbar. Liebe Rosi, ich grüße ganz lieb zurück.

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1: Um 3 Uhr mit Olaf Knapp. Außenminister Wadefuhl hat am zweiten Tag seiner Reise in die Ukraine die Millionenstadt Charkiw besucht. Sie liegt nur rund 30 Kilometer von der Front entfernt. Russland greift sie regelmäßig mit Drohnen und Raketen an. Wadefuhl lobte den Widerstandswillen der Einwohner. Aus Charkiw berichtet Claudia Buckenmeier.
2: Die Reise von Außenminister Wadefuhl nach Charkiw, ganz in die Nähe der Front, immer wieder unter heftigem Beschuss, hatte vor allem symbolischen Charakter. Er wollte sich ein eigenes Bild machen und den Ukrainern zeigen, wir vergessen euch nicht. Konkrete Hilfe in Form von Patriot-Abwehrraketen konnte er nicht mitbringen, nur das Versprechen, sich weiter intensiv zu kümmern.
1: Und bei einem russischen Angriff am Stadtrand von Charkiw sind nach ukrainischen Angaben 3 Menschen getötet und weitere verletzt worden.

0: Das teilte der zuständige Regionalgouverneur über den Kurznachrichtendienst Telegram mit. Die Suche nach weiteren möglichen Opfern dauere an. In der südrussischen Stadt Krasnodar ist nach einem Drohnenangriff auf ein Logistikzentrum des russischen Online-Händlers Ozon ein Großbrand ausgebrochen. Laut dem Unternehmen hat es dabei nach vorläufigen Erkenntnissen keine Opfer gegeben. Die Behörden im US-Bundesstaat Nevada haben wegen anhaltender Vegetationsbrände 42.000 Menschen zur Evakuierung aufgefordert. Weitere 45.000 sollen sich darauf vorbereiten, wie die Einsatzkräfte mitteilten. Die Flammen in einer hügeligen Region am Rande der Großstadt Reno haben sich auf eine Fläche von mehr als 6.000 Hektar ausgebreitet. Nach Angaben der Behörden wurden 6 Menschen verletzt, darunter 3 Einsatzkräfte. Rund 800 Feuerwehrleute sind im Einsatz. Im DFB-Pokal haben sich die Bundesliga-Vereine bisher souverän schlagen können. In der ersten Runde sind bisher alle Erstligisten weitergekommen. Aus der Sportredaktion Mats Nicholsen.
1: Den höchsten Sieg des Sonntags holte sich Mainz. 9:0 beim Amateurclub Krischow. Freiburg, Union Berlin, Gladbach und Paderborn haben ihre Spiele ebenfalls gewonnen. Auch die Zweitligisten Dresden, Magdeburg, Darmstadt und Bochum stehen in der nächsten Runde. Für die große Sensation sorgte ein Regionalligist aus dem Dorf Jeddelo 2. Das Team aus Niedersachsen konnte unglaubliche 5 Tore gegen Bundesliga-Absteiger Heidenheim erzielen. Am Ende stand es 5:2. Zweitligist St. Pauli ist früh ausgeschieden, nach einer 0:2 Niederlage beim Drittligisten Essen.
0: Das Wetter in Deutschland. Am Tage heiter und trocken, im Norden und Osten vereinzelt kurze Schauer, Höchstwerte an der Elbe 20 Grad. Und bis maximal 28 Grad am Oberrhein. Am Dienstag dann im Nordosten sonnig, im Südwesten zeitweise Schauer und Gewitter, 20 bis maximal 27 Grad. Es ist 3:03 Uhr.
2: Dankeschön für die aktuellen Nachrichten. Von mir ist der Blick auf die Meldungen im Verkehrsservice in der ARD-Hitnacht und es werden weniger Meldungen, das ist doch sehr beruhigend. Los geht's auf der Autobahn 1, die Norderelbbrücke ist bis zum Morgen mehrfach kurzfristig gesperrt. Dann die Autobahn 6, Nürnberg Richtung Pilsen, ist zwischen Kreuz Nürnberg Süd und Nürnberg Langwasser nach einem Unfall gesperrt. Umleitung führt über die U21 und ebenfalls Behinderungen Nürnberg Richtung Heilbronn auf der Autobahn 6 zwischen Nürnberg Langwasser dann und dem Kreuz Nürnberg Süd. Hier gibt's 2 Kilometer Stau nach einem Unfall. Die A40 Essen Richtung Duisburg ist zwischen Kreuz Kaiserberg und Kreuz Duisburg wegen Bauarbeiten bis ca. 5 Uhr gesperrt. Und dann noch die A516 hier ist zwischen Kreuz Oberhausen und Oberhausen-Eisenheim bis ca. 5 Uhr, also noch 2 Stunden lang in beiden Richtungen gesperrt. Ihnen eine gute Fahrt, kommen Sie munter ans Ziel.
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2: Für alle putzmunter im Studio ist Hanna Bauer. Grüß Sie schön.

0: Lilly ist auch eine nachtaktive Hörerin, erledigt gerade daheim so allerlei Tätigkeiten und einen Kurzabstecher zum Briefkasten gab es wohl auch mitten in der Nacht noch. Lese ich in der Nachricht übers Kontaktformular aus dem WDR-Sendegebiet, wie sie angekreuzt hat, ja. Da steht: Hallo Nachtschwärmer, ich habe gerade erst meine Küche aufgeräumt und den Overnight Prep fertig gemacht. Jetzt gehe ich kurz zum Briefkasten, Briefe für meine Kinder einwerfen und dann geht's noch in einer ernsten Angelegenheit an den PC. Und einen Musikwunsch gab's auch, für alle, die erst kurz dabei sind. Musikwünsche kann ich in der Nacht leider gar nicht erfüllen, weil unser Musikredakteur Sören die Playlist tagsüber erstellt und dafür sorgt, dass kaum Wünsche offen bleiben. Auf jeden Fall wäre es Simply Red gewesen und Simply Red hatten wir ja auch schon drinnen in dieser Nacht. Also Lilly, alles Gute und über die ernste Angelegenheit am PC dann bitte am nächsten Tag oder überhaupt tagsüber einfach dann nach dem Schlafen nochmal drüber lesen. Das ist meistens das Beste und bringt einen vielleicht noch auf den einen oder anderen guten Gedanken.
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0: Kiss from a Rose. Sie hören wir hier in der ARD-Nacht. Und Elke, unsere Tortenkönigin, hat sich auch noch mal zum Thema Entschuldigung, ich wollte Sie natürlich nicht ins Wort fallen. Kiss from a Rose. Ja, also Elke, unsere Tortenkönigin, hat sich auch nochmal gemeldet, weil sie sich auch um Igel sorgt. Wir hatten ja vorhin so einen Fall, wo es dem Igel dann wieder besser ging, ja, bei Inge in Bonn. Und Elke hat noch geschrieben, ja, Igel füttere ich schon seit 15 Jahren und habe bewusst die Hälfte des Grundstücks mit Bäumen und Sträuchern sowie Laub wild gelassen und mit Paletten, Strohballen, Ästen und Laub in einer geschützten Ecke ein Winterquartier eingerichtet. Sie erwachen meistens so um den 15.03. und gehen am 15.11. Wenn Igel so schnaufen, haben sie ja meistens Würmer in der Lunge. Da unter Naturschutz kann man sie kostenlos zum Tierarzt zur Entwurmung bringen. Ah, okay. Ja, genau. Da gibt es wahrscheinlich Programme bei Naturschutzorganisationen, wo man sich hinwenden kann und wo dann die Tierärzte auch nicht ihre Gebührenordnung anlegen. Liebe Grüße von Elke und ich grüße natürlich ganz lieb zurück. Ich finde sowas bewundernswert.
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Ganz kurzer Gruß von Dieter, der geschrieben hat, ich, Dieter aus Neuss, muss immer früh raus und höre dabei die ARD-Hitnacht, legt immer sehr schöne Songs auf und Grüße von, also und Songs von früher. Macht bitte weiter so. Liebe Grüße ans gesamte Team der ARD-Hitnacht, der Dieter. Und ich grüße ganz lieb zurück jetzt mit Musik von Maxi Priest. Close to you.

0: Close to you, Maxi Priest. Und was ist so close to you um die Autofahrer herum los? Das hören wir natürlich jetzt um 3.30 Uhr in der ARD-Hitnacht. Es sind nur 5 aktuelle Verkehrsmeldungen. Hier ist der Verkehrsservice in der ARD-Hitnacht. Die Autobahn 6 Nürnberg Richtung Pilsen ist zwischen Kreuz Nürnberg Süd und Nürnberg Langwasser nach einem Unfall gesperrt. Umleitung führt über die U21. Und dann noch Nürnberg Richtung Heilbronn auf der A6 zwischen Nürnberg Langwasser dann und dem Kreuz Nürnberg Süd. Haben wir 2 Kilometer Stau nach diesem Unfall. Dann die Autobahn 40 Essen Richtung Duisburg ist zwischen Kreuz Kaiserberg und Kreuz Duisburg wegen Bauarbeiten gesperrt. Das Ganze dauert bis 5 Uhr. Also noch, jetzt müsste man rechnen können, 1,5 Stunden. Ja, so ist es. Und die Autobahn 516 ist zwischen Kreuz Oberhausen und Oberhausen-Eisenheim ebenfalls bis circa 5 Uhr, also 1,5 Stunden in beiden Richtungen gesperrt.
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0: Hanno Bauer hier in Magdeburg. Schönen Gruß.

0: Michael Patrick, Kelly, Blurry Eyes. Und ich kann es ja verstehen, wenn man um diese Uhrzeit ein paar vermatschte Kugelchen hat. Jetzt wird's richtig prosaisch, ja, bei dieser Mail von Astrid aus Oberbayern, die geschrieben hat: Guten Morgen, Hanno, erstmal schön, dich wieder zu hören beim Zeitungfahren. Hatte jetzt 14 Tage Urlaub und bin seit letzter Woche in den frühen Morgenstunden wieder unterwegs. Natürlich mit der ARD-Hitnacht. Ich wünsche noch eine schöne Nacht. Viele Grüße aus Oberbayern, da, wo die Sonne die Alpen küsst. Astrid. Habe ich zu viel versprochen?
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gar nicht so bad, was wir hier so hören mitten in der Nacht. Michael Jackson mit Bad für alle, die entspannt durch die Nacht kommen wollen. Jetzt mit Musik von Dusty Springfield, Son of a Preacher Man. 3:45 Uhr ist es. Nicht schlecht, dass die Nacht so schnell vergeht.

Das ist der liebste Zucker in der Sendung. Der Diamantzucker sozusagen. Diamante Zucchero haben wir gehört mit Randy Crawford zusammen, die ja auch mitgesungen hat. So, und jetzt gibt's auch noch einen zuckrigen Pina Colada. Rupert Holmes mit seinem herrlichen Escape Song, The Pina Colada Song. In der ARD-Hitnacht.

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1: Um 4 Uhr mit Olaf Knapp. Die sogenannte Koalition der Willigen berät heute über die weitere Unterstützung der Ukraine. Ausgerichtet wird das virtuelle Treffen von Deutschland, Großbritannien und Frankreich. Aus Brüssel Sabrina Fritz.
2: Die Not der Ukraine ist groß. Präsident Zelensky erwartet von den EU-Staaten weitere 30 Milliarden Euro. Das Geld werde für die Gehälter der Soldaten, für die Unterstützung von Familien und andere Ausgaben gebraucht, erklärt er anlässlich des Unabhängigkeitstages seines Landes. Hinzu komme das Geld für die Drohnenproduktion und dringend benötigte Patriot-Abwehrraketen. Wie diese Hilfe geleistet und koordiniert werden kann, darüber berät heute die sogenannte Koalition der Willigen. Dazu gehören unter anderem Vertreter der NATO sowie die Regierungschefs von Großbritannien, Frankreich und Deutschland.
1: Bei einem russischen Angriff am Stadtrand von Charkiw sind nach ukrainischen Angaben 3 Menschen getötet worden. Einige weitere wurden verletzt. Das teilte der zuständige Regionalgouverneur über den Kurznachrichtendienst Telegram mit. Bei einem ukrainischen Drohnenangriff in der südrussischen Stadt Krasnodar wurden laut einem russischen Gouverneur 2 Kinder getötet und 7 weitere verletzt. Demnach waren Drohnentrümmer auf eine private Betreuungseinrichtung gestürzt. Laut einer Berechnung von Greenpeace hat der Hitzesommer 2026 volkswirtschaftliche Schäden in Höhe von mindestens 36 Milliarden Euro verursacht. Grund sind der Umweltschutzorganisation zufolge unter anderem Ernteausfälle, Waldbrände, Gesundheitskosten und verminderte Produktivität in der Wirtschaft. Die geschätzten Schäden entsprechen demnach knapp 1% des Bruttoinlandsprodukts.

0: Produkts. Greenpeace fordert die Bundesregierung auf, der Klimakrise etwas entgegenzusetzen. Ein Weiter-so könne man sich nicht mehr leisten. Im DFB-Pokal haben sich die Bundesliga-Vereine bisher souverän schlagen können. In der ersten Runde sind bisher alle Erstligisten weitergekommen. Aus der Sportredaktion Mats Nicholsen.
1: Den höchsten Sieg des Sonntags holte sich Mainz. 9:0 beim Amateurclub Krischow. Freiburg, Union Berlin, Gladbach und Paderborn haben ihre Spiele ebenfalls gewonnen. Auch die Zweitligisten Dresden, Magdeburg, Darmstadt und Bochum stehen in der nächsten Runde. Für die große Sensation sorgte ein Regionalligist aus dem Dorf Jeddelo II. Das Team aus Niedersachsen konnte unglaubliche 5 Tore gegen Bundesliga-Absteiger Heidenheim erzielen. Am Ende stand es 5:2. Zweitligist St. Pauli ist früh ausgeschieden, nach einer 0:2-Niederlage beim Drittligisten Essen.
0: Das Wetter in Deutschland. Am Tage heiter und trocken, im Norden und im Osten nur vereinzelt kurze Schauer. An der Elbe 20 Grad, 28 Grad am Oberrhein. Und ein Blick zur Uhr, es ist gleich 4:03 Uhr.
2: Dankeschön fürs 3-Minuten-Nachrichten-Update. Von mir jetzt der Blick auf die Straßen im Lande und um Nürnberg herum. Da ist doch ganz schön was los. Hier ist der Verkehrsservice der ARD-Hitnacht. Die A6 Nürnberg Richtung Pilsen ist zwischen Kreuz Nürnberg Süd und Nürnberg Langwasser nach einem Unfall gesperrt. Die Umleitung führt über die U21. Und dann noch A6 Nürnberg Richtung Heilbronn zwischen Nürnberg Langwasser und dem Kreuz Nürnberg Süd. 2 Kilometer Stau nach einem Unfall. Die A40 Essen Richtung Duisburg ist zwischen Kreuz Kaiserberg und Kreuz Duisburg wegen Bauarbeiten bis ca. 5 Uhr gesperrt. Und die Autobahn 516 ist zwischen Kreuz Oberhausen und Oberhausen-Eisenheim bis ca. 5 Uhr in beiden Richtungen ebenfalls gesperrt.
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2: Für alle, die munter werden wollen, gibt's jetzt eine neue Tasse Kaffee. Another cup of coffee. Toffee, ja, Toffee wäre jetzt auch nicht schlecht. Mike and the Mechanics machen den Beginn dieser Stunde und Hanno Bauer ist hier in Magdeburg. Ich grüße, schönen Montag.

0: Innocent, ja, so unschuldig liegt der Tag noch vor uns. Wobei, manchmal ist auch schon um diese Uhrzeit was passiert und dann würden die Kunden beim Bäcker anstehen und müssten warten, weil die Brötchen noch nicht fertig sind. Das kann alles passieren und dafür gibt es ja muntere Menschen, die Nachtdienst haben.
1: Hallo lieber Hanno, das wäre die ARD-Nacht oder kleine Rätselaufgaben, oder? Mir steht gleich hoffentlich keine Rätselaufgabe bevor, denn ich repariere jetzt einen Backofen, damit es heute früh auch wieder lecker Brötchen gibt. Ich grüße die ARD-Nacht-Familie und dich und dein Team natürlich. Schöne Grüße aus Hannover. Wünscht Julian.
0: Ja, Julian, schön, dass jemand da ist, der sich kümmert. Bei uns jetzt auch ist da jemand von Adel Tawil musikalisch zur Unterstützung. Dankeschön an alle Helden der Nacht.
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0: jemand, ist da jemand? Na klar, ist da jemand, ist da jemand. So wie gerade eben schon gehört und beim Bäckermeister Gerhard Ecker aus Homburg sah, ist das auch ganz gut angekommen und er hat noch schnell geschrieben: Guten Morgen, Hanno, ich wollte nur daran erinnern, dass in 4 Monaten wieder Weihnachten ist. Schöne Grüße aus der Backstube. Gerhard, ja, danke für die Erinnerung. Genau, heute ist der 24.8., dann wäre dein Heiligabend in 4 Monaten und was soll ich sagen, in den Geschäften, da habe ich jetzt auch schon die Lebkuchen und die Weihnachtsplätzchen liegen sehen. Das passt für mich überhaupt nicht. Ich denke mal, bei Ihnen in der Backstube ist es nicht so.
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Al Stewart. Year of the Cat. Ach, gefällt mir so gut. Ich fühle mich, als hätte ich mich gerade in Katzenminze gewälzt. Und das bei mir als Hundehalter.

0: 4.30 Uhr steht gerade knapp noch auf der Uhr. Und damit allerhöchste Zeit für den Verkehrsservice in der ARD-Hitnacht. Die A6 Nürnberg Richtung Pilsen ist zwischen Kreuz Nürnberg Süd und Nürnberg Langwasser nach einem Unfall gesperrt. Bitte benutzen Sie die U21 als Umleitung, dadurch auch 2 Kilometer Stau. Dann die A40 Essen Richtung Duisburg ist zwischen Kreuz Kaiserberg und Kreuz Duisburg wegen Bauarbeiten bis ca. 5 Uhr gesperrt. Und die Autobahn 516 hier ist zwischen Kreuz Oberhausen und Oberhausen Eisenheim noch ca. eine halbe Stunde in beiden Richtungen gesperrt, wenn es denn klappt mit der Wiedereröffnung zur pünktlichen 5 Uhr Marke. Ihnen unterwegs eine gute Fahrt in den Montag hinein.
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0: Mit Hanno Bauer in Magdeburg. Schönen guten Morgen.

0: Take That, Back for Good in der ARD-Hitnacht. Hier ist Ihre musikalische Unterbrechung der Nachtruhe, also Unterbrechung für alle jedenfalls, die freiwillig eine suchen, auch weil sie freiwillig vielleicht nicht durchschlafen können, so wie hier in dieser Nachricht geschildert.
1: Ja, hallo, hier ist Stefan aus Donauwörth. Ich bin gerade aufgewacht. Ich leide an Schlafstörungen, kann nur so 3-4 Stunden am Tag schlafen. Bin dankbar, dass in der Nacht eure Musik immer läuft und macht weiter so. Ich höre euren schönen Melodien immer wieder gerne zu. Ein Hit sollte doch den anderen jagen. Auch danke für Informationen zu manchen Liedern. Servus.
0: Für alle Schlaflosen gibt es immer gerne unsere Musik. Natürlich wäre es schöner, wenn aus anderem Anlass.
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0: Mad World jetzt bei uns. Tears for Fears. 4:40 Uhr ist es damit. Und ganz liebe Grüße zurück

0: TSV Fees. Und wäre doch schön, wenn diese verrückte Welt ein wenig freundlicher werden könnte.
1: Jo, einen wunderschönen guten Morgen ins Studio hier aus Hohenberg, Rendsburg und Schleswig-Holstein. Ich wollte mal was loswerden. Und zwar hatte ich bin Funker und damals in den 80er Jahren eine Empfangsbestätigungskarte erhalten. Ich meine aus England, und da stand drauf, Radio is Friendship and Friendship is Peace. Also Radio ist Freundschaft und Freundschaft ist Frieden. Das habe ich mir verinnerlicht, das ist auf meinen QSL-Karten auch drauf, und das wünsche ich mir halt. Und das ist ja nicht nur Funk, das ist ja auch Radio, was uns verbindet, und auf das wir alle Freunde werden. Ciao, ciao.
0: Wunderbar. Radio is Friendship and Friendship is Peace. Dem gibt's nichts mehr hinzuzufügen.
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So, diese Nacht endet gleich für die ausgeschlafensten Frühaufsteher, die dann ab 5 Uhr auf ihrer Welle von noch putzmunteren Kolleginnen und Kollegen sanft Richtung Montagmorgen geschubst werden. Wie beneidenswert. Ich bin Hanna Bauer, wünsche allen, die gleich nicht mehr in der Hitnacht-Hängematte mit mir verweilen, einen frohgesinnten Morgen. Ciao, ciao. Und bin ansonsten ja für alle, die noch ein wenig mit mir schaukeln wollen in der Hängematte, noch eine Stunde für Sie dabei.

0: Schönen guten Morgen, hier ist das Sachsenradio.
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0: Und heute geht es mit Sonne und Wolken durch den Tag von der Region Leipzig übers Elbtal bis in die Oberlausitz ist es auch mal stärker bewölkt. Es bleibt aber durchweg trocken. Höchstwerte liegen so zwischen 19 und 23 Grad. Und auch morgen scheint die Sonne im Laufe des Nachmittags. Nehmen die Wolken dann aber zu und dann kann es Richtung Abend auch mal Schauer und Gewitter geben.
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2: Um 5 Uhr mit Olaf Knapp. Die sogenannte Koalition der Willigen berät heute über die weitere Unterstützung der Ukraine. Ausgerichtet wird das virtuelle Treffen von Deutschland, Großbritannien und Frankreich. Aus Brüssel, Sabrina Fritz.
3: Die Not der Ukraine ist groß. Präsident Zelensky erwartet von den EU-Staaten weitere 30 Milliarden Euro. Das Geld werde für die Gehälter der Soldaten, für die Unterstützung von Familien und andere Ausgaben gebraucht, erklärt er anlässlich des Unabhängigkeitstages seines Landes. Hinzu komme das Geld für die Drohnenproduktion und dringend benötigte Patriot-Abwehrraketen. Wie diese Hilfe geleistet und koordiniert werden kann, darüber berät heute die sogenannte Koalition der Willigen. Dazu gehören unter anderem Vertreter der NATO sowie die Regierungschefs von Großbritannien, Frankreich und Deutschland.
2: Bei einem russischen Angriff am Stadtrand von Kharkiv sind nach ukrainischen Angaben 3 Menschen getötet worden, einige weitere wurden verletzt. Das teilte der zuständige Regionalgouverneur über den Kurznachrichtendienst Telegram mit. Bei einem ukrainischen Drohnenangriff in der südrussischen Stadt Krasnodar wurden laut einem russischen Gouverneur 2 Kinder getötet und 7 weitere verletzt. Demnach waren Drohnentrümmer auf eine private Betreuungseinrichtung gestürzt. Laut einer Berechnung von Greenpeace hat der Hitzesommer 2026 volkswirtschaftliche Schäden in Höhe von mindestens 36 Milliarden Euro verursacht. Grund sind der Umweltschutzorganisation zufolge unter anderem Ernteausfälle, Waldbrände, Gesundheitskosten und verminderte Produktivität in der Wirtschaft. Die geschätzten Schäden entsprechen demnach knapp 1% des Bruttoinlandsprodukts. Greenpeace fordert die Bundesregierung auf, der Klimakrise etwas entgegenzusetzen. Im DFB-Pokal haben sich die Bundesliga-Vereine bisher souverän gezeigt. In der ersten Runde sind bisher alle Erstligisten weitergekommen. Aus der Sportredaktion Mats Nicholson.
4: Den höchsten Sieg des Sonntags holte sich Mainz. 9:0 beim Amateurclub Krischow. Freiburg, Union Berlin, Gladbach und Paderborn haben ihre Spiele ebenfalls gewonnen. Auch die Zweitligisten Dresden, Magdeburg, Darmstadt und Bochum stehen in der nächsten Runde. Für die große Sensation sorgte ein Regionalligist aus dem Dorf Jeddelow 2. Das Team aus Niedersachsen konnte unglaubliche 5 Tore gegen Bundesliga-Absteiger Heidenheim erzielen. Am Ende stand es 5:2. Zweitligist St. Pauli ist früh aus

0: ausgeschieden nach einer 0:2-Niederlage beim Drittligisten Essen.
1: Das Wetter in Deutschland. Am Tage heiter und trocken, im Norden und Osten vereinzelt kurze Schauer. Höchstwerte 20 bis 28 Grad. Dienstag dann im Nordosten sonnig. Im Südwesten zeitweise Schauer und Gewitter 20 bis maximal 27 Grad. Es ist 5.03 Uhr.
2: Und hier ist der MDR Sachsen Verkehrsservice. Da haben wir eine Meldung von der B6 Wurzen Richtung Meißen. Ist ab heute zwischen Abzweig Küren und Lupper in beiden Richtungen wegen Bauarbeiten bis ca. 11. September gesperrt. Umleitungen sind eingerichtet. Und für mehr Tipps unsere kostenlose Verkehrshotline. Das ist die 0800 637 5637. Schnell und aktuell der MDR Sachsen Verkehrsservice.
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2: Guten Morgen.
4: Morgen.

0: Butterfly-Effekt von Max Giesinger.
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0: Guten Morgen, hier ist der Sachsenradio. 5.18 Uhr haben wir es und ich habe zwar, ne, wie gesagt, wenig Ahnung vom Fußball, aber ich habe eines mitbekommen. Es gab gar nicht so große Überraschungen hier im Pokal. Heißt es nicht immer Pokal, so Überraschungen? Und
1: ja, kann passieren. Nee. Es gab schon zwei kleine Überraschungen.
0: Erste Bundesliga, du darfst mich gerne berichtigen, aber ich glaube, das sind alle einfach weiter.
1: Da hast du recht. Ne?
0: Und eben nur bei den Zweitligisten, da sind zwei gestrauchelt, Heidenheim und St. Pauli, wenn ich es richtig.
1: Die sind beide rausgeflogen.
0: So,
1: sehr
0: jetzt
1: gut.
0: Jetzt hört mein Wissen auf.
1: So, und jetzt erzähl mir mal, was mit unseren sächsischen Vereinen war.
0: Ganz
1: kriegst
0: ehrlich,
1: du das hintereinander? Nee. Was ist mit Aue passiert? Du darfst raten, die haben ja gegen Hoffenheim gespielt.
0: Ach so, nee, dann sind die raus.
1: Die sind raus, ja. Richtig. RB Leipzig
0: gut,
1: hat in Kiel gegen den Regionalligisten gespielt.
0: Erste Liga, ich habe gerade gesagt, alle sind weiter, also sind sie weiter.
1: So, und Dynamo Dresden gestern, die haben ja bei Westfalia Rienern gespielt.
0: Westfalia ist unter Dynamo Dresden.
1: Ja, deutlich.
0: Gut, okay. Entschuldigung, Dresden weiter.
1: Also pass auf, Trainer Thomas Schramm sagt auf jeden Fall.
2: Ja, ein sehr souveräner Auftritt heute.
1: Sehr souveräner Auftritt heute. Ja, die haben souverän gewonnen. Und jetzt haben wir natürlich nachher mal gefragt, so, wie sieht es denn aus mit dem Wunsch für die nächste Pokalrunde?
0: Ja, weiterkommen, oder?
1: Ja, von wegen. In erster Linie auch Heimspiel.
2: Heimspiel, Sie sagen es, alles andere ist völlig egal. Also gibt keine Wünsche. Am Ende wollen wir die nächste Runde auch überstehen. Kann gegen einen Gegner sein, der vielleicht unterklassig ist, schwieriger sein wie gegen einer oder gegen einen, den du hast, vielleicht aus der Bundesliga oder aus der gleichen Liga. Also am Ende Heimspiel wäre schön, alles andere schauen wir dann.
0: Du hast mir gerade so ein bisschen Angst gemacht, so nach dem Motto, was wünscht er sich für die nächste Runde? Ich dachte, jetzt sagt er so, gut, eigentlich wollen wir raus, weil wir wollen in den Urlaub fahren und haben, ne.
1: Nein. Aber ich fand es so niedlich,
0: ja,
1: dass er
0: süß.
1: Halt quasi sagt, ja, erst wünschen wir uns ein Heimspiel und weiterkommen wäre auch ganz schön. 25 Minuten jetzt. Schönen guten Morgen.

0: Minuten vor 22, hier ist das Sachsenradio und ich gehöre ja tatsächlich zu den Menschen, die noch Google benutzen und fühle mich damit manchmal
1: sehr alt. Ja, was wollte ich gerade sagen? Ich wüsste nicht, wann ich das letzte Mal gegoogelt habe.
0: Ehrlich? Du benutzt
1: ich
0: dann
1: bin
0: nur
1: ja
0: noch ChatGPT.
1: Ja, weil am Ende ist es ja nichts anderes als Google, nur dass die dir das alles schon besser zusammenfassen.
0: Ja, also,
1: weißt du?
0: Künstliche Intelligenz, aber ab heute gibt es ChatGPT mit Werbung. Hast du das mitgekriegt?
1: Nee.
0: Sebastian Moritz
1: aus
0: der Verbraucherredaktion. Was bedeutet denn das für die Nutzer?
2: Wer dem Chatbot eine Frage stellt, der sieht unterhalb der Antwort so eine graue Linie. Und unter dieser grauen Linie, da kann sich dann eine Werbeanzeige finden. In den USA kann man sich das schon anschauen, wie das künftig auch bei uns aussehen wird. Da hat ChatGPT nämlich vor einem halben Jahr schon die ersten Werbeversuche gestartet.
0: Okay, und jetzt ist ja die Frage, kann man das irgendwie umgehen? Wahrscheinlich mit dem Abo?
2: Ja, entweder man schließt ein kostenpflichtiges Abo ab. Das wäre dem Konzern OpenAI vermutlich am liebsten. Da muss man allerdings genau hinschauen, denn bei der günstigsten Abo-Version für 8 Euro im Monat ist auch Werbung dabei. Werbefreiheit, die gibt es nur, wenn man das teurere Plus-Abo für 23 Euro im Monat abschließt. Und die zweite Möglichkeit ist, dass man in den sogenannten temporären Chat wechselt. Den gibt es auch jetzt schon in der App oben rechts. Da ist eine Sprechblase und wenn ich die aktiviere, dann werden meine Antworten nicht gespeichert. Sie erscheinen also später auch nicht im Chatverlauf. ChatGPT erinnert sich auch nicht an frühere Fragen, die ich vielleicht mal gestellt habe. Und zweite Einschränkung, ich kann keine Bilder erzeugen. Wenn man will, ist das so eine Art Schmalspur-Variante von ChatGPT. Falls mir das reicht, kann ich die KI da weiterhin werbefrei nutzen. Das hat mir eine Sprecherin von OpenAI bestätigt. Und auch minderjährige Nutzerinnen und Nutzer, die sollen auch keine Werbung angezeigt bekommen.
0: Sebastian Moritz aus der Verbraucherredaktion. Dankeschön für den Rundumblick. Hast du ein Abo? Okay.
1: Ja.
0: Ja, weil, also, aber ich meine, für einen Werbetreibenden ist es ja perfekt, ne? So viele persönliche Daten.
1: Herrlich.
0: Kriegst du ja sonst
1: auch
0: niemals.
1: Auch das, was ich abfrage,
0: für
1: weißt du?
0: Personalisierte Werbung, ja.
1: Sensationell.
0: Naja, gut.

0: Schönen guten Morgen des Sachsenradios hier, 5.31 Uhr jetzt.
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2: Guten Morgen. In Chemnitz ist es wolkenlos bei 10 Grad. In Frauenstein sind 7 Grad gemeldet, in Thum 8. Heute meist Sonne und trocken bei bis zu 22 Grad. Ein 86 Jahre alter Autofahrer hat in Falkenstein im Vogtlandkreis einen Transporter gerammt und mehrere Menschen verletzt. Wie die Polizei mitteilte, war der Mann am Samstag beim Abbiegen von der Fahrbahn abgekommen. Er berührte zwei Hausfassaden und fuhr dann gegen einen geparkten Transporter. Dieser wurde durch den Zusammenstoß nach hinten geschoben und erfasste drei Männer, die ihn gerade entladen wollten. Einer von ihnen wurde dabei schwer, die anderen beiden leicht verletzt. Mit Spenden will die Gemeinde Gersdorf im Landkreis Zwickau den Wiederaufbau des Freibads unterstützen. Dazu wurde am Wochenende bei einem Hoffest gesammelt. Bürgermeister Erik Seidel.
3: Vor 4 Jahren ist unser Freibad, unser wunderschönes Freibad, leider durch eine Schlammlawine komplett zerstört worden. Wir sind jetzt dabei, ein neues Freibad aufzubauen. Dafür sind Fördergelder vom Freistaat zur Verfügung gestellt worden und wir brauchen verschiedene Fördermittel, die unterstützt werden müssen mit Eigenmitteln und dazu sammeln wir Geld und die Gemeinde bringt ihren Anteil natürlich über den Haushalt auch. Und wir möchten ganz einfach wieder ein schönes Bad hier in Gersdorf haben. Der Stand ist so, dass im Grunde genommen das alte Bad jetzt komplett schon demontiert wurde, weggerissen wurde. Die Aufträge sind alle vergeben, es sind auch die Aufträge schon vergeben für den Neuaufbau des Bades und das passiert jetzt als nächstes, sodass unser Bad wieder kleiner als es vorher war, aber viel schöner aufgebaut wird.
2: In 2 Jahren soll das neue Bad fertig sein. Robert und Clara Schumann hatten viele jüdische Freunde und Weggefährten. Eine neue Ausstellung in Zwickau zeigt jetzt diese bislang wenig bekannte Seite ihres Lebens. Im Robert-Schumann-Haus sind persönliche Briefe, Noten und historische Tonaufnahmen zu sehen und zu hören. Die Schau erzählt auch davon, wie im 19. Jahrhundert der Antisemitismus zunahm und welche Auswirkungen die NS-Verfolgung später auf frühere Weggefährten der Schumanns hatte. Die Ausstellung ist gestern eröffnet worden. Und soweit aus Chemnitz, Nora Kieleni für MDR Sachsen.
0: Und hier ist der MDR Sachsen Verkehrsservice. Die B6 Wurzen Richtung Meißen ist ab heute zwischen dem Abzweig Küren und Lupper in beiden Richtungen wegen Bauarbeiten bis ca. 11. September gesperrt. Umleitungen sind eingerichtet. Und falls Sie noch was gesehen haben, rufen Sie uns bitte kurz an. Kostenlose Verkehrshotline, das ist die 0800 6375 637. Schnell und aktuell der MDR Sachsen Verkehrsservice. Guten Morgen!

0: Guten Morgen, hier ist das Sachsenradio mit Erasure und Oh L'Amour.
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2: Und das mit Jörg Schröder. Jörg, ich habe heute eine einstellige Temperaturanzeige am Auto gehabt, als ich hierher gefahren bin. Es waren 8,2 Grad Celsius.
3: Herzlichen Glückwunsch, dein Thermometer funktioniert.
2: Gott, danke.
3: Wunderbar. Wir haben immer aktuell im Raum Dresden Temperaturen so zwischen 8 und 11 Grad, aber es geht noch kälter. Wir schauen uns das Erzgebirge an, wir schauen uns das Vogtland an. In Eibenstock aktuell minus 2 Grad, genauso auch in Marienberg-Hünheide minus 2 Grad. Also dieser Morgen insgesamt schon sehr frisch. Es dauert eine Weile, bis es wärmer wird. Am Nachmittag erwarten wir Werte so zwischen 17 und 21, vielleicht 22 Grad. Aktuell geht ja die Sonne über Sachsen auf, sieht richtig klasse aus. Zu dem Sonnenschein kommen heute Quellwolken dazu, die auch mal ein bisschen dichter sein können. Gerade so von Leipzig über Dresden bis nach Görlitz kann es heute im Tagesverlauf auch mal längere Zeit grau bleiben. Aber das Thema Regen können wir erst einmal abhaken. Es bleibt heute durchweg trocken.
0: So, wir nehmen die Erfrischung heute mit, weil es soll im Laufe der Woche noch mal irgendwie so schwülwarm werden, oder?
3: Ja, wir legen da noch so ein bisschen zu. Morgentemperaturen bis 23, 24 Grad, Region Leipzig bis 25 Grad. Dann der wärmste Tag der Woche, der Donnerstag, da Temperaturen bis nahe 30 Grad. Also wir steigern uns, was die Temperaturen betrifft, so allmählich. Allerdings, was den Sonnenschein betrifft, so ein kleines Hickhack. Mal mehr, mal weniger Sonne. Morgen zum Beispiel insgesamt richtig viel Sonnenschein. Erst am Abend im Vogtland ein paar Schauer und Gewitter. Der Donnerstag, der Mittwoch hat schon wieder mehr Wolken im Gepäck, bevor es am Donnerstag wieder mehr Sonnenschein gibt.
0: Okay, also die Woche hat noch ein bisschen was zu bieten. Dankeschön, Jörg Schröder.
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0: Uhr, hier ist das Sachsenradio.
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0: Und im Wort zum Tag hören Sie den Senderbeauftragten der katholischen Kirche beim MDR, das ist Guido Erbrich.
2: Halle an der Saale und Leipzig liegen nah beieinander. Dauernd fahren S-Bahnen zwischen den beiden Städten hin und her. An einem fröhlichen Sommerabend sind die Bahnhöfe beider Städte besonders voll. Es scheint, als ist ganz Mitteldeutschland auf dem Weg zu irgendeinem Konzert. Die einen in T-Shirts, kurzen Hosen oder Lederkluft wollen zu den Bösen Onkels. Eine schon ziemlich alte Band. Und auch die Fans sind nicht mehr die allerjüngsten. Die zweite Fanblase will zu den Leipziger Kirchen. Dort tobt das Bachfest oder nach Halle zu den Händelfestspielen. Kurze Hosen sieht man da kaum, dafür eher Anzüge, Jacken, Hemden und Kostüme. Natürlich auch Jeans, wie schon bei den Onkels. Viel jünger ist das Publikum hier nicht. Und mittendrin strömt eine fröhliche Schar in Richtung Leipziger Markt. Dort ist eine Bühne aufgebaut, bei der Jazz, Rock, Pop und Klassik kostenlos fröhlich gemischt erklingen. Hier sind auch eine Menge Kinder zu sehen. Und alle marschieren durch die Bahnhöfe und kommen aus Zügen, als ob es so sein muss. Es ist ein wunderschönes Bild für das, was unser Land ausmacht. Vielfalt, die Lust auf unterschiedliche Dinge hat, auf anders klingende Musik, auf harte Beats oder weiche Streicher, auf souligen Groove oder fromme bzw. weniger fromme Texte. Und so kommen die verschiedensten Menschen mit den gleichen Zügen in die unterschiedlichsten Konzerte. Sitzen gemeinsam auf harten Kirchenbänken oder weichen Konzerthallenstühlen, stehen fröhlich vereint vor Open-Air-Bühnen. Am Ende der Konzerte steigen sie wieder in die S-Bahn, fahren erfüllt und froh nach Hause, haben gemeinsam geklatscht, zwischendurch einen Saft, ein Bier, ein Wein, eine Cola getrunken und sind immer noch so verschieden wie vorher. Einheit in Vielfalt ist das fröhliche Gegenprogramm zu Einheit in Einfalt. Sie passt zu verschiedenen Menschen und verschiedenen Meinungen, genauso wie zur Musik. Menschen, deren Wege sich kreuzen, die mit anderen zusammenkommen, sich gemeinsam freuen, zuhören und klatschen. Suchen wir in unserem Land doch lieber nach dem, was uns verbindet. Denn das ist das, was uns stark und unsere Gesellschaft reicher macht.

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1: Jörg Schröder ist heute Morgen im MDR-Wetterstudio. Jörg, womit startet die neue Woche?
2: Mit richtig viel Sonnenschein. Wir können uns freuen. Aktuell geht die Sonne über Sachsen auf und es sieht richtig klasse aus in den meisten Gebieten. Aber irgendwas ist ja immer, das sind die Temperaturen. Aktuell haben wir vor allem im Erzgebirge Temperaturen zum Teil im Minusbereich. Und das heißt, es dauert eine ganze Weile, bis es wärmer wird. Am Nachmittag erwarten wir, ich sag's mal vorsichtig, spätsommerliche Werte bis maximal 21, 22 Grad. Der Tag irgendwie ähnlich wie gestern. Da haben wir viel Sonnenschein dabei. Es sind ab und zu mal Wolkenfelder durch und gerade so von der Region Leipzig übers Elbtal bis in die Oberlausitz kann es auch mal längere Zeit grau bleiben. Den meisten Sonnenschein erwarten wir im Vogtland.
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4: Mit Andreas Kalb. Schönen Morgen. Im Landkreis Mittelsachsen ist es in der Nacht zu gleich 2 Heubränden gekommen. Wie die Polizeidirektion Chemnitz MDR Sachsen mitteilte, hatten in Mittweida rund ein Dutzend Heuballen Feuer gefangen. Die Feuerwehr konnte den Brand löschen und ein Übergreifen der Flammen auf einen größeren Teil eines Lagers verhindern. Für den Einsatz blieb die Königshainer Straße zeitweise vollständig gesperrt. Nicht weit von dort ist die Feuerwehr zudem in Erlau im Einsatz, um ca. 100 Heuballen zu löschen. Wie es zu den Bränden kommen konnte und ob ein Zusammenhang besteht, ist bislang unklar. In Dresden streben immer mehr junge Menschen eine Ausbildung in der Tourismusbranche an. Wie der Tourismusverband mitteilte, berichten Hotels, Gastronomen und Dienstleister von vielen Bewerbungen mit hohem Niveau. Das sei nach mehreren schwierigen Jahren ein positives Signal. Besonders beliebt ist mit mehr als 180 Auszubildenden demnach der Beruf als Koch oder Köchin. Nach Angaben der Industrie- und Handelskammer wurden bis Ende Juli mehr als 520 neue Ausbildungsverträge in der Dresdner Tourismusbranche geschlossen. Das entspreche in etwa dem Vorjahreswert und sei ein deutliches Plus zu den Jahren 2023 und 2024. Der Mittelstand fordert von der Bundesregierung mehr Unterstützung für Forschung und Innovation. Der Bundesverband Mittelständische Wirtschaft wandte sich dafür in einem Schreiben an die Bundesregierung, welches der Neuen Osnabrücker Zeitung vorliegt. Über den Inhalt informiert Theresa Lienen.
5: Derzeit herrsche in der Regierung Planlosigkeit und ein schlechtes Kommunikationsmanagement. Das Zerreden wichtiger Reformen, etwa bei der Rente oder im Gesundheitssektor, zerstöre das Vertrauen der Bürger und der Wirtschaft. In einem Brandbrief an Finanzminister Klingbeil und Wirtschaftsministerin Reiche fordert der Verband außerdem, den Antragsstopp beim Innovationsprogramm für den Mittelstand so schnell wie möglich aufzuheben. Eine der erfolgreichsten Förderungen werde ausgebremst, während Deutschland dringend mehr Innovation benötige.
4: Seit Anfang Juli können Unternehmen vorübergehend keine neuen Förderanträge stellen. Nach Angaben des Verbands müssten deshalb bereits geplante Projekte verschoben oder sogar aufgegeben werden. Dynamo Dresden hat die zweite Runde des DFB-Pokals erreicht. Der Fußball-Zweitligist gewann in Münster gegen den Regionalligisten Westfalia Rhenan mit 6:0. Das waren Nachrichten von MDR Sachsen. 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
1: Und hier ist der MDR Sachsen Verkehrsservice. Da haben wir eine Meldung von der B6 Wurzen Richtung Meißen. Ab heute zwischen Abzweigküren und Lupper in beiden Richtungen wegen Bauarbeiten bis ca. 11. September gesperrt. Umleitungen sind eingerichtet. Und in Chemnitz auf dem Südring zwischen Annaberger und Thalheimer Straße steht ein defekter LKW. Und für mehr Tipps unsere kostenlose Verkehrshotline, die 0800 637 5637. Schnell und aktuell der MDR Sachsen Verkehrsservice.
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0: Unsere Welt ist manchmal sehr, sehr witzig bei Elena und mir. Dinge, die ich schon letzte Woche gesehen habe.
1: Ich habe
0: die
1: das auch letzte Woche
0: Elena
1: schon gehört.
0: Nein, du hast mir gerade gesagt, sag mal, hast du denn Mark Forster?
1: Nein, hast du dir das auch schon angeguckt? Ich habe das letzte Woche auch schon gehört, dass darüber diskutiert wurde, dass Mark Forster sich bei Instagram ohne Cappy gezeigt
0: hat. Mit Haaren.
1: Aber es hat mir jetzt nicht gereicht, um den Impuls zu haben, zu sagen, ah, da schaue ich doch mal nach. Und jetzt habe ich aber gesehen, okay, wir haben jetzt Mark Forster mit Au Revoir
0: und
1: habe gedacht, da schaue ich doch jetzt mal nach.
0: Aber der sieht schon ganz anders aus mit Haaren, ne?
1: Sieht als komplett nur mit aus wie ein anderer Mensch. Aber was mir auch aufgefallen ist, der guckt immer so ernst. Auf all diesen Instagram-Fotos guckt er immer so ernst.
0: Vielleicht hat er zu Hause nichts zu lachen. Ist er nicht mit Lena
1: nicht
0: zusammen?
1: Ja, aber das glaube ich
0: nicht. Naja.
1: Nee. Also ich habe Lena nur einmal getroffen und da fand ich sie sehr, sehr nett.
0: Ah, okay.
1: Hallo?
0: Ich sag nichts. Nichts ohne meinen Anwalt.
1: Das finde ich jetzt aber auch nicht in Ordnung.
0: 6:11 haben wir es und hier kommt Mark Forster mit Au Revoir.
1: Und wir bestätigen, er sieht wirklich ganz, ganz anders aus ohne Cappy. 6:12 jetzt.

0: 6.19 Minuten, hier ist das Sachsenradio. Es ist der 24. August.
1: Was? Das sind ja nur noch, ja, das sind ja jetzt nur noch 4 Monate und dann würden dann die Kinder sagen, gibt's Geschenke?
0: Jawohl.
1: Wir sagen, es ist Weihnachten und ja, hast du dir schon so ein bisschen Gedanken gemacht dieses Jahr
0: natürlich
1: Weihnachten?
0: Natürlich habe ich mir noch überhaupt
1: wo,
0: gar
1: wie,
0: keine.
1: Wo, wie, wann, was feiern?
0: Nein, absolut nicht. Wir fangen genau jetzt damit an, indem wir mal fragen, die Weihnachtsbäumchen, wie geht's denen denn? Haben die das heiße Wetter gut überstanden?
1: Ach, stimmt.
0: Ja, Trockenheit, großes Thema natürlich, gerade bei Bäumen. Und das Gut Pesterwetz in Freital, das hat auch eine Weihnachtsbaumbepflanzung. Da kann man jedes Jahr seinen Baum selber schlagen. Stefanie Volde-Jeppel, wie sieht's denn aus für dieses Jahr?
2: Also wir sind sehr zufrieden mit dem Zustand unserer Weihnachtsbäume. Trotz der Hitze und der Trockenheit steht die Plantage doch sehr gut da. Wir haben im Pesterwitz relativ guten Löslehmboden, der die Feuchtigkeit gut speichern konnte, sodass wir mit der Trockenheit eigentlich keine Probleme hatten und kaum Schäden zu verzeichnen haben.
0: Okay, also Sie mussten jetzt auch nicht wässern wie verrückt?
2: Nein, das haben wir nicht gemacht, nein.
0: Würde sich das überhaupt lohnen?
2: Das wäre doch ein sehr hoher Aufwand, auch finanziell.
0: Okay. Ja,
2: also bewässern ist für uns kein Thema, nein.
0: Wie alt muss ein Weihnachtsbaum sein, bevor man sagt, so, jetzt lohnt sich das, jetzt kann man den verkaufen?
2: Also wenn wir die Weihnachtsbäume pflanzen, reden wir immer davon, dass wir in 7 Jahren anfangen zu ernten, die Plantage, die wir gerade anlegen, ja, und dann eben so in den nächsten 2-3 Jahren die beernten.
0: Mhm. Und wann geht's los mit dem Selberschlagen? Wann kommen da die ersten Leute?
2: Also wir starten mit unserem Abhofverkauf am 23. November, immer montags nach dem Totensonntag.
0: Aha.
2: Und das Selberschlagen beginnt bei uns in diesem Jahr am 28. November.
0: Ach krass, das ist aber schon auch früh, oder?
2: Ja, weil ja es immer mehr zunimmt, dass die Leute schon ihren Weihnachtsbaum zum ersten Advent in der Wohnung stehen haben wollen, damit sie eben die ganze Weihnachtszeit was davon haben. Ja.
0: Jetzt hätten Sie sagen müssen, ja, weil wenn Sie unsere Weihnachtsbäume nehmen, die bleiben da stehen in voller Pracht mindestens 6 Wochen, da nadelt nichts.
2: So ist es auf jeden Fall, genau. Wenn die Leute zum Selberschlagen kommen, ist er natürlich frisch. Frischer geht es einfach nicht, ne? Als wie wenn man den irgendwo kauft. Und ja, wir haben Kunden, die stellen den zum ersten Advent in die Wohnung und die sind zufrieden bis Mitte Januar mit dem Baum. Manche Kunden kommen dann nochmal und holen noch einen zweiten. Das ist ganz unterschiedlich.
0: Aber dann ist ja gut zu hören, dass es den Bäumchen soweit alles gut geht. Und dann, weiß ich nicht, stellen wir die weihnachtlichen Gefühle jetzt aber trotzdem nochmal ein paar Monate beiseite, oder?
2: Richtig, ja. Genau, so machen wir das, ne?
0: Alles Gute für Sie auf jeden Fall.
2: Für Sie auch. Dankeschön.

0: 6:24 Uhr, hier ist MDR Sachsen, das Sachsenradio, und wir starten den Tag heute schon mit ganz viel Sonnenschein. Einen schönen guten Morgen. Bis 23 Grad gibt's heute, viel Sonne und trocken soll's sein.
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8: Der Borkenkäfer hat sich in Sachsen über den Sommer leicht ausgebreitet. Wie der Sachsenforst mitteilte, hat die anhaltende Trockenheit den Bäumen zugesetzt und ihre Widerstandskraft geschwächt. Schwere Waldschäden seien aber nicht zu erwarten. In der Nacht musste die Feuerwehr in Sachsen zu zwei Bränden ausrücken. In Mittweida und Erlau standen Heuballen in Flammen. Wie es zu den Bränden kommen konnte und ob ein Zusammenhang besteht, ist noch unklar. In Dresden streben immer mehr junge Menschen eine Ausbildung in Hotels, Restaurants und bei Dienstleistern an. Laut Tourismusverband sind bis Ende Juli mehr als 520 neue Ausbildungsverträge geschlossen worden.
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9: Guten Morgen. In Chemnitz ist es wolkenlos bei 9 Grad. In Werder sind 5 Grad gemeldet, in Waldenburg 8. Heute meist Sonne und trocken bei bis zu 22 Grad. In Wilkau-Haslau im Landkreis Zwickau steht nach der Bürgermeisterwahl ein Wechsel im Rathaus an. Der langjährige Amtsinhaber Stefan Feustel von der CDU wurde gestern abgewählt. Wie die Stadt auf ihrer Internetseite mitteilte, wird Patrick Jutziak von der Wählervereinigung neuer Bürgermeister. Der Polizeibeamte holte laut vorläufigem Wahlergebnis 60,4% der Stimmen. Amtsinhaber Feustel kam auf 39,6%. Vor dem Neubarienhaus im vogtländischen Reichenbach haben am Samstag rund 500 Menschen gegen die Entlassung des Geschäftsführers protestiert. Versammlungsleiter Frank Lorenz.
10: Wir haben im Prinzip zwei Forderungen jetzt, und zwar die Rücknahme dieser Kündigung und den Austritt des Neubarienhauses aus der Vogtland Kultur GmbH. Weil wir denken, dass es in städtischer Hand einfach besser aufgehoben. In einer gemeinnützigen GmbH wäre das Ganze besser aufgehoben, weil es einfach besser förderfähig ist. Und Severin Zeringer hat das Haus in den letzten Jahren schon zu einem soziokulturellen Zentrum umgebaut. Er hat das also erkannt, dass sich in diesem ländlichen Raum kein reines Veranstaltungshaus tragen kann von alleine. Ihnen ist es gelungen, hier wirklich ein breites Spektrum an Veranstaltungen und soziokulturellen Themen zu platzieren.
9: Zu den Gründen für Zeringers Kündigung machte die verantwortliche Vogtland Kultur GmbH bisher keine Angaben. Im Landkreis Mittelsachsen ist es in der Nacht zu gleich zwei Heubränden gekommen. Laut Polizei hatten in Mittweida rund ein Dutzend Heuballen Feuer gefangen. Die Feuerwehr konnte den Brand demnach löschen und ein Übergreifen der Flammen auf einen größeren Teil des Lagers verhindern. Für den Einsatz blieb die Königshainer Straße zeitweise vollständig gesperrt. Nicht weit von dort ist die Feuerwehr zudem in Erlau im Einsatz, um ca. 100 Heuballen zu löschen. Wie es zu den Bränden kommen konnte, ist derzeit noch unklar. Und soweit aus Chemnitz, Nora Kileni für MDR Sachsen.
11: Und hier ist der MDR Sachsen Verkehrsservice. Die B6 Wurzen Richtung Meißen ist ab heute zwischen Abzweigkühren und Lupper in beiden Richtungen wegen Bauarbeiten bis ca. 11. September gesperrt. Umleitung ist eingerichtet. Dann haben wir die B101 zwischen Annaberg-Buchholz und Thermalbad Wiesenbad. Da gibt es Behinderungen nach einem Wildunfall. Und in Chemnitz auf dem Südring zwischen Annaberger und Thalheimer Straße steht ein defekter LKW. Geblitzt wird auf der A9 Richtung München zwischen Eisenberg und Bad Klosterlausnitz. Auf der B169 Ortseingang Trieb aus Richtung Falkenstein. Und für mehr Tipps unsere kostenlose Verkehrshotline, das ist die 0800 6375 637. Schnell und aktuell, der MDR Sachsen Verkehrsservice. Schönen guten Morgen.

0: Hier ist das Sachsenradio und es gibt so Situationen, da weißt du gleich, ich habe hier gar nichts zu melden. Diese Situationen werden sich jetzt wieder häufen, denn es ist Elternsprechtagzeit.
1: Oh.
0: Und das ist ja wirklich, gerade wenn du noch Kinder im Grundschulalter hast, da sitzen dann 30 Erwachsene in einem Raum auf viel, viel zu kleinen Stühlen, die Knie alle unterm Kinn, nur einer vorne sitzt bequem.
1: Der Lehrer. Weißt du
0: gleich, was Sache ist, oder? Und so ähnlich stelle ich mir das jetzt ehrlich gesagt auch ein bisschen vor bei den Bewerbungsgesprächen der IHK Chemnitz.
1: Weil?
0: Naja, weil die ja in der Parkeisenbahn stattfinden.
1: Aber da sitzt der Chef, glaube ich, auf der gleichen Bank, oder?
0: Stimmt.
1: Oder gegenüber. Ich glaube, die Bänke sind doch gleich.
0: Stimmt, die Bänke
1: sind. Oder meinst du, der Chef baut sich so einen Thron?
0: Nein, du hast recht. Da sitzen alle im selben Boot, beziehungsweise im selben Waggon, im selben Abteil. Genau. Also Bewerbungsgespräche bei der IHK Chemnitz in der Parkeisenbahn. Das ist gleich unser Thema hier beim Sachsenradio nach den Eurythmics mit

0: Bewerbungsgespräch mit Trillerpfeife. Auch wenn man Tischler werden will. Heute würde das vielleicht gehen. Die IHK Chemnitz hat sich einen außergewöhnlichen Ort ausgesucht, um Jugendliche und Ausbildungsbetriebe zusammenzubringen. Und zwar die Parkeisenbahn in Chemnitz. Von 14 bis 17 Uhr gibt es da eben dieses Azubi-Speed-Dating. Gabriele Hecker ist die Geschäftsführerin Bildung bei der IHK Chemnitz. Guten Morgen.
1: Guten Morgen.
2: Warum macht man das auf der Parkeisenbahn? Also ich kann mir vorstellen, das ist laut. Die Bänke sind unbequem, das ist jetzt nicht so der beste Platz, oder?
1: Wir wollten einfach mal was anderes ausprobieren, ein Kennenlernen von Unternehmen und Schülern, mal nicht in einem Raum oder auf einer ganz normalen Ausbildungsmesse, sondern im grünen Küchwald in Chemnitz.
2: Herrlich. Und jetzt ist das ja ein Speed-Dating. Wie genau ist das organisiert? So nach dem Motto, ich setze mich hin, Chef gefällt mir nicht oder andersrum und dann steige ich gleich wieder aus.
1: In den einzelnen Abteilen sitzt jeweils ein Unternehmer oder ein Unternehmen und gegenüber ein Schüler. Und dann wird während einer 20-minütigen gemütlichen Bahnfahrt ein Gespräch geführt, also ein Kennenlernen in einer lockeren Atmosphäre.
2: Okay. Aber 20 Minuten geht die Fahrt?
1: 20 Minuten durch den grünen Küchwald.
2: Das heißt, genau. Ich kann da vorher auch nicht aussteigen. Also selbst wenn sich beide einig Nein. sind, es wird nichts. Nee, die müssen dann miteinander reden.
1: Die müssen miteinander reden, aber wir denken, das wird schon ganz super funktionieren.
2: Was erhoffen Sie sich denn davon?
1: Im Moment sind immer noch Ausbildungsplätze frei für dieses Ausbildungsjahr, dass vielleicht doch noch ein Vertrag zustande kommt, aber auch schon in eine frühzeitige Auswahl oder ein frühzeitiges Kennenlernen für das kommende Ausbildungsjahr 2027.
2: Wie viele Unternehmen machen mit und wie viele Jugendliche haben wir auf der anderen Seite?
1: Es beteiligen sich 19 Unternehmen aus der Region, vor allem aus Chemnitz. Im Moment sind 25 Schüler, die sich schon angemeldet haben, immer einen Termin gebucht haben. Manchmal auch zwei, also dass sie mehrfach dann eine Runde mit der Eisenbahn drehen.
2: Frau Hecker, was sind noch so für ungewöhnliche Orte geplant?
1: Also im Moment ist das erstmal der einzige.
2: Und erstmal gucken, wie es läuft.
1: Okay. Richtig, wir wollen mal schauen und vielleicht fällt uns ja dann fürs nächste Jahr auch wieder was Besonderes ein.
2: Also ab heute Speed-Dating in Sachen Ausbildungsplatz auf der Parkeisenbahn Chemnitz. Gabriele Hecker, Geschäftsführerin Bildung bei der IHK war das. Kann man nur hoffen, dass die Bahn pünktlich kommt.

0: 7, hier ist das Sachsenradio und vor 20 Jahren hat es Pluto erwischt. Bis zum 24. August 2006 war das Leben von Pluto schön, da war er ein richtiger Planet.
1: Ja.
0: Und dann ist einfach jemand gekommen und hat gesagt, nö, du nicht mehr, du bist jetzt nur noch ein Zwerg.
1: Erinnert mich so ein bisschen an den Ausraster von Kinski damals. Hat er nicht auch gesagt, du bist ein Zwergenregisseur? Also wurde einfach mal degradiert.
0: Da kam so. Der Kinski um die Ecke und hat gesagt, du bist ein Zwergenplanet.
1: Ja, das heißt, wir haben jetzt, also seit 20 Jahren, wirklich nur noch 8 Planeten. Welche sind es denn?
2: Nein, kann ich nicht. Das sind ja ziemlich viele, aber ich kann die nicht auswendig.
3: Also ich sag mal, Erde, Mars, Venus, Uranus, Pluto, gut, Mond, das sind 7 spontan einfallen.
4: Mars und Merkur hatten wir, den Saturn, die Venus, die Erde, den Uranus, den Jupiter und, tja, die Sonne ist kein Planet, ne? Da hört's auf.
5: Mars, Venus, Erde, Merkur, Jupiter, Saturn, Uranus, Pluto, ist aber umstritten, oder? Ich weiß nicht, ob der noch dazu gehört.
6: Ich versuch's mal. Mein Vater erklärt mir jeden Abend Merkur, Venus, Erde, Mars, Jupiter, Saturn, Uranus, Neptun. Ich weiß nicht, ich brauche es jetzt im Alltag nicht so oft. Ich habe das einmal in der Grundschule gelernt und seitdem hat sich das irgendwie eingebrannt.
1: Ja, perfekt, genauso war es doch, ne? Eselsbrücke, also das muss nochmal. Mein Vater erklärt mir jeden Sonntag unseren Nachthimmel und die Anfangsbuchstaben stehen dann eben für die jeweiligen Planeten.
0: Kriegen wir das jetzt nochmal hintereinander?
1: Mein Vater, Mars, Venus,
0: Merkur, Venus, Erde, Mars.
1: Siehst du, guck mal, Mars,
0: Jupiter,
1: oder Merkur? Wer ist denn zuerst schon wieder? Siehst du, jetzt haben wir schon wieder versemmelt.
0: Jupiter.
1: Was? Wir haben es versemmelt. Wir haben es versemmelt, Elena.
0: Ja,
1: ja,
0: gut.
1: Setzen 6. So, nachsitzen. 6:51 Uhr, guten Morgen.

0: so können wir sie ja nicht zurücklassen. Silvi und ich haben uns jetzt sortiert. Es ist 6.55 Uhr. Wir brauchen halt auch manchmal so unsere Zeit. Also jetzt nochmal unsere Planeten der Reihe nach mit der Eselsbrücke. Mein.
1: Merkur.
0: Vater.
1: Venus.
0: Erklärt.
1: Erde.
0: Mir.
1: Mars.
0: Jeden.
1: Jupiter.
0: Sonntag.
1: Saturn.
0: Unseren.
1: Uranus.
0: Nachthimmel.
1: Neptun.
0: Sehr gut. Du hast am Anfang Merkur gesagt, oder? Hast du wieder mit dem Mars angefangen?
1: Nein, ich habe Merkur gesagt. Jetzt hörst du auf, die Leute schon wieder zu verwirren.
0: Alles gut. Oh. Schönen guten Morgen, hier ist das Sachsenradio.

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1: Ich habe mich heute Morgen gefreut, dass die Fleecejacke noch im Flur hängt. Jörg Schröder aus dem Wetterstudio ist frisch, ne?
2: Das kann man schon so sagen. Ich habe heute Morgen auf dem Fahrrad tatsächlich über Handschuhe nachgedacht. Denn heute Morgen ist es doch recht kühl. Wir haben in den meisten Gebieten immer noch einstellige Werte. Auf dem Erzgebirgskamm sogar Temperaturen im Minusbereich. Wird eine Weile dauern, bis es wärmer wird. Am Nachmittag erwarten wir Werte bis 21, 22 Grad. Insgesamt ein freundlicher Tag. Da ist Sonne dabei, da sind Wolken dabei. Aber von der Region Leipzig über das Elbtal bis in die Oberlausitz kann es auch mal längere Zeit grau bleiben. Den Regenschirm lassen wir zu Hause. Wir gehen komplett trocken durch den Tag.
1: Dankeschön, Jörg. Und weiter geht's jetzt mit den Nachrichten. Heute Morgen im Studio ist Andreas Kalb.
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3: Schönen guten Morgen. Im Landkreis Mittelsachsen ist es in der Nacht zugleich zwei Heubränden gekommen. Wie die Polizeidirektion Chemnitz MDR Sachsen mitteilte, hatten in Mittweida rund ein Dutzend Heuballen Feuer gefangen. Die Feuerwehr konnte den Brand löschen und ein Übergreifen der Flammen auf einen größeren Teil eines Lagers verhindern. Für den Einsatz blieb die Königsheiner Straße zeitweise vollständig gesperrt. Nicht weit von dort ist die Feuerwehr zudem in Erlau im Einsatz, um ca. 100 Heuballen zu löschen. Wie es zu den Bränden kommen konnte und ob ein Zusammenhang besteht, ist bislang unklar. In Wilkau-Haslau im Landkreis Zwickau steht nach der Bürgermeisterwahl ein Wechsel im Rathaus an. Der langjährige Amtsinhaber Stefan Feustel von der CDU wurde abgewählt, wie die Stadt am Abend auf ihrer Internetseite mitteilte. Neuer Bürgermeister wird Patrick Justiak von der Wählervereinigung. Der Polizeibeamte holte laut vorläufigem Wahlergebnis 60,4% der Stimmen. Amtsinhaber Feustel kam auf 39,6%. Auch in Göda im Landkreis Bautzen wurde ein neuer Bürgermeister gewählt. Alexander Mann gewann mit 61,1% der Stimmen für die Freien Wähler. Der Mittelstand fordert von der Bundesregierung mehr Unterstützung für Forschung und Innovation. Vor der geplanten Kabinettsklausur morgen verlangt der Bundesverband Mittelständische Wirtschaft, den Antragsstopp beim zentralen Innovationsprogramm Mittelstand aufzuheben. Wie die Neue Osnabrücker Zeitung berichtet, hat sich der Verband mit einem Schreiben an Finanzminister Klingbeil und Wirtschaftsministerin Reich gewandt. Darin heißt es, Deutschland werde in einer Phase ausgebremst, in der es dringend Innovation benötige. Seit Anfang Juli können Unternehmen vorübergehend keine neuen Förderanträge stellen. Nach Angaben des Verbands müssten deshalb bereits geplante Projekte verschoben oder sogar aufgehoben werden. Die Gemeinde Gersdorf im Landkreis Zwickau will den Wiederaufbau ihres Freibades mit einer Spendensammlung unterstützen. Mit dem Geld soll unter anderem ein neuer Sprungturm finanziert werden, wie Bürgermeister Erik Seidel MDR Sachsen sagte.
4: Vor 4 Jahren ist unser Freibad, unser wunderschönes Freibad, leider durch eine Schlammlawine komplett zerstört worden. Wir sind jetzt dabei, ein neues Freibad aufzubauen. Dafür sind Fördergelder vom Freistaat zur Verfügung gestellt worden und wir brauchen verschiedene Fördermittel, die unterstützt werden müssen mit Eigenmitteln und dazu sammeln wir Geld und die Gemeinde bringt ihren Anteil natürlich über den Haushalt auch. Und wir möchten ganz einfach wieder ein schönes Bad hier in Gersdorf haben. Der Stand ist so, dass im Grunde genommen das alte Bad jetzt komplett schon demontiert wurde, weggerissen wurde. Die Aufträge sind alle vergeben, es sind auch die Aufträge schon vergeben für den Neuaufbau des Bades und das passiert jetzt als nächstes, sodass unser Bad wieder kleiner als es vorher war, aber viel schöner aufgebaut wird.
3: Im Sommer 2028 soll das neue Bad fertig sein. Der Freistaat Sachsen stellt für den Wiederaufbau rund 4,5 Millionen Euro bereit. Das waren Nachrichten von MDR Sachsen. 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
1: Und hier ist der MDR Sachsen Verkehrsservice. Die B6 Wurzen Richtung Meißen ist ab heute zwischen Abzweigküren und Lupper in beiden Richtungen wegen Bauarbeiten bis ca. 11. September gesperrt. In Chemnitz auf dem Südring zwischen Annaberger und Thalheimer Straße steht ein defekter LKW. Und es wird geblitzt auf der A9 Richtung München zwischen Eisenberg und Bad Klosterlausnitz. Auf der B169 Ortseingang Trieb aus Richtung Falkenstein und in Schkeuditz am Rathausplatz. Und für mehr Tipps unsere kostenlose Verkehrshotline, das ist die 0800 637 5637. 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
1: Einen schönen guten Morgen.

0: 7:11 Minuten. Schönen guten Morgen am Montag. 16 Tore in 3 Spielen. Das klingt schon verdächtig nach Pokalwochenende. Im DFB-Pokal in der ersten Runde gab es ja keine so richtig dicken Überraschungen eigentlich dieses Wochenende. Und auch wenn wir auf unsere sächsischen Mannschaften gucken, Aue hat kassiert, 0:4 ist das Spiel zu Hause gegen den Bundesligisten TSG Hoffenheim ausgegangen. Und RB Leipzig und Dynamo Dresden, beide super souverän, jeweils 6:0 gewonnen. RB war beim Regionalligisten in Trier und Kapitän David Raum, der fand das eigentlich einen ganz guten Bundesliga-Test.
1: Ja, sehr souverän gemacht, die ersten Minuten sehr erwachsen gespielt. Trotzdem Chapeau an Trier, auch an die Fans, die da waren, haben eine gute Stimmung gemacht. Die Jungs haben sich aufgeopfert. Hinten raus haben wir gewechselt, trotzdem noch ein paar Tore gemacht. Deswegen bin stolz auf die Jungs heute, souveräner Auswärtssieg. Guter Start in die Saison.
0: Ja, und Dynamo Dresden hat in Münster gespielt gegen Westfalia Rhinern. Die haben nur ein Regionalligastadion, mussten deswegen nach Münster ziehen. In das Stadion von Preußen Münster. War gut was los, am Ende 6:0. Dynamo hat zu keinem Zeitpunkt die Kontrolle irgendwie aus der Hand gegeben und Trainer Thomas Stamm war einfach sehr zufrieden.
2: Ja, ein sehr souveräner Auftritt heute.
0: So kann das weitergehen. Hier ist es.

0: Guten Morgen, hier ist das Sachsenradio, 7 Uhr und 18 Minuten. Sie ist 23 Zentimeter hoch, knapp 3 Kilo schwer und eigentlich aus Bronze. Die goldene Henne. Wird nächste Woche Freitag wieder vergeben im Rahmen einer großen Show auf dem Leipziger Messegelände. Und wir haben VIP-Karten für Sie. Morgen früh gibt es sie hier in Guten Morgen Sachsen bei Silvi und mir zu gewinnen. Und vor 2 Jahren haben wir ja Franziska Mühlberg solche Karten geschenkt für sie und ihre Mama. Und da gerät sie heute noch ins Schwärmen, oder?
1: Oh, das war so ein schönes Erlebnis. Der Punkt war der, ich habe meine Mama überrascht und meine Mama war total glücklich. Man sagt viel zu wenig Danke und ich wusste, dass das ein Event ist, wo sie sich ganz doll drauf gefreut hat. Und dann ist das, ja, der Blick hinter die Kulissen. Einfach, das war total schön, einfach zu sehen, wie läuft das fernab von diesem Bildschirm, was du ja immer, ja, zu Hause siehst, wie läuft das ab, und das war total cool. Und wir hatten natürlich mit dir jemanden, der uns das super gut erklärt hat, und das war einfach ein schöner Tag.
2: Genau, wir waren jetzt zusammen dort und hinter die Kulissen, weil ihr durftet ja bei der Backstage-Party mit dabei sein. Das heißt, wenn die ganzen Promis im Grunde genommen da angekommen sind, ihr standet da direkt daneben.
1: Ja, genau, wir standen direkt daneben und ja, und du hast uns einfach auch diesen Einblick gegeben. Und wir sagen mal Hallo, also was man sich wahrscheinlich sonst nicht trauen würde, wenn man
2: genau,
1: die sehen
2: du
1: würde,
2: hast ja
1: so daneben.
2: Ich weiß gar nicht, war das Revolverheld? Bei
1: genau.
2: Irgendjemandem hattest du so ein bisschen genau. Bammeln und hast gesagt, ich kann da nicht einfach hin. Und dann habe ich gesagt, komm, ja. Komm, wir gehen jetzt einfach zu Johannes von Revolverheld und machen ein Foto mit dem.
1: Und das war, glaube ich, auch mein persönliches Highlight, weil wir so große Fans sind. Ja. Und du dann mit einer Selbstverständlichkeit, nee, da gehen wir jetzt hin, dann machen wir ein Foto.
2: Ja.
1: Und
2: das warum denn auch nicht? Der kocht doch bloß mit Wasser.
1: Ja, aber warte mal, sich wahrscheinlich sonst nicht trauen, so einfach hinzugehen. Und ja, das war halt sehr, sehr, sehr, sehr schön. Also das war cool.
2: Jetzt gibt's ja, ich sag's mal, wir verlosen ja dann morgen wieder die Tickets. Thema Kleidung. Wie sehr hat euch das im Vorfeld beschäftigt? Was sieht man denn da an?
1: Ja, absolut. Man will ja dem Anlass entsprechend auch schick aussehen. Und dann guckt mal im Internet, was haben die anderen an? Man guckt sich dann so viel an. Ich hatte ja was im Schrank, es war ja nicht so. Ich hatte ja auch was. Aber man wollte dann doch irgendwie was anderes, was Neues, was Schickes. Und dann ist man nochmal losgefahren und hat sich schnell was geholt.
2: Und ich glaube, ihr seid auch sehr, sehr lange geblieben, ne?
1: Ja, waren schon eine ganze Weile.
2: Fast bis zum Schluss, glaube ich.
1: Es war eine kurze Nacht.
2: Und dann seid ihr ja auch über diesen roten Teppich gelaufen. Ach ja, doch, das war schon schön. Ich erinnere mich da auch
1: das
2: sehr, sehr
1: schön,
2: gut dran.
1: Ja.
2: Das heißt, wenn es jetzt wieder Tickets zu gewinnen gibt, ich glaube, eure Anmeldung, die ist schon mal sicher.
1: Die ist schon definitiv, ja. Der Mama habe ich schon gesagt, Mama, wir müssen wieder mitmachen.
2: Wir müssen wieder mitmachen und dann wieder Daumen drücken. Ach Mensch, herrlich.
1: Genau.
0: Wunderbar, da kennen Sie jetzt eine Konkurrentin quasi schon persönlich. Also Franziska Mühlberg war das, hat vor 2 Jahren Karten gewonnen. VIP-Tickets für die Goldene Henne für die Verleihung in Leipzig. Und morgen früh gibt's neue zu gewinnen hier bei uns beim Sachsenradio. Und jetzt natürlich Revolverheld.

Und hier kommen gerade zwei Warnmeldungen reingeflogen. Vorsicht auf der A9 Richtung München zwischen Eisenberg und Bad Klosterlausnitz. Ein Rad auf der Fahrbahn und auf der A38 Richtung Leipzig. In Höhe Leipzig-Neue Hart. Fahrzeugteile auf der

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10: Der Borkenkäfer hat sich in Sachsen über den Sommer leicht ausgebreitet. Wie der Sachsenforst mitteilte, hat die anhaltende Trockenheit den Bäumen zugesetzt und ihre Widerstandskraft geschwächt. Schwere Waldschäden seien aber nicht zu erwarten. In der Nacht musste die Feuerwehr in Sachsen zu zwei Bränden ausrücken. In Mittweida und Erlau standen Heuballen in Flammen. Wie es zu den Bränden kommen konnte und ob ein Zusammenhang besteht, ist noch unklar. In Dresden streben immer mehr junge Menschen eine Ausbildung in Hotels, Restaurants und bei Dienstleistern an. Laut Tourismusverband sind bis Ende Juli mehr als 520 neue Ausbildungsverträge geschlossen worden.
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11: Guten Tag. In Chemnitz ist es wolkenlos bei 9 Grad. In Mittweida sind 8 Grad gemeldet. In Elterlein 7. Heute meist Sonne und trocken bei bis zu 22 Grad. Am Christopher Street Day haben am Samstag über 600 Menschen teilgenommen. Die Polizei musste insgesamt 8 Platzverweise aussprechen. Demnach versuchten Jugendliche aus dem rechten Spektrum, den Aufzug verbal zu stören. Rund 130 Einsatzkräfte sicherten die Veranstaltung ab. Im Vorfeld sorgte ein Kommentar in den sozialen Medien für Aufsehen. Die Polizei hat eine Anzeige unter anderem wegen Androhung von Straftaten erstellt. Der Staatsschutz der Kriminalpolizei. Die Polizei hat die Ermittlungen dazu übernommen. Die erfolgreiche Wiederinbetriebnahme der Ausflugsbahnstrecke Adorf-Zwotental ist ein wichtiger Tourismusfaktor für das Vogtland. Dies habe das internationale Musikwinkelfest am Bahnhof Gunzen erneut verdeutlicht, sagt Schönecks Bürgermeister Andi Anders.
12: Nach den ganzen Querelen, was wir jetzt das letzte Dreivierteljahr hier durchlebt haben, ist es total wichtig, dass wir dieses Zeichen setzen können. Es ist nicht nur das Musikwinkelfest, sondern eigentlich das Wiederbeleben der Strecke. Für viele war das ja eigentlich ein Thema, was abgegessen war. Und wir haben es auch jetzt in die ganzen gesamten Tourismusprojekte mit eingeplant, also auch in das Wegenetz, der Wanderwege und, dass hier dieser Haltepunkt in Gunzen einfach ein zentraler Bestandteil bleibt, beziehungsweise noch intensiver ausgebaut wird, ne, und wissen auch, dass jeder davon partizipiert, ob das Klingendal ist, Markneukirchen, Adorf, Bad Elster, also wir wissen schon, was wir hier erreicht haben.
11: 2 Tage lang brachte das internationale Musikwinkelfest Menschen, Vereine und Musikgruppen aus dem Vogtland und Böhmen zusammen. In Wilkau-Haslau im Landkreis Zwickau steht nach der Bürgermeisterwahl ein Wechsel im Rathaus an. Der langjährige Amtsinhaber Stefan Feustel von der CDU wurde gestern abgewählt. Wie die Stadt auf ihrer Internetseite mitteilte, wird Patrick Jusjak von der Wählervereinigung neuer Bürgermeister. Der Polizeibeamte holte laut vorläufigem Amtsergebnis 60,4% der Stimmen. Amtsinhaber Feustel kam auf 39,6%. Und soweit aus Chemnitz, Nora Kileni für MDR Sachsen.
13: Und wir schauen, was auf den Straßen los ist. Hier ist der MDR Sachsen Verkehrsservice. Vorsicht auf der A9 Richtung München zwischen Eisenberg und Bad Klosterlausnitz. Da liegt ein Rad auf der Fahrbahn. Und Vorsicht auf der A38 Richtung Leipzig. In Höhe Leipzig-Neuerhardt liegen Fahrzeugteile auf der Fahrbahn. Dann haben wir die A72 Richtung Leipzig zwischen Röther und Böhlen. 3 Kilometer stockender Verkehr, aktuell an einer Baustelle. 10 Minuten länger dauert's. Und B6 Wurzen Richtung Meißen ist ab heute zwischen Abzweigkühren und Lupper in beiden Richtungen wegen Bauarbeiten gesperrt. In Chemnitz auf dem Südring zwischen Annaberger und Thalheimer Straße steht ein defekter LKW. Und dann wird noch geblitzt auf der A9 Richtung München zwischen Eisenberg und Bad Klosterlausnitz. Auf der B169 Ortseingang Trieb aus Richtung Falkenstein. In Großenhain in der Franz-Schubert-Allee und in Leipzig in der Waldstraße stadtauswärts, genauso wie in Schkeuditz am Rathausplatz. Falls noch was fehlt, einfach bitte kurz anrufen unter 0800 637 5637. Schnell und aktuell, das ist der MDR Sachsen Verkehrsservice. Guten Morgen!

0: noch bis um 8. Hier ist das Sachsenradio.
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0: Jörg Schröder, diese Woche haben wir eigentlich für jeden was.
2: In gewisser Weise schon. Angenehme Temperaturen, hitzige, nee, hitzig nicht ganz, auf alle Fälle fast hitzige Temperaturen bis 30 Grad. Dazu mal mehr Sonne, mal mehr Wolken und auch ein paar Schauengewitter sind auch dabei. Dröseln
0: Perfekt.
2: Wir das doch mal ein bisschen auf. Denn heute der Tag kann sich eigentlich sehen lassen. Heute erleben wir einen ruhigen Hochdrucktag. Steffen heißt ja unser Hochdruckgebiet und beschert uns in der ersten Tageshälfte richtig viel Sonnenschein. Aber dann kommen ein paar Wolken dazu und gerade so von Leipzig, also von Bad Düben, Leipzig bis Dresden, bis in die Oberlausitz, bis nach Zittau, kann es heute auch mal längere Zeit grau bleiben. Richtung Vogtland, Richtung Westerzgebirge erwarten wir insgesamt den meisten Sonnenschein. Und das Thema Temperaturen darf ich heute auch nicht auslassen, denn heute Morgen ist es doch ausgesprochen kühl, immer noch minus 1 Grad in Marienberg-Hünheide. Am Nachmittag dann Werte bis 21, 22 Grad. In den Bergen bleiben wir bei den 17 Grad hängen.
0: Ja, komm, aber Marienberg-Kühnheide, die haben auch einen Ruf zu verteidigen. Ne?
2: Das ist wohl wahr.
0: So, wie geht das weiter die nächsten Tage?
2: Muss ich gleich mal gucken. Wir haben nur noch Deutschneudorf-Brüderwiese. Da sind tatsächlich plus 1 Grad.
0: Ja.
2: Na ja. Also ein Kopf-an-Kopf-Rennen bis zwischen unseren beiden Kältepolen. Und die Morgen der Tagtemperaturen bis 25 Grad. Insgesamt viel Sonnenschein. Zum Nachmittag, zum Abend hin zieht sich es ein bisschen zu. Am Abend kann es im Vogtland vielleicht ein paar Schauer und Gewitter geben. Und das sind die Vorboten für den Mittwoch, denn da haben wir nicht ganz so viel Sonnenschein. Da sind ein paar Schauer und Gewitter auch mit dabei, bevor es am Donnerstag wieder hochwuppt mit viel Sonnenschein und auch Temperaturen bis nahe 30 Grad.
0: Dankeschön, Jörg Schröder.
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0: Auf diese drei Worte haben die Zuschauer am Schluss immer gewartet.
1: Alles wird gut. Alles wird gut. Alles wird gut.
0: Nina Ruge hat das immer gesagt am Ende von Leute heute im ZDF. 10 Jahre lang hat sie die Sendung moderiert. 2007 hatte sie dann Talkshow, die hieß auch so. Und jetzt ist ein Buch erschienen, Alles wird gut, aber nicht von alleine. Heute wird Nina Ruge 70 Jahre und deshalb haben wir telefoniert mit ihr.
2: Guten Morgen, Elena.
0: Tja, 70. Geburtstag. Ist denn jetzt alles gut? Was würden Sie sagen?
2: Es ist alles total gut. Aber ich denke, ich bin total dankbar, dass ich gesund so alt werden darf und mich total fit fühle. Das ist ein Riesengeschenk.
0: Ja, das glaube ich. Gesund altern, das ist ja wirklich auch ein großes Thema. Longevity sagt man ja heute. Was fasziniert Sie so daran?
2: Das ist die ganz neue Denkweise, die mit der Forschung zu den Themen, wie wir altern, warum wir altern, was in unserem Körper passiert, das ist im Grunde das Ergebnis dessen. Wir wissen heute so viel über die Alterungsprozesse und es ist faszinierend zu schauen, was können wir wirklich tun, um die zu verlangsamen und diese fürchterlichen 12 Jahre am Ende unseres Lebens bei jedem, die alterskrank heißen, die zu verkürzen. Und es geht nicht darum, jetzt 90 oder 100 zu werden. Es geht darum, mit hoffentlich ein bisschen mehr als 80 Jahren gesund zu sterben.
0: Okay, also es geht darum, dass man dass man wirklich ein schönes Leben bis zum Schluss hat, ein lebenswertes, was man genießen kann.
2: Ja, ohne Krankheit, ja.
0: Ja, aber bis dahin haben wir ja noch ein Stück zu gucken und gleich schauen wir erstmal zurück. Heute zum 70. Geburtstag von Nina Ruge. Freedom.

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2: Und jetzt gibt's Willie Nelson zusammen mit Julio Iglesias To All the Girls I've Loved Before.

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9: Jörg Schröder, das ist doch schön, wenn wir den Montag wenigstens mit viel Sonne starten können, oder?
10: Genauso sieht's aus. Aktuell haben wir flächendeckend mit viel Sonnenschein zu tun, aber irgendwas ist ja immer und das sind die Temperaturen, denn die sind heute Morgen das Thema. Denn es ist doch ausgesprochen kühl draußen. Wir messen jetzt immer noch Temperaturen auf dem Erzgebirgskamm im Minusbereich. Ist da auch

0: Schröder heute Morgen für uns im Wetterstudio. Und weiter geht's jetzt mit den Nachrichten. Heute Morgen bei uns im Studio ist Andreas Kalb.
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2: Schönen guten Morgen. Der Borkenkäfer hat sich in Sachsen über den Sommer leicht ausgebreitet. Wie der Sachsenforst mitteilte, hat die anhaltende Trockenheit den Bäumen zugesetzt und ihre Widerstandskraft geschwächt. Das habe die Entwicklung begünstigt. Insgesamt sei der Schädlingsbefall in den Wäldern aber unter Kontrolle. Eine Plage mit schweren Waldschäden wie in den Jahren ab 2018 sei nicht zu erwarten. Damals hätten Stürmer große Mengen Bruchholz hinterlassen, in denen sich Borkenkäfer einnisten und massenhaft vermehren konnten. Diese Bruträume gebe es nicht mehr. Inzwischen hätten die Waldbesitzer zudem mehr Erfahrung im Umgang mit Borkenkäfern. Befallene Bäume würden schnell beseitigt. Im Landkreis Mittelsachsen ist es in der Nacht zugleich zwei Heubränden gekommen. Wie die Polizeidirektion Chemnitz MDR Sachsen mitteilte, hatten in Mittweida rund ein Dutzend Heuballen Feuer gefangen. Die Feuerwehr konnte den Brand löschen und ein Übergreifen der Flammen auf einen größeren Teil eines Lagers verhindern. Für den Einsatz blieb die Königshainer Straße zeitweise vollständig gesperrt. Nicht weit von dort ist die Feuerwehr zudem in Erlau im Einsatz, um ca. 100 Heuballen zu löschen. Wie es zu den Bränden kommen konnte und ob ein Zusammenhang besteht, ist bislang unklar. Der Mittelstand fordert von der Bundesregierung mehr Unterstützung für Forschung und Innovation. Vor der geplanten Kabinettsklausur morgen verlangt der Bundesverband Mittelständische Wirtschaft den Antragsstopp beim zentralen Innovationsprogramm Mittelstand aufzuheben. Wie die Neue Osnabrücker Zeitung berichtet, hat sich der Verband mit einem Schreiben an Finanzminister Klingbeil und Wirtschaftsministerin Reiche gewandt. Darin heißt es, Deutschland werde in einer Phase ausgebremst, in der es dringend Innovation benötige. Seit Anfang Juni können Unternehmen vorübergehend keine neuen Förderanträge stellen. Nach Angaben des Verbands müssten deshalb bereits geplante Projekte verschoben oder sogar aufgegeben werden. Die Brücke Budapester Straße in Dresden ist seit heute wieder für den Verkehr freigegeben. Damit kann eine wichtige Verbindung in die Innenstadt wieder genutzt werden, wie MDR Sachsen-Redakteurin Andrea Hille berichtet.
3: Fahrzeuge bis zu einem Gewicht von 7,5 Tonnen dürfen nun wieder über die Brücke fahren. Allerdings zunächst nur auf einer Fahrspur pro Richtung. Nach einem Belastungstest steht fest, das Bauwerk trägt, dank der getroffenen Sicherungsmaßnahmen. Im Mai waren Schäden am Spannstahl der Brücke festgestellt worden. An besonders betroffenen Teilen wurden daraufhin zusätzliche Schwerlaststützen installiert. Mit der Freigabe heute verkehrt auch die Buslinie 62 wieder ohne Umleitungen.
2: Das waren Nachrichten von MDR Sachsen. 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
0: Dankeschön. Und hier ist der MDR Sachsen Verkehrsservice. Da haben wir eine Meldung von der A9 Richtung München. Zwischen Eisenberg und Bad Klosterlausnitz liegt ein Rad auf der Fahrbahn. Dann Vorsicht auf der A13 Richtung Berlin. Zwischen Ruhland und Schwarzheide eine ungesicherte Unfallstelle. Und A72 Richtung Leipzig. Zwischen Röther und Böhlen 3 Kilometer stockender Verkehr an einer Baustelle. 10 Minuten länger dauert's. Die B6 Wurzen Richtung Meißen ist ab heute zwischen dem Abzweig Küren und Lupper in beiden Richtungen wegen Bauarbeiten gesperrt. In Chemnitz ist die Scheffelstraße zwischen Dittersdorfer Straße und Kauffahrtei nach einem Unfall gesperrt. Und es wird geblitzt A9 Richtung Berlin zwischen Halle und Bitterfeld-Wolfen. Dann A9 Richtung München zwischen Eisenberg und Bad Klosterlausnitz. Auf der B169 Ortseingang Trieb aus Richtung Falkenstein. Auf der B173 in Kesselsdorf Richtung Freiberg. In Großenhain, in der Franz-Schubert-Allee, in Leipzig in der Waldstraße stadtauswärts und in Schkeuditz am Rathausplatz. Und für mehr Tipps unsere kostenlose Verkehrshotline, das ist die 0800 6375 637. 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
0: Schönen guten Morgen.

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0: Eye of the Tiger, Survivor, hier bei uns beim Sachsenradio. 8.11 Uhr, guten Morgen.
1: Guten Morgen. Nina Ruge wird 70 heute und alles wird gut, ist ihr legendärer Satz am Ende der Leute-Heute-Sendung im ZDF gewesen. Hat sie so ein bisschen auch zu ihrem Lebensmotto gemacht. Sie befasst sich viel damit, wie man gesund alt werden kann. Das haben wir vorhin schon vor ihr gehört. Aber zum 70. Geburtstag schaut man sicherlich auch einfach zurück, oder?
2: Ich glaube, wenn Sie 70 werden, werden Sie auch zurückgucken. Da kommt man gar nicht dran vorbei.
1: Ja.
2: Das Leben wird vorwärts gelebt und rückwärts verstanden. Und das werde ich heute auch tun. Ich werde mir sehr mit meinem Mann zusammen, ich werde ihm nochmal erzählen, das habe ich mir auch vorgenommen, auch vorbereitet, wie ich wurde, die ich bin. Also wie wurde ich zu dieser ein bisschen Verrückten, die sich bis heute sehr engagiert in Themen, die eigentlich Nägel lackieren und am Pool liegen könnte. Will ich aber nicht.
1: Aber sind Sie sicher jetzt, dass genau das die entscheidenden Punkte und Weggabelungen waren, die Sie zu dem gemacht haben, was Sie sind? Weil so ein bisschen ist es ja auch trotzdem selbst in der Rückschau noch Rätselraten, oder?
2: Ja, also mein Lieblingssatz ist, der Zufall trifft nur einen vorbereiteten Geist. Das heißt, ich habe immer die Zufälle, die sich in meinem Leben persönlich und beruflich ergeben haben, die habe ich immer ergriffen. Ich habe immer die Gelegenheiten beim Schopf ergriffen. Viele haben sich als Rohrkrepierer herausgestellt und andere als Riesenchancen fürs Leben. Und dazu gehört so ein bisschen, denke ich, Mut und Lust auf Veränderung. Und dafür stehe ich, glaube ich, schon.
1: Ja, absolut. Und das passt ja dann auch wieder gut zu diesem Spruch eben, alles wird gut.
2: Ja, mein neues Buch heißt ja, alles wird gut, aber nicht von alleine.
1: Mhm.
2: Und das ist mir ganz, ganz wichtig, weil wir leben ja heute in einer Gesellschaft, schon sehr lange, wo es darum geht, ich gucke nicht auf meine Gesundheit und wenn ich dann mal krank bin, gehe ich zum Arzt und der hat das zu reparieren. Und das geht nicht mehr. Wenn wir lange gesund bleiben wollen, dann müssen wir ganz früh anfangen, uns ganz sorgfältig, liebevoll um unsere eigene Gesundheit in eigener Verantwortung zu kümmern und das nicht delegieren an den Arzt. Also ich sage immer, das ist jetzt eine englische Vokabel von Sick Care zu Health Care. Das ist der Weg, der uns gut tut.
1: Ja, sind ja so ein bisschen zwei Punkte. Auf der einen Seite ist es natürlich schön, wenn man dieses Wissen hat, dass man sagt, okay, ich kann alles ändern, so wie ich, und ich kann alles gestalten, so wie ich will. Aber ich meine, ich habe dann natürlich auch die Verantwortung.
2: Ja, die haben wir sowieso. Wir haben sie nur bisher ignoriert. Weil wir sehen ja, unser System kann uns nur partiell reparieren. Sonst hätten wir nicht diese 12 Jahre Krankheit am Ende des Lebens.
1: Absolut. Dann wünsche ich Ihnen alles, alles Gute. Vielen Dank fürs Gespräch.
2: Danke für das Zuhören und den Glückwunsch.
1: Und viel Spaß heute beim Zurück- und beim Vorausschauen.
2: Dankeschön.
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0: 8.22 Uhr, guten Morgen.
1: Ja, und was die Supermärkte können, also das können wir bei uns schon lange, bisschen Weihnachtsatmosphäre reinbringen.
0: Ja,
1: also,
0: wir sind einfach viel zu früh dran, ne?
1: Aber guck mal, der Weihnachtsbaum, da sollte man jetzt wirklich schon mal drauf gucken, oder?
0: Ja, zumindest hatten wir einen heißen, trockenen Sommer und wir wissen inzwischen alle, das tut den Bäumen nicht so richtig gut. Aber was ist denn mit den Weihnachtsbäumen, wenn wir heute aufs Datum gucken, 24.8., dann müssen wir ja feststellen, in vier Monaten ist Heiligabend. Stefanie Voldi-Jeppel vom Gut Pesterwitz in Freital hat uns aber gesagt, im Moment sehen die Bäume gut aus, oder?
2: Wir haben im Pesterwitz relativ guten Löslehmboden, der die Feuchtigkeit gut speichern konnte, sodass wir mit der Trockenheit eigentlich keine Probleme hatten und kaum Schäden zu verzeichnen haben.
0: Okay, also Sie mussten jetzt auch nicht wässern wie verrückt?
2: Nein, das haben wir nicht gemacht, nein.
0: Würde sich das überhaupt lohnen?
2: Das wäre doch ein sehr hoher Aufwand, auch finanziell.
0: Okay. Ja,
2: also Bewässern ist für uns kein Thema, nein.
0: Wie alt muss ein Weihnachtsbaum sein, bevor man sagt, so, jetzt lohnt sich das, jetzt kann man den verkaufen?
2: Also wenn wir die Weihnachtsbäume pflanzen, reden wir immer davon, dass wir in 7 Jahren anfangen zu ernten, die Plantage, die wir gerade anlegen. Ja, und dann eben so in den nächsten 2-3 Jahren die beernten.
0: Also, es sieht auf jeden Fall gut aus. Weihnachtsbäume haben es bis jetzt überstanden, werden also auch dieses Jahr höchstwahrscheinlich grün und nicht braun sein.
1: Ja, hoffentlich.
0: Aber jetzt machen wir erstmal wieder Sommer, würde ich vorschlagen. Schönen guten Morgen, 8.23 Uhr.

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9: Der Borkenkäfer hat sich in Sachsen über den Sommer leicht ausgebreitet. Wie der Sachsenforst mitteilte, hat die anhaltende Trockenheit den Bäumen zugesetzt und ihre Widerstandskraft geschwächt. In der Nacht musste die Feuerwehr in Sachsen zu zwei Bränden ausrücken. In Mittweida und Erlau standen Heuballen in Flammen. Wie es zu den Bränden kommen konnte und ob ein Zusammenhang besteht, ist noch unklar. Der Hitzesommer hat in Deutschland volkswirtschaftliche Schäden von mindestens 36 Milliarden Euro verursacht. Zu diesem Ergebnis kommen Berechnungen der Umweltorganisation Greenpeace. Berücksichtigt wurden unter anderem Ernteausfälle, Waldbrände und Gesundheitskosten.
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10: Guten Tag. In Chemnitz ist es wolkenlos bei 9 Grad. In Ellefeld sind 8 Grad gemeldet, in Mühlsen 7. Heute meist Sonne und trocken bei bis zu 22 Grad. Am Landgericht Chemnitz beginnt heute ein Prozess gegen mehrere Schleuser im Rotlichtmilieu. Angeklagt sind eine Vietnamesin, ihr Bruder und zwei weitere deutsche Männer. Ihnen wird gewerbsmäßiges Einschleusen von Ausländern in 28 Fällen vorgeworfen. Aus unserer Redaktion berichtet Christiane Günther.
11: Die Frau gelte als Kopf des kriminellen Netzwerkes. Gemeinsam mit ihren drei Helfern soll sie Vietnamesinnen nach Deutschland gelockt haben, indem sie ihnen Arbeit als Masseurinnen in Aussicht gestellt hatte. In angemieteten Wohnungen sollen die Frauen dann zur Prostitution gezwungen worden sein. Das Zentrum des Netzwerkes soll sich in Halle in Sachsen-Anhalt befunden haben. Wohnungsbordelle seien aber sowohl in Sachsen, Thüringen als auch in Niedersachsen betrieben worden.
10: Der Menschenhandel im Rotlichtmilieu war im Frühjahr bei einer Razzia aufgeflogen. In Schneeberg ist der Fürstenplatz ab heute für voraussichtlich 3 Monate voll gesperrt. Grund sind laut Stadt Sanierungsarbeiten an 2 Gebäuden am Platz. Dafür würden Lagerflächen sowie Aufstellflächen für Kräne benötigt. Die Zu- und Ausfahrt zum Drachenkopf solle während der Baumaßnahme erhalten bleiben. Ein Teil der Bushaltestellen werde auf die Zwickauer Straße verlegt, hieß es. Im Landkreis Mittelsachsen ist es in der Nacht zu gleich 2 Heubränden gekommen. Laut Polizei hatten in Mittweida rund ein Dutzend Heuballen Feuer gefangen. Die Feuerwehr konnte den Brand demnach löschen und ein Übergreifen der Flammen auf einen größeren Teil des Lagers verhindern. Für den Einsatz blieb die Königshainer Straße zeitweise vollständig gesperrt. Nicht weit von dort ist die Feuerwehr zudem in Erlau im Einsatz, um ca. 100 Heuballen zu löschen. Wie es zu den Bränden kommen konnte und ob ein Zusammenhang besteht, ist bislang unklar. Soweit aus Chemnitz, Nora Kileni für MDR Sachsen. Hier geht's weiter mit dem Blick auf die Straßen.
0: Und hier ist der MDR Sachsen Verkehrsservice. A13 Richtung Berlin zwischen Ruhland und Schwarzheide. Behinderung nach einem Unfall im Baustellenbereich. Und dann haben wir die A72 Richtung Leipzig zwischen Kreuz Chemnitz und Chemnitz-Röhrsdorf. Rechte Fahrspur nach einem Unfall gesperrt. A72 Richtung Leipzig zwischen Röther und Böhlen. 3 Kilometer stockender Verkehr an einer Baustelle. 10 Minuten länger dauert's. B6 Wurzen Richtung Meißen ab heute zwischen Abzweig Küren und Lupper in beiden Richtungen gesperrt. Und in Chemnitz die Scheffelstraße zwischen Dittersdorfer Straße und Kaufartei nach einem Unfall gesperrt und es wird geblitzt.
1: Auf der A9 Richtung Berlin zwischen Halle und Bitterfeld-Wolfen, dann auf der B173 in Kesselsdorf Richtung Freiberg und in Großenhain in der Franz-Schubert-Allee. Auch in Leipzig in der Waldstraße stadtauswärts stehen sie. Für mehr Tipps unsere kostenlose Verkehrshotline 0800 637 5637. Schnell und aktuell der MDR Sachsen Verkehrsservice.
0: Guten Morgen.
1: Morgen.

0: 8:39 Uhr, hier ist das Sachsenradio. Schönen guten Morgen. Und das ist mal wirklich ein schräger Ort für Bewerbungsgespräche. Die Parkeisenbahn Chemnitz im Küchwald. Da sollen heute 20 Unternehmer und Azubis zueinander finden beim sogenannten Speed-Dating, also quasi Hochgeschwindigkeitstreffen. Bei Hochgeschwindigkeit wäre mir jetzt auch nicht als erstes die Parkeisenbahn eingefallen. Aber schöne Sache auf jeden Fall. Gabriele Hecker, die Geschäftsführerin Bildung bei der IHK Chemnitz, die hat uns heute früh gesagt, wie das Ganze ablaufen soll.
1: In den einzelnen Abteilen sitzt jeweils ein Unternehmer und ein Unternehmen und gegenüber ein Schüler. Und dann wird während einer 20-minütigen gemütlichen Bahnfahrt ein Gespräch geführt, also ein Kennenlernen in einer lockeren Atmosphäre.
0: Okay. 20 Minuten dauert die Runde und das ist dann natürlich ganz clever, weil vorher aussteigen kann man nicht. Ziel der Aktion?
1: Im Moment sind immer noch Ausbildungsplätze frei für dieses Ausbildungsjahr, dass vielleicht doch noch ein Vertrag zustande kommt, aber auch schon in eine frühzeitige Auswahl oder ein frühzeitiges Kennenlernen für das kommende Ausbildungsjahr 2027.
0: Also Speed-Dating in Sachen Ausbildungsplatz bei der Parkeisenbahn Chemnitz, 14 bis 17 Uhr heute. Dafür braucht man nicht viel Zeit, die kann man sich doch nehmen. Gabriele Hecker war das, die Geschäftsführerin Bildung bei der IHK dort. Und jetzt 20 Minuten vor 9. Einen schönen Montag wünsche ich Ihnen.

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1: Halle an der Saale und Leipzig liegen nah beieinander. Dauernd fahren S-Bahnen zwischen den beiden Städten hin und her. An einem fröhlichen Sommerabend sind die Bahnhöfe beider Städte besonders voll. Es scheint, als ist ganz Mitteldeutschland auf dem Weg zu irgendeinem Konzert. Die einen in T-Shirts, kurzen Hosen oder Lederkluft wollen zu den Bösen Onkels. Eine schon ziemlich alte Band. Und auch die Fans sind nicht mehr die allerjüngsten. Die zweite Fanblase will zu den Leipziger Kirchen. Dort tobt das Bachfest oder nach Halle zu den Händelfestspielen. Kurze Hosen sieht man da kaum, dafür eher Anzüge, Jacken, Hemden und Kostüme. Natürlich auch Jeans, wie schon bei den Onkels. Viel jünger ist das Publikum hier nicht. Und mittendrin strömt eine fröhliche Schar in Richtung Leipziger Markt. Dort ist eine Bühne aufgebaut, bei der Jazz, Rock, Pop und Klassik kostenlos fröhlich gemischt erklingen. Hier sind auch eine Menge Kinder zu sehen. Und alle marschieren durch die Bahnhöfe und kommen aus Zügen, als ob es so sein muss. Es ist ein wunderschönes Bild für das, was unser Land ausmacht. Vielfalt, die Lust auf unterschiedliche Dinge hat, auf anders klingende Musik, auf harte Beats oder weiche Streicher, auf souligen Groove oder fromme bzw. weniger fromme Texte. Und so kommen die verschiedensten Menschen mit den gleichen Zügen in die unterschiedlichsten Konzerte. Sitzen gemeinsam auf harten Kirchenbänken oder weichen Konzerthallenstühlen, stehen fröhlich vereint vor Open-Air-Bühnen. Am Ende der Konzerte steigen sie wieder in die S-Bahn, fahren erfüllt und froh nach Hause, haben gemeinsam geklatscht, zwischendurch einen Saft, ein Bier, ein Wein, eine Cola getrunken und sind immer noch so verschieden wie vorher. Einheit in Vielfalt ist das fröhliche Gegenprogramm zu Einheit in Einfalt. Sie passt zu verschiedenen Menschen und verschiedenen Meinungen, genauso wie zur Musik. Menschen, deren Wege sich kreuzen, die mit anderen zusammenkommen, sich gemeinsam freuen, zuhören und klatschen. Suchen wir in unserem Land doch lieber nach dem, was uns verbindet. Denn das ist das, was uns stark und unsere Gesellschaft reicher macht.
2: Das war Guido Erbrich im Wort zum Tag hier beim Sachsenradio.

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5: Die Experten bei uns im Wetterstudio beschweren sich immer, wenn es zu langweilig ist. Das müsste doch jetzt eigentlich, Jörg Schröder, eine richtige Top-Woche sein, oder?
6: Ja, in gewisser Weise schon. Ein ständiges Hin und Her in dieser Woche mit mal mehr Sonnenschein, mal mehr Wolkenschauer und Gewitter sind auch so ein Thema. Allerdings heute noch nicht ganz. Denn aktuell erleben wir in ganz Sachsen richtig viel Sonnenschein. Aber da tauchen schon ein paar erste Wolken auf. Und gerade von der Region Leipzig über Dresden bis in die Oberlausitz kann es heute auch mal längere Zeit grau bleiben. Den meisten Sonnenschein erwarten wir im Vogtland. Ja, und mit Temperaturen geht es jetzt endlich auch allmählich aufwärts. Am Nachmittag erwarten

0: vermehren konnten. Diese Bruträume gäbe es nicht mehr. Inzwischen hätten die Waldbesitzer zudem mehr Erfahrung im Umgang mit Borkenkäfern. Befallene Bäume würden schnell beseitigt. Der Drohnenfund am Flughafen Leipzig-Halle beunruhigt viele Menschen in Deutschland. Laut einer Umfrage des Meinungsforschungsinstitutes YouGov sind knapp 2/3 der Teilnehmer besorgt. Noch mehr Menschen zweifeln an der Drohnenabwehr. 4 von 5 Befragten halten Deutschland für schlecht auf solche Bedrohungen vorbereitet. Im Sicherheitsbereich des Flughafens Leipzig-Halle war Anfang des Monats eine Drohne mit Sprengstoff entdeckt worden. Die Bundesanwaltschaft ermittelt. Die Flüsse in Sachsen führen dank des Regens wieder mehr Wasser. In Dresden liegt der Pegel der Elbe aktuell bei 1,06 Meter, wie aus Daten des Landeshochwasserzentrums hervorgeht. Anfang der Woche waren es noch 45 Zentimeter gewesen. Ein Sprecher der sächsischen Dampfschifffahrt zeigte sich deshalb zuversichtlich, dass in dieser Woche auch die Linien in die sächsische Schweiz wieder bedient werden können. Aktuell fahren die Dampfer nur im Stadtgebiet Dresden sowie entlang der Weinstraße nach Meißen. Beim Kamenzer Forstfest steht heute einer der Höhepunkte an, an dem sich hunderte Schüler beteiligen wollen. Über die Tradition informiert MDR Sachsen-Reporterin Jenny Hauswald.
1: Bereits seit vergangener Woche ist die Stadt festlich mit grünen Ranken geschmückt. Beim Auszug aus der Stadt heute tragen die Schülerinnen und Schüler traditionell weiße Kleidung, dazu Fahnen und Blumenschmuck. Im Kamenzer Forst wurden für sie verschiedene Spiele vorbereitet. Auf die Älteren wartet das Adlerschießen. Der Ursprung des Schul- und Heimatfests soll bis ins 16. Jahrhundert zurückreichen. Vor 5 Jahren wurde es ins bundesweite Verzeichnis des immateriellen Kulturerbes aufgenommen.
0: Das waren Nachrichten von MDR Sachsen. 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
2: Und hier ist der MDR Sachsen Verkehrsservice. A13 Richtung Berlin zwischen Ruhland und Schwarzheide. Behinderung nach einem Unfall im Baustellenbereich. Dann die A72 Richtung Leipzig zwischen Kreuz Chemnitz und Chemnitz-Röhrsdorf. Rechte Fahrspur nach einem Unfall gesperrt. Und A72 Richtung Hof zwischen Chemnitz Süd und Stolberg Nord. 5 Kilometer Stau nach einem Unfall im Baustellenbereich. Hier brauchen Sie so 20 Minütchen länger. Dann haben wir die B6 Wurzen Richtung Meißen. Die ist ab heute zwischen Abzweig Küren und Lupper in beiden Richtungen gesperrt. Umleitung gibt es natürlich und es wird außerdem noch geblitzt.
3: Genau, und zwar haben wir einen in Großrückerswalde am Kirchberg, dann auf der A9 Richtung Berlin zwischen Halle und Bitterfeld-Wolfen. Auf der B173 in Kesselsdorf Richtung Freiberg wird geblitzt, in Großnein in der Franz-Schubert-Allee und in Leipzig in der Waldstraße und das Ganze stadtauswärts. Für mehr Tipps unsere kostenlose Verkehrshotline 0800 637 5637. Schnell und aktuell der MDR Sachsen Verkehrsservice.
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0: Guten Morgen, hier ist das Sachsenradio. Das ist schon ein bisschen doof, ne? Da gilt man Ewigkeiten als Planet und plötzlich wird man herabgestuft.
1: Möchtest du nochmal den Kinski machen?
0: Naja, da gab es doch diese eine Szene in diesem Dschungel, wo der irgendwie seinen Regisseur anbrüllt, der Kinski, und sagt, du bist kein Regisseur für mich, du bist ein Zwergenregisseur.
1: Und da mussten wir heute Morgen beide dran denken, als wir darüber gesprochen haben, dass Pluto vor 20 Jahren vom Planeten
0: dem ging das genauso.
1: Zwergenplaneten degradiert
0: ohne Kinski.
1: Wurde. Ja. Naja, also, nun ist es halt so. Und wir haben eben noch wie viele Planeten übrig?
0: Warte mal, ich weiß es jetzt, weil wir es heute schon mal hatten. 8.
1: Richtig. So. Und das sind?
2: Nein, kann ich nicht. Das sind ja ziemlich viele, aber ich kann die nicht auswendig.
3: Also ich sag mal, Erde, Mars, Venus, Uranus, Pluto, gut, Mond. Das sind 7 und spontan einfallen.
4: Mars und Merkur hatten wir, den Saturn, die Venus, die Erde, den Uranus, den Jupiter und, tja, die Sonne ist kein Planet, ne? Da hört's auf.
5: Mars, Venus, Erde, Merkur, Jupiter, Saturn, Uranus, Pluto, ist aber umstritten, oder? Ich weiß nicht, ob der noch dazu gehört.
6: Ich versuch's mal. Mein Vater erklärt mir jeden Abend um. Merkur, Venus, Erde, Mars, Jupiter, Saturn, Uranus, Neptun. Ich weiß nicht, ich brauche es jetzt im Alltag nicht so oft. Ich habe das einmal in der Grundschule gelernt und seitdem hat sich das irgendwie eingebrannt.
1: Ja, sehr gut. Also komplett und richtig lautet die Eselsbrücke.
0: Komm, wir machen es nochmal.
1: Okay. Mein
0: Merkur,
1: Vater,
0: Venus,
1: erklärt
0: Erde,
1: mir,
0: Mars,
1: jeden,
0: Jupiter,
1: Sonntag,
0: Saturn,
1: unseren,
0: Uranus,
1: Nachthimmel,
0: Neptun. So.
1: Sitzt!
0: Das ist Bildungsfunk.
1: Sehr gut. Viertel 10 ist es jetzt.
0: Unterricht oder nicht? Was ist das Astronomieunterricht? Sind wir jetzt fertig? Können wir in die Pause gehen?
1: Kein Astronomieunterricht, oder?
0: Doch.
1: Egal, komm, lass uns nicht drüber reden.

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2: Der Borkenkäfer hat sich in Sachsen über den Sommer leicht ausgebreitet. Wie der Sachsenforst mitteilte, hat die anhaltende Trockenheit den Bäumen zugesetzt und ihre Widerstandskraft geschwächt. In der Nacht musste die Feuerwehr in Sachsen zu zwei Bränden ausrücken. In Mittweida und Erlau standen Heuballen in Flammen. Wie es zu den Bränden kommen konnte und ob ein Zusammenhang besteht, ist noch unklar. Der Sommer mit Rekordtemperaturen hat in Deutschland Schäden von mindestens 36 Milliarden Euro verursacht. Zu diesem Ergebnis kommen Berechnungen der Umweltorganisation Greenpeace. Berücksichtigt wurden unter anderem Ernteausfälle, Waldbrände und Gesundheitskosten.
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3: Guten Tag. In Chemnitz ist es wolkenlos bei 10 Grad. In Frankenberg sind 12 Grad gemeldet, in Zwönitz 9. Heute meist Sonne und trocken bei bis zu 22 Grad. Wie bleibt die Region Südwestsachsen als eine der stärksten Industrieregionen Ostdeutschlands wettbewerbsfähig? Diese Frage steht im Mittelpunkt des heutigen Treffens von Landräten und dem Chemnitzer Oberbürgermeister. Sie wollen über künftige Projekte im Rahmen des sogenannten Masterplans der Region Chemnitz Südwestsachsen sprechen. Dabei soll es um Vorhaben für Wachstum, Innovation, Infrastruktur und Fachkräftesicherung gehen. Am Nachmittag werden die nächsten Schritte der Öffentlichkeit vorgestellt. Arbeitsagentur und IHK gehen neue Wege bei der Berufsberatung. Heute laden sie Jugendliche zu einer Fahrt mit der Parkeisenbahn in den Chemnitzer Küchwald ein. In den Wagen können sich zwischen den einzelnen Stationen Unternehmen und potenzielle Azubis kennenlernen. Zur Aktion Speed Connect, Erik Bader, Pressesprecher der Agentur für Arbeit Chemnitz.
4: Bei der Speed Connect sind neben der IHK und unseren Berufsberatern der Arbeitsagentur 19 Großunternehmen aus der Region mit dabei. Das sind Telekommunikationsdienstleister, Industrie- und Bauunternehmen oder auch Krankenkasse und Autohäuser, also ein relativ breites Spektrum mit ganz vielen verschiedenen Berufen. Ja? Werkzeugmechaniker, Spezialtiefbauer, Gießereimechaniker oder auch Bankkaufmann und auch duale Studiengänge werden natürlich ausführlich vorgestellt.
3: Am Landgericht Chemnitz beginnt heute ein Prozess gegen mehrere Schleuser im Rotlichtmilieu. Angeklagt sind eine Vietnamesin, ihr Bruder und zwei weitere deutsche Männer. Ihnen wird gewerbsmäßiges Einschleusen von Ausländern in 28 Fällen vorgeworfen. Laut Gericht sollen sie Vietnamesinnen Arbeit als Masseurinnen in Aussicht gestellt, sie jedoch dann zur Prostitution gezwungen haben. Der Menschenhandel im Rotlichtmilieu war im Frühjahr bei einer Razzia aufgeflogen, die in 5 Bundesländern gleichzeitig stattfand. Im Fall einer Verurteilung drohen den Angeklagten mehrjährige Haftstrafen. Soweit aus Chemnitz, Nora Kileni für MDR Sachsen. Hier geht's weiter mit dem Blick auf die Straßen.
5: Und hier ist der MDR Sachsen Verkehrsservice. A4 Frankfurt Richtung Dresden zwischen Glauchau Ost und Hohenstein-Ernsthal. Da haben wir stockenden Verkehr durch ein Schlagloch auf der rechten Fahrspur. Dann Vorsicht auf der A4 Richtung Frankfurt zwischen Hainichen und Frankenberg. Liegen nach einem Unfall Fahrzeugteile auf der Fahrbahn. A13 Richtung Berlin zwischen Ruhland und Schwarzheide. Behinderung nach einem Unfall im Baustellenbereich. Vorsicht auf der A14 Richtung Magdeburg zwischen Leisnig und Mutschen. Da liegen Fahrzeugteile auf allen Fahrspuren. A72 Richtung Hof zwischen Chemnitz Süd und Stolberg Nord. 5 Kilometer Stau nach einem Unfall im Baustellenbereich. Hier dauert es 20 Minuten länger. Und dann haben wir die B6 Wurzen Richtung Meißen ist ab heute zwischen Abzweigkühren und Lupper gesperrt. Umleitung ist eingerichtet. In Grimma auf der B107 Richtung Rochlitz in Höhe der A14. Auffahrt, Achtung, hier steht ein defektes Fahrzeug. Und jetzt haben wir auch noch Blitzer.
6: Genau, los geht's mit der B173 in Kesselsdorf Richtung Freiberg, dann in Aue am Brünlersberg statt auswärts und in Eichgraben Richtung Zittau, sowie in Großrückerswalde am Kirchberg. Für mehr Tipps unsere kostenlose Verkehrshotline 0800 637 5637. Schnell und aktuell, der MDR Sachsen Verkehrsservice.
5: Guten Morgen!

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0: Guten Morgen und jetzt wird es festlich, denn wir kümmern uns schon mal mit weiser Voraussicht um nächste Woche Freitag.
1: Oh ja.
0: Glamour, Glanz, goldene Henne. Oh. Am Freitag ist die Preisverleihung und wir haben ja vor 2 Jahren schon mal VIP-Tickets dafür verschenkt.
1: Kannst du schön über den roten Teppich laufen, du bekommst die Aftershow-Party mit, du wirst ein Riesenerlebnis haben. Und vor 2 Jahren hatte das Franziska Mühlberg nämlich gewonnen. Sie hatte solche Karten vor 2 Jahren gewonnen und
0: zehrt immer noch
1: absolut davon.
2: Dann ist das der Blick hinter die Kulissen. Einfach, das war total schön, einfach zu sehen, wie läuft das fernab von diesem Bildschirm, was du ja immer zu Hause siehst. Wie läuft das ab? Und das war total cool. Das war einfach ein schöner Tag.
1: Wir verlosen ja dann morgen wieder die Tickets. Thema Kleidung. Wie sehr hat er euch das im Vorfeld beschäftigt? Was sieht man denn da an?
2: Ja, absolut. Man will ja dem Anlass entsprechend auch schick aussehen. Und dann guckt man im Internet, was haben die anderen an? Man guckt sich dann so viel an. Ich hatte ja was im Schrank, es war ja nicht so. Ich hatte ja auch was. Aber man wollte dann doch irgendwie was anderes, was Neues, was Schickes. Und dann ist man nochmal losgefahren und hat sich schnell was geholt.
1: So, und wenn Sie sich mich jetzt fragen, wann gibt es denn goldene Henne-Tickets zu gewinnen?
0: Na, morgen.
1: Morgen. Früh. Ja, und wenn Sie die dann gewinnen, dann geht's los. Oh Gott, wir brauchen ein Smoking. Oh Gott, wir müssen ein Ballkleid. Oh Gott,
0: ah,
1: nein.
0: Das kriegen wir dann alles schon geregelt.
1: Aber vielleicht haben
0: Sie es
1: ja noch
0: ein bisschen Zeit. Genau, also goldene Henne, 4. September, Leipziger Messe und die VIP-Tickets gibt's morgen früh hier nur bei uns in Guten Morgen Sachsen.

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10: Heute gibt es einen Sonne- und Wolkenmix, aber es bleibt die meiste Zeit über dabei trocken. Und die Höchstwerte, die liegen heute so zwischen 19 und 23 Grad. In den nächsten Tagen wird es dann bis zum Donnerstag hin langsam wärmer.
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11: Mit Andreas Kalb. Schönen guten Tag. Der Sommer mit Rekordtemperaturen hat in Deutschland Schäden von mindestens 36 Milliarden Euro verursacht. Zu diesem Ergebnis kommen Berechnungen der Umweltorganisation Greenpeace. Berücksichtigt wurden unter anderem Ernteausfälle, Waldbrände und Gesundheitskosten. Der größte Anteil

0: hätten Stürme große Mengen Bruchholz hinterlassen, in denen sich die Borkenkäfer einnisten und massenhaft vermehren konnten. Diese Bruträume gäbe es nicht mehr. Inzwischen hätten die Waldbesitzer zudem mehr Erfahrung im Umgang mit Borkenkäfern. Befallene Bäume würden schnell beseitigt. Am Landgericht Chemnitz hat ein Prozess gegen mehrere Schleuser im Rotlichtmilieu begonnen. Angeklagt sind eine Vietnamesin, ihr Bruder und zwei weitere deutsche Männer. Ihnen wird gewerbsmäßiges Einschleusen von Ausländern in 28 Fällen vorgeworfen. MDR-Sachsen-Redakteurin Christiane Günther informiert.
1: Die Frau gelte als Kopf des kriminellen Netzwerkes. Gemeinsam mit ihren drei Helfern soll sie Vietnamesinnen nach Deutschland gelockt haben, indem sie ihnen Arbeit als Masseurinnen in Aussicht gestellt hatte. In angemieteten Wohnungen sollen die Frauen dann zur Prostitution gezwungen worden sein. Das Zentrum des Netzwerkes soll sich in Halle in Sachsen-Anhalt befunden haben. Wohnungsbordelle seien aber sowohl in Sachsen, Thüringen als auch in Niedersachsen betrieben worden.
0: Der Menschenhandel im Rotlichtmilieu war im Frühjahr bei einer Razzia aufgeflogen, die in 5 Bundesländern gleichzeitig stattfand. Im Fall einer Verurteilung drohen den Angeklagten mehrjährige Haftstrafen. Der Drohnenfund am Flughafen Leipzig-Halle beunruhigt viele Menschen in Deutschland. Laut einer Umfrage des Meinungsforschungsinstitutes YouGov sind knapp 2/3 der Teilnehmer besorgt. Noch mehr Menschen zweifeln an der Drohnenabwehr. 4 von 5 Befragten halten Deutschland für schlecht auf solche Bedrohungen vorbereitet. Im Sicherheitsbereich des Flughafens Leipzig-Halle war Anfang des Monats eine Drohne mit Sprengstoff entdeckt worden. Wer dafür verantwortlich ist, ist unklar. Die Bundesanwaltschaft ermittelt. Das waren Nachrichten von MDR Sachsen. 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
2: MDR Sachsen Verkehrsservice A4 Frankfurt Richtung Dresden. Zwischen Glauchau Ost und Hohenstein Ernsthal stockender Verkehr durch ein Schlagloch auf der rechten Fahrspur. Und Vorsicht auf der A4 Richtung Frankfurt zwischen Hainichen und Frankenberg liegt nach einem Unfall ein Fahrzeugteil auf der Fahrbahn. Auf der A14 Richtung Magdeburg zwischen Leisnig und Mutschen 4 Kilometer Stau nach einem Unfall. Sie brauchen hier 15 Minuten länger. A72 Richtung Hof zwischen Chemnitz Süd und Stolberg Nord 6 Kilometer Stau nach einem Unfall im Baustellenbereich. 20 Minuten hier die Verzögerung. Und wir haben noch Blitzer für Sie. Auf der B173 steht ein Blitzer in Kesselsdorf Richtung Freiberg. In Aue am Brühlersberg. Stadt auswärts in Eichgraben Richtung Zittau und in Dresden in der Josephinenstraße Richtung Budapester Straße. Für Ihre Tipps die kostenlose Verkehrshotline 0800 637 5637. Schnell und aktuell der MDR Sachsen Verkehrsservice.
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2: Ja, Mückenstiche können schon echt belastend sein und es soll jetzt ein neues Mittel, einen neuen Mückenschutz geben. Gleich gibt es mehr dazu. Ja, da fliegen sie weg.
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0: Viele haben ja den Urlaub dieses Jahr schon erlebt, einige haben den Urlaub noch vor sich. Kennt also jeder die Situation, man hat einen schönen Urlaubstag und abends kommen Gäste. Ja, und die haben wir gar nicht eingeladen und man stellt sich immer die Frage, warum gerade ich?
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0: Ein Glück, dass wir Carsten Möbius haben, unseren MDR-Besserwisser. Er sagt, wahrscheinlich beginnt alles mit einem Ausatmer.
3: Sogar in 50 Metern Entfernung riecht eine Mücke unsere Ausatemluft, unser CO2 und steuert dann auf uns zu. Sie riecht dann unsere Säuren auf unserer Haut, die vor allem durch Hautbakterien entstehen, spürt, wenn sie näher kommt, unsere Körperwärme und kann gar nicht mehr anders. Sie hat beschlossen, uns zu stechen. Wahrscheinlich sieht sie auch noch unsere dunkle Silhouette. Je dunkler unsere Klamotten sind, desto besser sieht sie uns.
0: Ja, wir sagen ja schnell mal, ich habe süßes Blut und deswegen werde ich immer gestochen. Das ist aber Blödsinn, oder?
3: Auch das Licht im Schlafzimmer spielt kaum eine Rolle. Wir sehen die Mücken dann bloß besser, die wir durch unsere Ausatemluft angelockt haben.
0: Ja, was wären wir Menschen ohne die Forschung? Da könnte man längst ungewöhnliche Mittel entwickeln gegen Mücken.
3: Die moderne Mückenschutzforschung konzentriert sich weniger auf Stoffe und Gerüche, die Mücken nicht mögen oder meiden. Es geht vielmehr darum, uns für Mücken unsichtbar zu machen, sodass sie uns nicht mehr so gut finden. Das ist ziemlich kompliziert, weil eben so viele Faktoren dabei eine Rolle spielen. Von unserer Ausatemluft über den Hautgeruch und unsere Körperwärme. Deshalb klingt für mich die Idee ziemlich gut. Mückenfallen zu bauen, die mehr nach Mensch riechen als wir selbst. Vielleicht sitzt demnächst bei unseren Gartenpartys ein schwarzer Dummy neben uns im Stuhl, 40 Grad warm, schön nach Milch und Carbonsäure riechend, mit einem kleinen Propeller, der die ankommenden Mücken ansaugt.
0: Ja, und so machen wir uns ganz einfach unsichtbar. Wollte ich schon immer mal. Vielen Dank, Carsten.
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0: MDR Sachsen ist hier. Schön, dass Sie bei uns sind. Und die meisten haben ja die Steuererklärung für dieses Jahr hinter sich gebracht. Für mich allerdings bleibt das Buch Steuern eins mit ganz vielen Siegeln und Hilfe. Die gibt es, da muss man sich gar nicht scheuen, denn morgen, da haben wir Marika Adamiak bei uns. Sie ist ja eine Expertin, Beratungsstellenleiterin beim Lohn- und Einkommenssteuerring in Königswartha. 2 Stunden lang wird sie hier sein, ihre Fragen beantworten, damit es dann mit der nächsten Steuererklärung noch besser klappt.
1: Nein, ich habe ein ganz tolles Steuerbüro. Ich bin selbstständig als Podologin und mache die ganze Quartalsabrechnung. Das arbeite ich aus und dann gebe ich das rein und die machen den Rest. Den Steuerabschluss für das Finanzamt zu machen, das traue ich mir nicht zu.
2: Nö, null, mache ich nicht. Ist mir alles viel zu nervig, dafür habe ich ein Steuerbüro und dafür bezahle ich die. Ich habe einen Karton, dann haue ich da alles rein, also an Quittungen etc., Ausgaben, Einnahmen. Und den Karton, das kriegt dann ein Steuerbüro. Man kann das vorsortieren, das habe ich mal früher versucht. Ich bin kein Buchhalter.
3: Also ich bin Rentner. Wir waren beim Finanzamt, haben überprüfen lassen, ob wir eine Steuererklärung machen müssen. Dadurch, dass unsere Renten absolut nicht hoch sind, sind wir befreit. Also kümmere ich mich nicht drum.
0: Sie merken also, es gibt verschiedene Wege zum Ziel, welcher der richtige für Sie ist. Das können wir gemeinsam morgen rauskriegen. Ab 10, da haben wir unsere Expertin hier im Studio. Und Sie können auch jetzt schon Ihre Frage über unser E-Mail-Formular stellen. Geht ganz leicht im Internet. mdrsachsenradio.de. Einfach reinklicken, mdrsachsenradio.de.

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5: Guten Tag. In Chemnitz ist es wolkenlos bei 14 Grad. In Grünbach sind 12 Grad gemeldet, in Lichtentanne 15. Heute meist Sonne und trocken bei bis zu 22 Grad. Für ein Graffiti-Kunstprojekt in Niederwieser in Mittelsachsen werden noch Spenden gesucht. Durch eine heute endende Crowdfunding-Aktion kamen bislang 6.000 Euro zusammen. Benötigt werden laut Initiatoren jedoch insgesamt 15.000 Euro. Geplant ist, gemeinsam mit Kindern und erfahrenen Künstlern in Workshops einen Unterführungstunnel neu zu gestalten. Dieser war in der Vergangenheit mehrmals verschandelt worden. An dem Projekt sind 4 Vereine, die Freiwillige Feuerwehr und die Gemeinde Niederwieser beteiligt. Seit dem Wochenende kann wieder über das erzgebirgische Wort des Jahres abgestimmt werden. Bereits zum 10. Mal hatte der Erzgebirgsverein dazu aufgerufen. Aus unserer Redaktion berichtet Christiane Günther.
6: Die Jury benannte zunächst ihre 10 Favoriten. Dazu zählen Hutschen für schlecht laufen, Verhunebibeln, was so viel heißt wie verhöhnen oder veralbern, oder auch Bocksterz, erzgebirgisch für Vorwärtsrolle oder Purzelbaum. Bis zum 10. Oktober darf nun öffentlich abgestimmt werden, zum Beispiel auf der Internetseite des Erzgebirgsvereins. Das Geheimnis um das Erzgebirgswort des Jahres 2026 wird dann auf einer Gala im Thumahaus des Gastes am 1. November gelüftet.
5: Am Vormittag wird eine neue Ausstellung im Erdgeschoss des Rathauses in Chemnitz eröffnet. Sie zeigt Chemnitzer Bilder des internationalen Malwettbewerbs Mayors for Peace. Kinder zwischen 6 und 15 Jahren waren aufgerufen, selbstgestaltete Kunstwerke und Gedanken zum Thema friedliche Städte einzureichen. Aus Chemnitz beteiligten sich 43 Kinder von verschiedenen Schulen. Die bunten Treppen in Chemnitz haben einen neuen Anstrich erhalten. Ab heute sollen sie wieder öffentlich zugänglich sein. Entstanden sind sie 2020 im Zuge der Bewerbung zur Kulturhauptstadt Europas. Für den neuen Anstrich arbeiteten mehrere Akteure zusammen, der ideengebende Verein Buntmacherin sowie das Holzkombinat und die Sparkasse Chemnitz.
7: MDR Sachsen Verkehrsservice A4 Frankfurt Richtung Dresden zwischen Glauchau Ost und Hohenstein-Ernsthal stockender Verkehr durch ein Schlagloch auf der rechten Spur. A14 Richtung Magdeburg zwischen Döbeln Nord und Mutschen 4 Kilometer Stau nach einem Unfall, 15 Minuten Verzögerung. A38 Richtung Göttingen zwischen Leuna und Bad Lauchstädt 4 Kilometer Stau an einer Baustelle, 15 Minuten hier die Verzögerung. Und A72 Richtung Hof zwischen Chemnitz Süd und Stolberg Nord, Stau nach einem Unfall im Baustellenbereich, 30 Minuten Verzögerung. Blitzer haben wir auch auf der B173 in Kesselsdorf Richtung Freiberg, in Aue am Brüdelassberg statt auswärts und in Eichgraben Richtung Zittau. Für Ihre Tipps die kostenlose Verkehrshotline 0800 637 5637. Schnell und aktuell der MDR Sachsen Verkehrsservice.
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7: Und einem Klassiker von ABBA, Dancing Queen. Schön, dass Sie am Radio sind.

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0: Montagvormittag, hier ist MDR Sachsen. Und am 4. September, da wird das beliebteste Huhn in Deutschland vergeben. Die goldene Henne nämlich. Und Sie können dabei sein. Morgen früh bei Elena und Silvio gibt es VIP-Karten für die große Show auf dem Leipziger Messegelände. Unser Morgenpoet, der kennt sich übrigens auch sehr gut aus mit dem Federvieh.
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3: Das Huhn sprach zum Hahn: Jetzt sei mal nicht so lahm, die Sonne scheint so wie noch nie, du kannst doch noch mehr als Kikeriki. Der Hahn wirft sich ganz selbstbewusst in seine stolze Hühnerbrust und singt laut und lebensfroh Kokoroko.
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0: Ja, und Karten für die große Show, die goldene Henne, gibt's morgen früh bei uns zu gewinnen bei MDR Sachsen. Und der hier, der hat als ganz junger Teenager einen Song für sein Kindermädchen geschrieben. Jetzt raten Sie mal, wie es hieß. Diana.

0: Tutto Cotugno, hier ist MDR Sachsen und wir stellen Ihnen ja ganz regelmäßig Handwerker vor. Handwerk hat Tradition bei uns in Sachsen, ist innovativ und wird mit Leidenschaft betrieben. Und Lackierer, das ist ein Beruf, da habe ich höchsten Respekt. Denn wer schon mal versucht hat, eine glatte Fläche als Amateur hinzubekommen, der weiß, wie schwer das ist. Björn Eisert arbeitet seit 30 Jahren in Weifer bei Bischofswerda.
1: Ich habe vor der Wende bis 89 den Beruf erlernt, damals beim Mähdrescherwerk in Sinkwitz. Damals hieß der Beruf Fahrzeuglackierer. Jetzt mittlerweile nennt man es auch Malerlackierer, so unterschiedlich je Kammer. Und bin dann 3 Jahre nach Bayern gegangen, habe dort vom Prinzip her den Beruf nochmal neu erlernt mit den neuen Materialien. Und nachdem ich dann wieder zurückgekehrt bin, 93, habe ich meinen Meister angefangen zu absolvieren. Den hatte ich dann 96 und habe mich dann gleich selbstständig gemacht.
0: Ja, wie sieht Björn Eisert die Zukunft in der Lackiererzunft? Und was gehört alles zu diesem Beruf eigentlich dazu? Das hören wir gleich in der nächsten halben Stunde hier bei MDR Sachsen, das Sachsenradio. Und jetzt ist alles im Lot. Ach, wäre das schön, wenn es immer so wäre. Aber wir tun jetzt am Montag einfach so. Hier ist Musik von Bab bei MDR Sachsen. 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

Und gleich bei MDR Sachsen in den Nachrichten alles, was wichtig ist aus Sachsen, Deutschland und der ganzen Welt. Hier noch ein Oldie aus den 60ern, aus den ganz frühen. Ricky Nelson ist hier. Hello Mary Lou. 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
10: Mit Sonne und Wolken geht's heute durch den Tag. Eher starke Bewölkung in der Oberlausitz. Es bleibt durchweg trocken, Temperaturen 19 bis 23 Grad. Morgen scheint die Sonne und im Laufe des Nachmittags nehmen die Wolken dann zu. Am Abend gibt es Regen, zum Teil auch Gewitter. Temperaturen 20 bis 25 Grad.
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11: Mit Andreas Kalb. Schönen guten Tag. Der Sommer mit Rekordtemperaturen hat in Deutschland Schäden von mindestens 36 Milliarden Euro verursacht. Zu diesem Ergebnis kommen Berechnungen der Umweltorganisation Greenpeace, wie Katharina Wilhelm berichtet.
12: Die meisten Kosten seien in der Arbeitswelt durch Produktivitätsverlust und Ausfälle entstanden, so Greenpeace. Konkret heißt das, Arbeitnehmer hätten durch die Hitze langsamer gearbeitet und mehr Fehler gemacht oder sich krank gemeldet. Allein das seien 11 Milliarden Euro gewesen. Hinzu kommen Waldschäden durch Trockenheit und Brände sowie Kosten für das Gesundheitssystem, weil beispielsweise mehr Menschen ambulant und stationär behandelt werden mussten. Dazu gezählt werden auch Kosten durch Ernteausfälle und dass Güter nicht per Schiff transportiert werden konnten. Greenpeace summiert den Schaden auf rund 36 Milliarden Euro. Das entspricht knapp 1% der jährlichen deutschen Wirtschaftsleistung. Dies sei noch konservativ gerechnet, so die Umweltschutzorganisation. Die tatsächlichen Kosten könnten noch deutlich höher liegen.
11: Der Borkenkäfer hat sich in Sachsen über den Sommer leicht ausgebreitet. Wie der Sachsenforst mitteilte, hat die anhaltende Trockenheit den Bäumen

0: Offensichtlich, dass in dieser Woche auch die Linien in die sächsische Schweiz wieder bedient werden können. Aktuell fahren die Dampfer nur im Stadtgebiet Dresden sowie entlang der Weinstraße nach Meißen. Der Freistaat Sachsen präsentiert sich ab Mittwoch auf der Messe Gamescon in Köln als Standort für die Computerspielebranche. Auf einem Gemeinschaftsstand der Wirtschaftsförderung Sachsen zeigen 25 Entwicklerteams, Studios, Startups und Institutionen ihre Arbeit. Über 5 Tage soll der Freistaat als Standort für Spieleentwicklung und interaktive Technologien weiter etabliert werden. Zur weltweit größten Computerspielemesse werden in diesem Jahr mehr als 1600 Aussteller und Hunderttausende Besucher erwartet. Das waren Nachrichten von MDR Sachsen. 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
1: MDR Sachsen Verkehrsservice A72 Richtung Hof zwischen Chemnitz Süd und Stolberg Nord. 5 Kilometer Stau und stockender Verkehr an einer geräumten Unfallstelle. 30 Minuten länger brauchen Sie hier. Blitzer stehen auf der B173 in Kesselsdorf Richtung Freiberg und in Dresden auf dem Terrassenufer in beiden Richtungen. Außerdem haben wir in Eilenburg auf der Muldebrücke Richtung Leipzig einen Blitzer und in Großrückerswalde am Kirchberg. Für Ihre Tipps die kostenlose Verkehrshotline 0800 637 5637. Schnell und aktuell der MDR Sachsen Verkehrsservice.
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1: Mit Augenklappe sieht man ihn heute auf Oldie-Festivals, der Sänger Harpo, einen seiner größten Hits, den habe ich jetzt gleich für Sie, Movie Star. Schön, dass Sie dabei sind.
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0: So, wieder zurück aus Australien. Man at Work und Down Under. Schön, dass Sie dabei sind. Der Vormittag bei MDR Sachsen. Und was wäre unsere Autos ohne die richtige Lackierung? Es wäre ja total langweilig, dass man dann einfach nur so eine Metallhülle hätte. Und es gibt zum Glück auch das richtige Handwerk für diese Lackierung, auch für Nachlackierung. Und das sind echte Profis.
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2: Ja, hallo, schönen guten Tag. Mein Name ist Björn Eisert. Ich bin gelernter Autolackierer in Weifa, das ist in der Nähe von Bischofswerda. Habe hier vor 30 Jahren die Firma erworben von meinem Vorgänger und wir beschäftigen uns überwiegend mit der Lackierung von Fahrzeugen, Reparaturen, auch Oldtimer, Restauration, alte Mopeds, Instrumente, Küchenfronten, also alles, wo irgendwie Farbe drauf kann, wird von uns bearbeitet und ja, wieder schick gemacht.
1: Das liebe ich an meinem Beruf.
2: Auf jeden Fall die Vielseitigkeit der Arbeit, weil wir jetzt nicht nur die Lackierarbeiten übernehmen, wir machen auch An- und Abbauarbeiten, was ich mir so ein bisschen angeeignet habe. Also man bekommt das Fahrzeug rein, alles wird auseinandergenommen, teilweise auch gerichtet, Teile werden erneuert. Die ganzen Abklebearbeiten, Schleifarbeiten, das ist sehr, sehr abwechslungsreich und vielschichtig. Das Endergebnis dann zu sehen, ist auch immer wieder, wenn alles funktioniert hat, eine sehr schöne Sache.
1: Das erlebe ich im Alltag.
2: Jeder Tag hat so seine Herausforderungen, aber es gibt die kleinen und großen Katastrophen. Ansonsten die Schwierigkeiten vom wirtschaftlichen Umfeld, die betreffen ja mittlerweile viele Branchen und das macht bei uns auch nicht halt. Die Kosten steigen, Materialien sind teilweise nicht lieferbar, aber im Moment lässt sich das alles noch handeln und wir sind ganz zuversichtlich.
1: Um meinen Beruf mache ich
2: mir Sorgen, wenn ich auf die Situation im Bereich Lehrlinge schaue. Ich hatte die letzten Jahre viele Jungs und Mädels zum Probearbeiten da, die dann doch sehr geläutert waren nach 2-3 Wochen und sich was anderes vorgestellt hatten. Es ist eben doch auch schwere Arbeit. Wo ich ein gutes Gefühl habe, ist, was auch mit der Situation zusammenhängt, dass eben wir immer weniger werden und was uns natürlich in die Hände spielt, dass uns dann die Arbeit nicht ausgeht, weil weniger Leute müssen halt versuchen, dieselbe Arbeit zu realisieren und das wird natürlich die Wartezeiten für Kunden erhöhen, aber für uns bringt natürlich eine gewisse Sicherheit wirtschaftlich. Das ist ein beruhigendes Gefühl.
1: Mein Tipp an alle Sachsen-Radio-Hörer
2: wäre, dass wenn jetzt jemand sein Auto hat lackieren lassen zum Beispiel oder andere Teile, dass er die 14 Tage nicht wäscht und auch nicht in die Waschanlage fährt, einfach damit die Lackfläche ausgasen kann, dass die Lösemittel raus können, die Fläche ordentlich durchtrocknen kann. Und zur weiteren Pflege würde ich immer Handwäsche empfehlen oder klares Wasser mit einem neuen Schwamm und zum Nachpolieren prinzipiell Mikrofasertücher verwenden, weil alles andere kann Schlieren verursachen und beschädigt die Oberfläche, sodass der Glanzgrad nach und nach zurückgeht.
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MDR Sachsen ist hier, mein Leben, meine Musik und manchmal entstehen Songs auf eine komische Art und Weise. Da gibt's einen Künstler, einen Singer-Songwriter, der mag eigentlich Blues und Country, kommt aus London, aus Kent, in der Nähe von London, verbringt seine Sommerferien in Paris und schreibt in Paris einen Song über London, Streets of London. Hier ist MDR Sachsen, mein Leben, meine Musik.

Strandspaziergang mit Chris Rea. Hier ist MDR Sachsen, das Sachsenradio. Und gleich gibt es wieder alle Informationen aus Ihrer Region. Und in der nächsten halben Stunde, da gibt es dann unter anderem Musik von John Paul Young. Nicht zu verwechseln mit Paul Young. Das John Paul Young, das war eher der mit den Disco-Hits. Da gab es mal eine Geschichte, dass er im DDR-Fernsehen auftreten sollte und kam dort an wie ein ziemlich abgerockter Musiker. Und die sind dann mit dem erstmal ins Zentrum Warenhaus gegangen, um ihn schick anzuziehen fürs DDR-Fernsehen. Also der Westkünstler dann in Ostklamotten im DDR-Fernsehen. Sonst war es ja doch eher umgedreht. Also den Song dazu gibt's in der nächsten Stunde.

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4: 11.30 Uhr, guten Tag. In Chemnitz ist es wolkenlos bei 14 Grad, in Waldheim sind 15 Grad gemeldet, in Tannenberg 14. Heute freundlich und trocken bei bis zu 22 Grad. Die TU Chemnitz startet heute eine neue Studie. Dabei geht es um einen virtuellen Clubbesuch mit VR-Brille. Gesucht werden Zweiergruppen aus Freunden, Bekannten oder Familienmitgliedern. Die Studie dauert rund anderthalb Stunden. Dafür gibt es 25 Euro pro Person. Mitmachen können Volljährige von heute bis 11. September. Plauens Oberbürgermeister Steffen Zenner bekommt aktuell viele Postkarten von Einwohnern der Stadt. Hintergrund ist eine Aktion der Stadtratsfraktion Freie Bürgerschaft. Sie möchte auf den zunehmenden Ärztemangel aufmerksam machen und drängt auf die Errichtung eines kommunalen Gesundheitszentrums. Steffen Zenner sagt dazu:
5: Ich persönlich finde es unmöglich, mit den Sorgen und Ängsten der Menschen hier parteipolitische Populistik zu betreiben. Die Annahme einer Eröffnung eines MVZs, das kommunal geführt wird, würde die Probleme lösen, ist völlig falsch. Das Kernproblem, die fehlenden Ärzte, die wird kein Stadtrat, kein Oberbürgermeister lösen. Ich bin mit allen Vernetzungen unterwegs. Alle sagen mir, die Ärzteschaft fehlt. Und solange das der Fall ist, ist die Eröffnung eines kommunalen MVZs völlig substanzlos.
4: Insgesamt hat die Fraktion 10.000 voradressierte Karten in Umlauf gebracht. Seit dem Wochenende kann wieder über das erzgebirgische Wort des Jahres abgestimmt werden. Bereits zum 10. Mal hatte der Erzgebirgsverein dazu aufgerufen. Zur Auswahl stehen Hutschen, Verhunebibeln, was so viel heißt wie verhöhnen oder veralbern, oder auch Bocksterz, erzgebirgisch für Purzelbaum. Bis zum 10. Oktober kann abgestimmt werden, zum Beispiel auf der Internetseite des Erzgebirgsvereins. Das neue Erzgebirgswort des Jahres 2026 wird am 1. November verkündet. Und soweit aus Chemnitz, Nora Kileni für MDR Sachsen.
6: MDR Sachsen Verkehrsservice A14 Richtung Magdeburg. Zwischen Döbeln Nord und Mutschen 3 Kilometer Stau nach einem Unfall. 15 Minuten länger brauchen Sie hier. Und A72 Richtung Hof. Zwischen Chemnitz Süd und Stolberg Nord 5 Kilometer Stau und stockender Verkehr an einer geräumten Unfallstelle. Sie brauchen hier 30 Minuten, um durchzukommen. Kommen wir zu den Blitzern. Einer auf der B169 in Aue Richtung Schneeberg. In Dresden wird am Terrassenufer in beiden Richtungen geblitzt und in Eyenburg auf der Muldebrücke Richtung Leipzig. Für Ihre Tipps die kostenlose Verkehrshotline 0800 637 5637. Schnell und aktuell der MDR Sachsen Verkehrsservice.
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Liebeserklärung in Form von Tammy Wynette und Stand By Your Man. Gerade in den 80er Jahren, da gehörten ja richtig gute Pop-Songs in Filme rein. Wenn man da an Fame denkt, zum Beispiel Der Weg zum Ruhm, an Beat Street oder auch an Beverly Hills Cup. Ohne die Musik wären die Filme ja echt langweilig gewesen. Und auch beim Streifen Zurück in die Zukunft, da war das so im ersten Teil, da hatte Huey Lewis The Power of Love beigesteuert. Und im Gegensatz zu früheren Filmen, wo immer ein Song nur einmal auftauchte, zog der sich durch den ganzen Film. Also der Soundtrack und die Bilder im Kopf hier bei MDR Sachsen.

0: 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Und was wäre ein Sommer ohne Eis, gerade wenn es so richtig heiß draußen ist? Also für mich kaum vorstellbar. Das sah allerdings vor 100 Jahren ganz anders aus. Da wurde in Leipzig ernsthaft darüber diskutiert, ob Kinder überhaupt Speiseeis essen sollten. Ärzte, Lehrer, Politiker waren sich offenbar einig, dass die gesundheitlichen Folgen und die fehlende Disziplin und das Erziehen zur Naschlust gar nicht gut werden. Historiker Florian Metzger, der hat sogar seine Doktorarbeit über Speiseeis geschrieben. Das Ganze mit Unterstützung der Gerda-Henkel-Stiftung. Wie kam es denn dazu, dass der Eisverkauf Anfang des 20. Jahrhunderts in Leipzig so ein rotes Tuch war?
1: Speiseeis war in Leipzig wirklich ein Politikum zwischen 1903 und 1923. Und das Interessante daran ist, Speiseeis an sich war nichts Neues. Man kannte das auch in dieser Zeit schon längst aus Konditoreien und Cafés. Was aber um die Jahrhundertwende neu war, war der Eiswagen. In diesem Zusammenhang war vor allem eine Konstellation besonders umstritten, nämlich der Eiswagen vor der Schule. Und Beschwerden kamen dann vor allem von den Lehrern, die um die Gesundheit der Kinder besorgt waren. Aber es gab auch moralische Bedenken. Also die Vorwürfe waren Verführung zur Genusssucht, zu unnützen Geldausgaben. Und im Jahr 1911 beschäftigte sich dann auch die Leipziger Stadtverordnetenversammlung mit dem Thema. Und da hieß es dann zum Beispiel, ja, oben im Schulzimmer wird den Kindern gute Anregungen gegeben. Sie werden zur Sparsamkeit erzogen und dann kommen sie raus. Und da steht der Eiswagen bereit.
0: Und wie muss ich mir das vorstellen? Wie ist damals dagegen vorgegangen worden?
1: Im Jahr 1911 standen im Wesentlichen zwei Vorschläge im Raum. Das eine war ein Verkaufsverbot an Kinder unter 14 Jahre, also gewissermaßen eine Altersbeschränkung für den Konsum von Speiseeis. Und das andere war ein Verkaufsverbot in bestimmten Bereichen des öffentlichen Raums, speziell in der Nähe von Schulen und Spielplätzen. Und am Ende stand ein Kompromiss. Im August 1911 wurde eine Verordnung erlassen, die das dahingehend regelte, dass sich Eishändler nicht auf weniger als 200 Meter den Schulen und Spielplätzen nähern durften. Also hier wurde eine Art Pannenmeile ausgesprochen.
0: Herr Metzger, Sie haben ja Ihre Doktorarbeit über Eis gemacht. Jetzt hätte ich mich beinahe nochmal Doktor Eis versprochen sozusagen. Sie gehen die ganze Sache natürlich wissenschaftlich an, aber wie sind Sie denn auf das Thema gekommen?
1: Das Projekt war öffentlich ausgeschrieben. Ich habe mich darauf beworben, weil ich es interessant fand. Und das Schöne finde ich eben, Speiseeis ist ein Gegenstand, der auf den ersten Blick sehr harmlos wirkt, auch ein bisschen kurios vielleicht als wissenschaftliches Thema. Aber wenn man sich damit etwas näher beschäftigt, dann landet man eigentlich bei sehr grundsätzlichen Fragen, die uns auch heute immer wieder beschäftigen. Zum Beispiel, wer kann sich welchen Genuss überhaupt leisten? Wer kann sich wie im öffentlichen Raum bewegen? Und wer entscheidet eigentlich darüber? Ist das der Staat, die Familie, die Schule oder die Gesellschaft?
0: Ja, jetzt haben Sie recherchiert. Was hat Sie denn am meisten überrascht?
1: Also was mich wirklich überrascht hat, war die Wirkmächtigkeit von Leserbriefen und auch von Beschwerdebriefen von Leipziger Bürgern. Das sieht man sehr schön. Am Anfang der Debatte 1903 gibt es einen Leserbrief, einen anonymen Leserbrief in einer Leipziger Tageszeitung, wo sich über den Straßenverkauf von Eis beschwert wird. Und nur wenige Tage später tritt dann das Gesundheitsamt erstmal auf den Plan und beginnt mit einer umfassenden Untersuchung. Und also man kann fast sagen, dieser eine Leserbrief setzt den bürokratischen Apparat in Leipzig überhaupt erst in Gang, was das Speiseeis angeht.
0: Vielen Dank an Historiker Florian Metzger. Wir haben das Gespräch vor der Sendung aufgezeichnet. Er hat seine Doktorarbeit über Speiseeis geschrieben mit Unterstützung der Gerda-Henkel-Stiftung. Vielen Dank. Es war sehr spannend, mal das Eis von dieser Seite zu betrachten. Aber eins für mich für heute Nachmittag steht schon mal fest. Amaretto Vanille. 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
10: Sonnig mit ein paar Wolken, so sieht das Wetter heute aus. Es werden auch ein paar mehr, ein paar weniger. Es ändert sich einfach über den Nachmittag immer mal wieder. Die Temperaturen klettern hoch bis auf 19 bis 23 Grad. Bisschen windig wird es zum Abend hin, aber eben überwiegend trocken. Morgen erstmal Sonnenschein, im Laufe des Nachmittags mehr Wolken und am Abend kann es regnen oder Gewitter geben. Und wir kommen zu den Nachrichten.
11: Mit Andreas Kalb. Schönen guten Tag. Ostdeutsche sind in Spitzenpositionen weiterhin deutlich unterrepräsentiert. Laut einer Studie unter Beteiligung der Universität Leipzig stieg ihr Anteil zwischen 2018 und 2024 zwar von knapp 11 auf gut 12%, er liegt damit aber weiter unter ihrem Bevölkerungsanteil. Fortschritte gab es vor allem in der öffentlichen Verwaltung und der Wissenschaft. In Wirtschaft, Kultur und Sicherheitsbehörden ging der Anteil dagegen sogar leicht zurück. Die Forschenden sehen unter anderem unterschiedliche Karrierewege, Netzwerke und strukturelle Nachteile als Ursachen. Der Sommer mit Rekordtemperaturen hat in Deutschland Schäden von mindestens 36 Milliarden Euro verursacht. Zu diesem Ergebnis kommen Berechnungen der Umweltorganisation Greenpeace. Berücksichtigt wurden unter anderem Ernteausfälle, Waldbrände und Gesundheitskosten. Der größte Anteil entfällt demnach auf die Arbeitswelt. Laut Greenpeace summieren sich die Produktionsverluste bei geschätzten 25 Hitzetagen auf knapp 11 Milliarden Euro. Die Umweltorganisation forderte die Bundesregierung zum Handeln auf. Bei der Kabinettsklausur morgen müsse auf die Klimaentwicklung reagiert werden. Am Landgericht Chemnitz hat ein Prozess gegen mehrere mutmaßliche Schleuser im Rotlichtmilieu begonnen. Angeklagt sind eine Vietnamesin, ihr Bruder und zwei weitere Deutsche. Ihnen wird gewerbsmäßiges Einschleusen von Ausländern in 28 Fällen vorgeworfen. MDR Sachsen-Redakteurin Christiane Günther berichtet.
12: Die Frau gelte als Kopf des kriminellen Netzwerkes. Gemeinsam mit ihren drei Helfern soll sie Vietnamesinnen nach Deutschland gelockt haben, indem sie ihnen Arbeit als Masseurinnen in Aussicht gestellt hatte. In angemieteten Wohnungen sollen die Frauen dann zur Prostitution gezwungen worden sein. Das Zentrum des Netzwerkes soll sich in Halle in

0: Und da fliegen sie alle weg. Die Luftballons. Nena bei MDR Sachsen. Die Steuererklärung ist durch. Durchatmen ist angesagt, aber vor der Steuer, beziehungsweise nach der Steuer, ist vor der Steuer. Das ist für viele ein Buch mit 7 Siegeln, für mich auch. Ich brauche auch Hilfe, ich kriege das alleine nicht hin. Aber wie ist denn das bei Ihnen?
1: Steuererklärung lasse ich machen, traue ich mir nicht selber zu. Das macht meine Schwiegermutti. Also ich gebe der jedes Jahr die Unterlagen, die sie benötigt. Ich suche die Unterlagen zusammen und gebe die meiner Schwiegermutti, die dann für mich

0: die Steuererklärung macht, weil ich dafür gar keine Nerven habe. Das ist mir zu stressig, zu aufwendig. Ja, bin ich froh, wenn ich es abtreten kann.
1: Also privat mache ich meine Steuererklärung selbst. Geschäftlich haben wir natürlich einen Steuerberater, der uns, sage ich mal, da die Optimierung der Steuerung auch vornimmt und zwar auch berät, ne, was steuerliche Änderungen sind, sodass wir da, sage ich mal, auf einem guten Zweig sind.
2: Früher habe ich sie selber gemacht und jetzt, seit ich Rentner bin, habe ich gesagt, ich mache das nicht mehr selber und gebe es ab. Also ich lasse es vom Lohnsteuerverein machen. Ich sag mal, ich bin da ein bisschen ängstlich, dass ich nicht irgendwas angebe, was vielleicht doch nicht, oder was abziehe, was vielleicht doch nicht genehmigt ist. Ich müsste dort eben trotzdem bezahlen, aber ich weiß, dass es halt in Ordnung ist, wenn es Lohnsteuerverein macht.
1: Ich gucke einfach, dass ich mir ein aktuelles Steuerprogramm mithole, was mich unterstützt, sage ich mal, dass es mir dann halt auch Tipps gibt in dem Moment und dass ich halt schaue, naja gut, wo kann man halt auch entsprechende Sachen abschreiben, dass man entsprechend, sag ich mal, dann wieder auch ein paar Steuern spart und optimiert, ohne dass jetzt, sag ich mal, da Gesetzeskonflikt aufkommt.
3: Ich kriege immer Bauchkribbeln, wenn ich über Steuern etwas höre. Wir wollen morgen mal darüber reden. Jetzt ist ja die Steuererklärung erstmal raus und weg, aber man will ja vielleicht im nächsten Jahr noch besser das Ganze abwickeln. Und wenn Sie Fragen haben, die können Sie dann morgen loswerden. Marika Adamiak ist bei uns. Sie ist von der Beratungsstelle Lohn, Einkommenssteuer in Königswartha. Dort gibt es den Einkommenssteuerring. Und sie kennt sich natürlich bestens aus, wird 2 Stunden lang hier im Studio sein, Ihre Fragen beantworten. Die können Sie auch jetzt schon loswerden im Internet auf mdrsachsenradio.de.

Robin Gibb und Juliet in den ganz frühen 70ern, da gab es ein Duo in Italien, Camillo und Michelangelo mit dem Nachnamen La Bionda. Die haben so italienische Volksmusik gemacht, mehr oder weniger erfolgreich, aber als die Disco-Welle kam, späte Mitte der 70er Jahre, da holten sie sich einen dritten Mann in die Band hinein. Der Mann war dann für den Rhythmus zuständig und dann ging es durch die Decke. Ein Beispiel dafür 1978, One for You, One for Me. Ja, schöne Erinnerung, mein Leben, meine Musik. Hier ist MDR Sachsen, gute Laune am Montagvormittag.

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13: Um 12:30, schönen guten Tag. Das sind die aktuellen Temperaturen. 16 Grad hier in Chemnitz. Glauchau meldet 18 Grad, genau wie Döbeln. Ja, es ist nicht ganz so warm, wie es aussieht. Aber trotzdem noch ein Hauch von Sommer. Freundlich und trocken heute bei maximal bis zu 22 Grad. Morgen auch schön, da kündigen sich aber zum Abend hin vereinzelt Schauer und Gewitter an. In den Wäldern im oberen Vogtland beginnt heute die Waldkalkung aus der Luft. Wie der Sachsenforst informierte, werden während des Hubschraubereinsatzes einzelne Waldabschnitte zeitweise gesperrt. Los geht es heute in Rohrbach, einem Ortsteil von Bad Brambach. Insgesamt werden rund 1500 Tonnen Magnesiumkalk ausgebracht, um die Bodenqualität zu verbessern. In den kommenden Tagen wird die Waldkalkung in Adorf um Landwüst und Oberbrambach fortgesetzt. Nach dem Moped-Unfall einer 15-jährigen Schülerin aus Waschleite ist eine Welle der Hilfsbereitschaft in Gang gekommen. Bei einer Spendenaktion auf der Internetplattform GoFundMe sind innerhalb weniger Tage bereits fast 34.000 Euro gesammelt worden. Initiiert hat die Aktion Hanna Schuffenhauer, eine Freundin der Familie und Feuerwehrkameradin. Sie sagte MDR Sachsen.
14: Das Bedürfnis war vor allem deswegen da, weil der Anni auch sehr aktiv im ehrenamtlichen Dienst unterwegs ist und schon immer ein super hilfsbereiter Mensch war. Sie ist aufgeblüht auch in ihrem Ehrenamt und wir wollten einfach ihr gerne irgendwas zurückgeben, auch vor allem ihren Eltern, dass wir zumindest finanziell auch den Eltern aufgrund von Dienstausfall und natürlich auch späteren eventuellen Behandlungsmöglichkeiten gerne unterstützen möchten. Dass wir innerhalb von so kurzer Zeit so viel zusammenbekommen, hätten wir definitiv nicht erwartet. Ja, und sind da auch wirklich sehr stolz und da sieht man auch wieder, dass die Feuerwehrgemeinschaft im Ernstfall eigentlich auch immer zusammensteht.
13: Seit dem Moped-Unfall liegt die 15-jährige Schülerin im künstlichen Koma. Nach umfangreichen Wartungs- und Instandhaltungsmaßnahmen öffnet das Chemnitzer Stadtbad heute wieder für Besucher. Das teilte die Stadtverwaltung mit. Ab dem Nachmittag können sowohl die 50 Meter als auch die 25 Meter Halle wieder genutzt werden. Die Sauna des Stadtbades bleibt allerdings noch bis 13. September geschlossen. Und soweit Michael Langner für MDR Sachsen.
15: MDR Sachsen Verkehrsservice A9 Richtung München. Zwischen Hermsdorf Süd und Lederhose 4 Kilometer Stau an einer Baustelle, 20 Minuten Verzögerung. A72 Richtung Hof zwischen Chemnitz Süd und Stolberg Nord 5 Kilometer Stau und stockender Verkehr. Die Verzögerung im Moment 30 Minuten. Aktuell stehen Blitzer auf der B169 in Aue Richtung Schneeberg, auf der B173 in Kesselsdorf Richtung Freiberg, in Dresden auf dem Terrassenufer in beiden Richtungen und der Josephinenstraße Richtung Budapester Straße. In Eilenburg wird auf der Muldebrücke Richtung Leipzig geblitzt und in Kottowitz Richtung Priestewitz. In Reichenbach im Vogtland in der oberen Dunkelgasse steht ebenfalls noch ein Blitzer. Für Ihre Tipps die kostenlose Verkehrshotline 0800 637 5637. Schnell und aktuell der MDR Sachsen Verkehrsservice.
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0: mehrere Tage und Sommerzeit ist ja Reisezeit. Im Urlaub denkt man kaum an zu Hause, höchstens mal an die Lieben, die zu Hause geblieben sind. Aber irgendwann, so nach der zweiten Woche, da setzt so ein Gefühl ein, ach, jetzt will man doch gerne wieder zu Hause sein. Und dann kommt man nach Hause und das Zuhause ist weg. Also nicht das ganze Haus, aber der Inhalt. Diebe waren da, Einbrecher haben alles leergeräumt. Mit ein paar simplen Tricks kann man es den Kriminellen aber schwer machen. Maurice Mommer aus unserer Verbraucherredaktion. Im Urlaub. Ist das wirklich so die Zeit, wo die meisten Einbrüche passieren?
1: Nicht ganz. Die klassische Einbruchszeit ist tatsächlich eher die dunkle Jahreshälfte. Ah, aber ja. Eine Wohnung, die mehrere Tage, jetzt zum Beispiel auch wegen langen Ausflügen oder so, offensichtlich leer steht, ist natürlich trotzdem interessant. Und die Zahlen sind zuletzt wieder gestiegen. 2025 hat die Polizei bundesweit knapp 83.000 Wohnungseinbrüche und Versuche registriert. Das sind rund 6% mehr als im Vorjahr. Gleichzeitig ist fast jeder zweite Versuch gescheitert. Das ist eigentlich die gute Nachricht dabei. Einbrecher geben nämlich oft auf, wenn sie dann wirklich nicht schnell genug reinkommen. Und genau deshalb lohnt sich auch guter Schutz.
0: Ja, guter Schutz, gutes Thema. Was hilft denn am meisten? Technische Helfer wie Kamera oder Alarmanlage?
1: Ja, erstmal etwas viel Uncooleres, sage ich jetzt mal. Sichere Fenster und Türen sind es nämlich. Da sagt die Polizei auch ganz klar, mechanischer Schutz kommt zuerst. Also zum Beispiel geprüfte Zusatzsicherungen an Fenstern oder Terrassentüren, die dann das Aufhebeln wirklich erschweren. Das lässt sich oft auch easy nachrüsten und laut Stiftung Warentest gibt es da auch wirklich gute und günstige Lösungen. Kamera und Alarmanlage können natürlich zusätzlich abschrecken oder auch melden, dass gerade etwas passiert. Sie ersetzen aber nicht die vernünftige Sicherung.
0: Und welche Tipps gibt es dann noch?
1: Ich würde immer die klassische Runde drehen, also Fenster wirklich zumachen, nicht nur auf Kipp und die Tür abschließen, nicht einfach nur zuziehen und dann die Wohnung nicht tagelang komplett verlassen aussehen lassen. Also die Post muss raus sein, die Rollläden nicht dauerhaft unten, vielleicht zwischendurch mal Licht per Zeitschaltuhr schalten. Wenn also ja Freunde oder Nachbarn mal vorbeischauen, das ist wirklich sehr gut. Urlaubsfotos außerdem nicht unbedingt zeitgleich bzw. live öffentlich posten und auch Urlaubsinfos nur mit vertrauten Menschen teilen. Ja, und auch schon bei der Abreise selbst. Lieber jetzt nichts groß zeigen, die Koffer am besten drin packen und dann zügig ins Auto, statt das halbe Gepäck erstmal eine Stunde vor der Haustür zu stapeln und den Laptop, Schmuck oder auch andere Wertsachen in der Wohnung lieber aus dem Blickfeld nehmen.
0: Ja, vielen Dank an die Tipps an Maurice Mommer aus unserer ARD-Verbraucherredaktion. Und die beiden im Garten könnten die aber auch gut abschrecken, die Blues Brothers mit ihren schwarzen Anzügen.

0: MDR Sachsen ist hier. Mario Hille erwartet Sie gleich, denn pünktlich 13 Uhr gibt es den Radioreport. Dort sind die Themen des Tages zu hören. Mario, worum wird es gehen unter anderem?
1: Ja, da geht es unter anderem um Ladendiebstahl. Im vergangenen Jahr wurde in Deutschland so viel geklaut wie noch nie. Waren im Wert von über 4 Milliarden Euro. Egal, ob im Supermarkt oder der Drogerie. Ein Drittel der Diebstähle davon wurde von organisierten Gruppen begangen, die vor allem Alkohol, Kosmetikartikel, Markenparfüm oder Rasierklingen für den Weiterverkauf entwendeten. Ja, und wer noch zu den Langfingern gehört und was jetzt Handel und Polizei fordern, das haben wir mal nachgefragt.
0: Tja, das alles gleich um 13 Uhr im Radioreport. Und hier ist Holger Biegel für Sie, als der Regen niederging.

MDR Sachsen Verkehrsservice. Vorsicht auf der A4 Richtung Frankfurt zwischen Merane und Schmölln liegen mehrere Unterlegkeile auf der Fahrbahn. Bitte fahren Sie hier ganz vorsichtig.

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2: Ein Mix aus Sonne und Wolken haben wir heute. Es bleibt überwiegend trocken, Temperaturen 19 bis 23 Grad. Morgen scheint erstmal die Sonne und im Laufe des Tages kommen immer mehr Wolken dazu. Zum Abend hin, da kann es dann Schauer und Gewitter geben. Die Temperaturen morgen werden mit 20 bis 25 Grad vorausgesagt.
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3: Ladendiebstähle auf Rekordniveau. Handelsverband und Polizeigewerkschaft fordern härtere Strafen. ChatGPT zeigt ab heute Werbung, auch Bezahlkonten betroffen. Und Milliardenschäden durch Hitzesommer. Werden Weihnachtsbäume jetzt teurer? Die Zahl der Ladendiebstähle liegt deutschlandweit derzeit auf einem neuen Rekordniveau. Doch das soll sich ändern. Handelsverband und Polizeigewerkschaft wollen das nicht länger hinnehmen. Uta Georgi berichtet.
4: Die Verluste durch Diebstahl im Einzelhandel gehen in die Milliarden. Im letzten Jahr waren es über 4,3 Milliarden Euro, die registriert worden sind. Am Beispiel Chemnitz liest sich das so.
5: Im Jahr 2025 sind in Chemnitz insgesamt 2190 Fälle von Ladendiebstahl registriert worden. Dazu wurden 1889 Tatverdächtige ermittelt. Die meisten Täter sind Erwachsene. In der Regel handelt es sich um Ladengeschäfte bzw. Einkaufsmärkte, aus denen Waren des täglichen Bedarfs sowie Genussmittel entwendet werden.
4: Zugenommen haben Ladendiebstähle in Chemnitz im Vergleich zum Vorjahr nicht. Damit bildet die Stadt statistisch gesehen eine Ausnahme. Was aber laut EHI für ganz Deutschland gilt, eine dramatische Dunkelziffer, denn 98% aller Diebstähle bleiben offenbar unentdeckt. Die Zahlen ergeben sich aus den Verlustrechnungen der Händler. Dass immer öfter geklaut wird, erlebt auch Ladendetektiv Zava Kapanulu. Er arbeitet seit 27 Jahren in dieser Funktion. Die Täter, die er erwischt, kommen aus allen gesellschaftlichen Schichten.
6: Manche, die machen das aus gewerblichen Gründen, weil sie das schnell verkaufen und sich dann Sachen dafür kaufen oder besorgen wollen. Es gibt Menschen, die machen das aus Gier. Es gibt Menschen, die gehen speziell dafür morgens aus dem Haus.
4: Der Handelsverband Deutschland hat gemeinsam mit der Gewerkschaft der Polizei ein Positionspapier gegen Ladendiebstähle vorgelegt. Beide Institutionen fordern eine härtere und konsequentere Strafverfolgung sowie schärfere Maßnahmen gegen organisierte Bandenkriminalität.
3: ChatGPT zeigt ab heute auch in Deutschland Werbung. Wer die beliebte KI-Anwendung weiter werbefrei nutzen will, muss dafür zahlen. Frage an Sebastian Moritz, worauf genau müssen sich Nutzerinnen und Nutzer einstellen?
7: Wer dem Chatbot eine Frage stellt, der sieht unterhalb der Antwort eine graue Linie. Und unter dieser grauen Linie, da kann sich eine Werbeanzeige finden. Wer das nicht möchte, der kann entweder für 23 Euro im Monat ein kostenpflichtiges Abo abschließen oder den sogenannten temporären Modus verwenden. Da kann man der KI aber nur weniger Fragen stellen und auch keine Bilder generieren. OpenAI betont, dass die Werbenden keinen Zugriff auf die Chatverläufe bekommen. Allerdings kann sich der Inhalt der Werbung schon an den Suchanfragen der Nutzerinnen und Nutzer orientieren. Hintergrund für die Einführung der Werbung ist, der Konzern möchte seine enormen Kosten etwa für den Ausbau der Rechenzentren finanzieren. Beim OpenAI-Konkurrenten Anthropic gibt es bisher allerdings keine Werbung.
3: Danke, Sebastian Moritz. Und weitere Tagesmeldungen jetzt kurz und kompakt mit Andreas Kalb.
8: Ostdeutsche sind in Spitzenpositionen weiterhin deutlich unterrepräsentiert. Laut einer Studie unter Beteiligung der Universität Leipzig stieg ihr Anteil zwischen 2018 und 2024 zwar von knapp 11 auf gut 12%, er liegt damit aber weiter unter ihrem Bevölkerungsanteil. Fortschritte gab es laut der Studie vor allem in der öffentlichen Verwaltung und der Wissenschaft. Der Borkenkäfer hat sich in Sachsen über den Sommer leicht ausgebreitet. Wie der Sachsenforst mitteilte, hat die anhaltende Trockenheit den Bäumen zugesetzt und ihre Widerstandskraft geschwächt. Das habe die Entwicklung begünstigt. Insgesamt sei der Schädlingsbefall in den Wäldern aber unter Kontrolle. Befallene Bäume würden schnell beseitigt. Am Landgericht Chemnitz hat ein Prozess gegen mehrere mutmaßliche Schleuser im Rotlichtmilieu begonnen. Angeklagt sind eine Vietnamesin, ihr Bruder und zwei weitere Deutsche. Sie sollen Frauen mit falschen Versprechungen nach Deutschland gelockt und sexuell ausgebeutet haben.
3: Danke, Andreas. In 4 Monaten ist Weihnachten. Die Bäume fürs diesjährige Fest, die wachsen natürlich schon längst. Die Frage ist nur, wie gut und was das für die Preise heißt. Laut Greenpeace beschert uns der sehr trockene Sommer einen wirtschaftlichen Schaden von 36 Milliarden Euro. Marius Rudolf war mal auf einer Weihnachtsbaumplantage im sächsischen Thiendorf.
9: Wochenlange Hitzewellen, Rekordtemperaturen und ausgetrocknete Böden. Wer schon mal den Blick auf Weihnachten wagt, kann sich da durchaus die Frage stellen,
10: Tannenbaum, oh Tannenbaum, wie grün sind deine Blätter?
9: Ein Drittel des Bestands der Weihnachtsbaumplantage von Susanne Krüger zeigt deutliche Schäden durch Hitze und Trockenheit. Viele Nadeln an den betroffenen Bäumen sind nicht gelb, sondern dunkelbraun.
11: Weil die Triebe verbrannt sind, vor allem auch die Spitze. Die Nadeln werden abfallen bis zum Weihnachtsfest. Und das große Problem ist, dass er einfach nicht mehr so in der Form weiterwachsen wird. Der ist nicht tot, aber als Weihnachtsbaum nicht mehr geeignet.
9: So kurios es klingt, die Weihnachtsbäume haben tatsächlich Sonnenbrand, erklärt Lars Zimmermann. Er ist einer der Vorstände des Bundesverbands der Weihnachtsbaumerzeuger.
12: Das heißt, also, so ein Baum kann wie ein Mensch Sonnenbrand bekommen. Genau wie beim Menschen die Haut rot wird, ist es da auf dem Baum, die verbrennt tatsächlich die Nadel und wird dann einfach rötlich-braun.
9: Dieses Phänomen beobachtet Zimmermann aktuell vor allem auf den Plantagen im Südwesten Deutschlands. Er selbst baut in der Region Weihnachtsbäume an und sagt, dass es dort bisher das schlimmste Jahr ist.
12: Wir hatten vor 4 Jahren hier in Rheinland-Pfalz einen sehr trockenen Sommer, der dann 8, 9 Wochen gedauert hat, 10 Wochen. Aber das hier war jetzt absolut das Schlimmste.

0: Ab sofort gilt eine neue Gebührenregelung. Wer ohne medizinische Not Rettungskräfte alarmiert, muss künftig den Einsatz selbst bezahlen. Ein Helikopter kostet einmal die Stunde, Mike, 4.200 Euro.
1: Ja, das ist der sogenannte Deppenzuschlag. Ja, für alle, die sich mit Römerlatschen an der Vesuvkante den Zeh aufschürfen.
0: Ja, ja, ja.
1: Und hier ist der MDR Sachsen Verkehrsservice. Ich grüße Sie im Auto. Vorsicht auf der A4 Richtung Frankfurt. Zwischen Merane und Schmölln liegen mehrere Unterlegkeile. An 9 Richtung München zwischen Hermsdorf Süd und Lederhose 4 Kilometer Stau an einer Baustelle 20 Minuten plus. Es wird geblitzt auf der B169 in Aue Richtung Schneeberg, auf der 173 in Kesselsdorf Richtung Freiberg, in Dresden auf dem Terrassenufer in beiden Richtungen, in der Josephinenstraße Richtung Budapester Straße, in Eilenburg auf der Muldebrücke Richtung Leipzig zwischen Kottewitz und Priestewitz, in Reichenbach im Vogtland, in der oberen Dunkelgasse stadtauswärts. Ergänzen können Sie sehr gern kostenfrei 0800 6375 637 und jetzt eine gute Fahrt.
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1: Ich grüße Sie schön zum Verdauungskäffchen nach der Mittagspause. Ja, immer rein damit. Heute ist zu lesen, Kaffeetrinker haben mehr Muskeln und weniger Körperfett. Und nach meinem Türkischen mit dem Kaffeesatz in der Gusche, ja, sehe ich auch noch verdammt gut aus.

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0: Viertel zwei ist es, hier ist der MDR Sachsen Verkehrsservice. Diese Meldung kam gerade rein. Vorsicht auf der A4 Richtung Frankfurt. Zwischen Frankenberg und Chemnitz Ost gibt es eine ungesicherte Unfallstelle auf der linken Spur zwischen Frankenberg und Chemnitz Ost Richtung Frankfurt.
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0: Wir lieben ja unser Sachsen, aber wie gut kennen wir es wirklich? Genau das finden wir jetzt jeden Tag gemeinsam heraus bei unserem Sachsen-Quiz. Die Grundlage dafür liefert unsere tägliche Sachsenfrage. Die kennen Sie vielleicht aus dem Netz unter mdrsachsenradio.de oder in der App. Und da gibt es spannende, kuriose Fakten aus unserer Heimat. Und in dieser Woche holen wir die also direkt ins Radio. Sie können mit Rätseln und natürlich auch gewinnen ein exklusives Sachsenradio Sommer-Überraschungspaket. Sachsenradio-Onlinerin Ilka Nozon hat den Sonnenhut auf bei den Fragen. Sachsenkennerin mittlerweile, oder?
2: Da hast du vollkommen recht, Mike. Also wir machen das schon ein paar Jahre, die Sachsenfrage.
0: Ja.
2: Die Hörer schicken uns coole Fragen aus ihrer Region oder um die Ecke, was sie toll finden und wo sie denken, ach, da könnten eigentlich alle Hörer und alle User bei uns im Internet mal miträtseln. Und wir suchen uns aber auch Fragen raus, so aus unseren Regionalnachrichten.
0: Mhm.
2: Also wir haben ja aus jeder Ecke jeden Tag Nachrichten.
0: Ja.
2: Und da gibt es so kuriose Sachen. Und daraus stricken wir dann auch kleine Fragen. Und das macht mir großen Spaß.
0: Super. Wie ist so die Auflösungsquote?
2: Die ist gar nicht mal also so gut, sage ich mal, weil die Fragen sind nicht ganz einfach.
0: Okay.
2: Also ich sage mal so um die 55-60% der Leute beantworten unsere Sachsenfrage richtig.
0: Okay. Dann bin ich aber gespannt, wie es heute läuft.
2: Und zwar in Bischofswerda gibt es Orimoto. Was ist das?
0: Ja.
2: A. Eine japanische Kampfsportart. B. Die Kunst, Bücher zu falten. C. Glücksbringer basteln. Oder D. Die Herstellung von Räucherstäbchen.
0: Okay, nochmal das Wort, wie?
2: Das Wort heißt Orimoto. Das haben wir in Bischofswerda gefunden.
0: Gut, danke Ilka. Los geht's mit der Knobelerei. Was vermuten Sie? Die Frage können Sie gern, wie gehabt, online nachlesen.
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3: 13:30 ist es.
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5: Schönen guten Tag, und da messen wir jeweils 17 Grad, sowohl hier in Chemnitz als auch in Annaberg-Buchholz und Limbach-Oberfrohna. Ja, die Sonne ist da, aber auch einige Wolken. Es bleibt trotzdem trocken. Die Höchstwerte heute 16 bis 22 Grad. Nach zwei Strohballenbränden in der vergangenen Nacht in Mittelsachsen ermittelt nun die Polizei. Die Ermittler gehen von Brandstiftung aus. So gingen in Erlau kurz vor Mitternacht 120 Strohballen in Flammen auf. Die alarmierte Feuerwehr konnte das Stroh nur noch kontrolliert abbrennen lassen. Eine Stunde später geriet dann im benachbarten Mittweida ein Haufen Strohballen in Brand. 12 Strohballen standen in Flammen. Der Brand konnte gelöscht werden. Menschen und Tiere wurden bei den Bränden nicht verletzt. Der Schaden wird auf knapp 3.500 Euro geschätzt. In den bis zu 500 Jahre alten Weberhäusern in Plauen wird morgen ein rundes Jubiläum gefeiert. Vor 25 Jahren wurde der Grundstein für das soziokulturelle Zentrum gelegt. Der Unikatverein betreibt in den historischen Gebäuden kleine Werkstätten. Kindern und Jugendlichen werden hier traditionelle Handwerkstechniken vermittelt. Vereinschefin Kerstin Rüffer.
6: Vor 25 Jahren sind wir genau 4 Frauen gewesen. Und wir 4 Frauen haben dann im Prinzip erstmal angefangen, die Häuser anzuschauen. Wir hatten unsere Männer dabei, die haben die Hände über den Kopf geschlagen. Gottes Wille, das kann ja nichts werden. Also, aber ja, Mädels haben halt ihren eigenen Kopf. Und wir haben das gesehen, schon ein Stück weiter, was gehen kann. Ich hätte nie am Anfang geglaubt, wo wir jetzt heute stehen. Also, dass das mal so ein großes, wirklich zu einem Kinderkunstzentrum werden kann, dass uns das gelungen ist, das habe ich damals nicht geglaubt.
5: Die Stadt Auerbach will ihr Begrüßungsgeld für Babys verdoppeln. Stimmt der Stadtrat heute einem entsprechenden Vorschlag zu, erhalten Familien mit Neugeborenen ab dem kommenden Jahr 200 statt 100 Euro. Das Begrüßungsgeld wird als Gutschein ausgezahlt. In der Sitzung sollen zudem weitere Bauleistungen für die Erneuerung des Waldsportbades Rebes Grün sowie für die Sanierung des Goetheparks vergeben werden. Und soweit Michael Langner für MDR Sachsen. 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
3: 13:32 Uhr ist es zum MDR Sachsen Verkehrsservice. A4 Richtung Frankfurt, 2 Kilometer Stau nach einem Unfall zwischen Hainichen und Chemnitz Ost, ungefähr 10 Minuten kommen drauf. Auf der A72 Richtung Leipzig, Behinderung nach einem Unfall am Kreuz Chemnitz. A72 Richtung Hof, zwischen Dreieck Hochfranken und Hof Nord, Stau nach einem Unfall, hier wird es ungefähr 20 Minuten länger dauern. Es wird geblitzt auf der B169 in Aue Richtung Schneeberg, auf der 173 in Kesselsdorf wieder Richtung Freiberg, in Dresden auf dem Terrassenufer in beiden Richtungen, in der Josephinenstraße Richtung Budapester Straße, dann in Eilenburg auf der Muldebrücke Richtung Leipzig, zwischen Kottewitz und Priestewitz, in Reichenbach im Vogtland in der oberen Dunkelgasse statt auswärts. Sie können sehr gerne ergänzen, entwarnen unter 0800 6375 637, der Service ist kostenfrei. Gute Fahrt wünschen wir mit Dolly Parton.
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1: Fußball Sachsen ist im DFB-Pokal ordentlich durchgestartet. RB Leipzig und Dynamo Dresden haben den Einzug in die zweite Runde jeweils mit einem 6:0 klargemacht. Für Erzgebirge Aue war dagegen Schluss 0:4 gegen Hoffenheim. Wir schauen auf das Pokalwochenende mit unserem Sportredakteur Maxi Bayer. Maxi, beginnen wir mit Dynamo. Was hat dir gestern bei diesem 6:0 in Rhenan besonders gefallen?
2: Ja, vor allem, dass Dynamo das Ding gegen den Viertligisten gar nicht erst hat spannend werden lassen. 5 Tore vor der Pause, das Ganze gepaart mit einer Menge Spielfreude. Und Kapitän Niklas Hauptmann, der hat hinterher auch erklärt, was es für so einen souveränen Auftritt braucht.
3: Das fängt in der Trainingswoche an, dass die Abläufe normal sind, dass die Energie die gleiche ist wie in der Liga. Und dann klar kommt ein Gegner, wo du nicht hundertprozentig weißt, was kommt. Umso wichtiger, dass du halt von der ersten Sekunde da bist, konzentriert bist. Da geht es um die richtige Energie und ich finde, die haben wir von der ersten Sekunde an auf den Platz gebracht und so kannst du einen Gegner auch schon in der ersten Halbzeit dann ja so ein bisschen auch, ja, wie soll ich sagen, den Mut nehmen und das Ganze dann runterspielen.
2: Und schöne Geschichte am Rande, die Dresdner haben dabei sogar noch ein bisschen Planungshilfe geleistet, denn die Rhenan-Fans, die hatten vor dem Spiel per Banner schon darum gebeten, das DFB-Pokalfinale zu verschieben. Die haben nämlich Schützenfest an diesem Tag, natürlich das Ganze mit einem Augenzwinkern.
1: Ja,
2: dennoch toll, Dynamo hat ihnen quasi frühzeitig den Kalender freigeräumt.
1: Ja. Und so ein Schützenfest gab es eben auch am Samstag für unsere RB Leipziger 6:0 gegen den Regionalligist Eintracht Trier. Wie aussagekräftig war dieser Auftritt für RB und vor allem für den Neutrainer Martin de Michelis?
2: Ja, ganz interessant war, wie früh RB die Partie kontrolliert hat. Nach 6 Minuten, da stand es bereits 2:0 und danach musste Leipzig eigentlich zu keiner Zeit ernsthaft zittern. De Michelis konnte somit rotieren, verschiedene Spiele testen und dürfte vor allem mit der Souveränität zufrieden gewesen sein. Für ihn war es schließlich das erste Pflichtspiel als RB-Trainer.
4: Ich bin sehr zufrieden. Vor allem, ja, ein gutes Spiel gemacht, war ein seriöses Spiel gemacht. Es ist manchmal nicht einfach, seriös 19 Minuten zu spielen gegen eine Mannschaft mit voll Respekt, meine ich, von anderen Liga, von vierten Liga. Deswegen freue ich mich sehr insgesamt, was haben wir heute gemacht. Und glaube ich, haben wir gut gestartet oder auch verbessert in Richtung erster Spieltag von Bundesliga.
2: Ja, und diesen ersten Bundesligaspieltag, den gibt es für RB dann am kommenden Samstagnachmittag zu Hause gegen Borussia Mönchengladbach.
1: Gut, wie geht's weiter im Pokal?
2: Naja, also am kommenden Sonntag, da gibt es erstmal die Auslosung für die zweite Runde. Dann wissen RB und Dynamo, gegen wen es Ende Oktober weitergeht. Und übrigens, ab dann wäre auch ein direktes Duell der beiden sächsischen Teams möglich.
1: Oh, spannend. Besten Dank, Maxi Bayer. Vor allem auch Glückwunsch für diese Sachsen-Radio-Premiere.
2: Vielen Dank.

0: 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Ja, sagen manche am Montag, aber manche auch am Wochenende. Ja, und mein Nachbar, der Boschert, heißt es auch vor, dass das Wochenende vorbei ist.
1: Höre auf, mein Gutster. Da wollte ich der Mutti mal eine Freude machen, ne?
0: Ja.
1: Und habe so rote Duftkerzen mitgebracht. Mhm. Das Doofe war nur,
0: ja,
1: die haben nach Käsefondue gerochen.
0: Duftkerzen nach Käsefondue, wie geht das?
1: Ja, weißt du was? Ja. Ich habe aus Versehen die Babybells angezündet.

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14: Kurz vor 14 Uhr, wir haben die 14 bis 19 Grad jetzt erreicht. Es soll noch über die 20-Grad-Linie gehen. 19 bis 23 sind vorausgesagt und es bleibt weiter trocken, auch in der Nacht bei frischen 11 bis 6 Grad. Ab morgen wird es dann wieder sommerlich bei den Temperaturen mit 25 Grad maximal, 16 bis 25 morgen. Am Nachmittag, am Abend kann es im Vogtland etwas regnen. Am Mittwoch in den Bergen bei 18 bis 25 Grad und am Donnerstag bleibt es meist trocken bei 23 bis 30 Grad wieder.
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15: Mit Ulrike Pommerin, guten Tag. Ostdeutsche sind in Spitzenpositionen weiterhin deutlich unterrepräsentiert. Laut einer Studie unter Mitwirkung der Universität Leipzig stieg ihr Anteil zwischen 2018 und 2024 zwar von knapp 11 auf gut 12%, liegt damit aber weiter unter ihrem Bevölkerungsanteil. Fortschritte gab es demnach vor allem in der öffentlichen Verwaltung und der Wissenschaft. In Wirtschaft, Kultur und Sicherheitsbehörden ging der Anteil dagegen leicht zurück. Die Forschenden sehen unter anderem unterschiedliche Karrierewege, Netzwerke und strukturelle Nachteile als Ursachen. Die Volkswagen-Beschäftigten üben heftige Kritik an der Kommunikation des Konzernvorstands. Nach Angaben des Gesamtbetriebsrates werden Mitarbeiter und deren Familien dadurch verunsichert und verängstigt. Der Vorwurf gründet auf einer Online-Erhebung, bei der die Beschäftigten Fragen an den Konzernvorstand formulieren konnten. Im Juli hatten Medien mehrfach über mögliche Stellenstreichungen berichtet. Erst danach äußerte sich Konzernchef Oliver Blume in einem konzerninternen Interview. Dabei sprach er von weltweit etwa 50.000 abzubauenden Stellen. Zudem stünden 4 Werke, darunter Zwickau, auf der Kippe. Bei außerordentlichen Betriebsversammlungen in dieser Woche will Blume persönlich dabei sein, so am Mittwoch in Zwickau. Sachsen präsentiert sich auf der Messe Gamescom in Köln als Standort für die Computerspielebranche. Auf einem Gemeinschaftsstand der hiesigen Wirtschaftsförderung zeigen 25 Entwicklerteams, Studios, Start-ups und Institutionen ab Mittwoch ihre Arbeit. Damit solle der Freistaat für Spieleentwicklung und interaktive Technologien weiter etabliert werden. Zur weltweit größten Computerspielemesse werden in diesem Jahr mehr als 1600 Aussteller und Hunderttausende Besucher erwartet. Der Unternehmer und Mäzen Klaus-Michael Kühne ist tot. Der gebürtige Hamburger starb in der vergangenen Nacht im Alter von 89 Jahren in der Schweiz, wie das Unternehmen Kühne und Nagel mitteilte. Dietrich Lehmann mit einem Nachruf.
13: Kühnes Karriere scheint von Anfang an vorgezeichnet. Kaufmannslehre, mit 26 Jahren Einstieg als Teilhaber in das väterliche Unternehmen Kühne und Nagel. In den 70ern verlegt Kühne den Unternehmenssitz in die Schweiz, auch um Steuern zu sparen. Der Firmenchef beteiligt sich außerdem an zahlreichen anderen Logistikunternehmen, betreibt aber auch Luxushotels und engagiert sich als Stifter, beispielsweise beim Bau der Hamburger Elbphilharmonie. Den kriselnden Fußball-Bundesligisten HSV hält Kühne jahrelang mit Millionenspritzen über Wasser. Der Multimilliardär Kühne gehört seit Jahren zu den reichsten Deutschen. Die Ehe mit seiner Frau Christine bleibt ohne Kinder. Nicht zuletzt deshalb hat Kühne schon zu Lebzeiten sein Vermögen in eine nach ihm benannte Stiftung eingebracht.
15: Das waren Nachrichten von MDR Sachsen. 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
14: Danke Ulrike, bis um 3 und hier ist der MDR Sachsen Verkehrsservice. Die A4 Richtung Frankfurt ist zwischen Frankenberg und Chemnitz Ost nach einem Unfall blockiert. Zurzeit Stau bis Hainichen. Auf der A72 Richtung Leipzig am Kreuz Chemnitz Behinderung nach einem Unfall. A72 Richtung Hof zwischen Chemnitz Süd und Stolberg Nord 2 Kilometer Stau. 10 Minuten kommen hier ungefähr drauf. Eine Viertelstunde auf der A72 Richtung Hof zwischen Dreieck Hochfranken und Hof Nord. Stau nach einem Unfall. In Heidelnau ist die Sedlitzer Straße an der Kreuzung Geschwister-Scholl-Straße nach einem Unfall gesperrt. Und wir haben Blitzer jetzt aktuell auf der B96 in Oppach in beiden Richtungen, auf der B169 in Aue Richtung Schneeberg, auf der 173 in Kesselsdorf Richtung Freiberg, in Dresden auf dem Terrassenufer in beiden Richtungen, zwischen Kottewitz und Priesterwitz, in Reichenbach im Vogtland in der oberen Dunkelgasse stadtauswärts. Ihren Tipp senden wir auch gern, können Sie durchgeben, kostenfrei unter 0800 637 5637. Besten Dank, kommen Sie gut an.
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14: Und gleich geht's auf den Laufsteg mit Kraftwerk und dem Model. Ja, diese Models bekommen ja immer alles rausgelegt. Und wie sieht's denn in unseren Kleiderschränken aus? Und da ist heute rausgekommen, Sie können immer vergleichen, laut Statistik besitzt jeder Deutsche im Schnitt 8 Jeans und 18 T-Shirts. Oder wie sagt diese Kinostimme?
16: Mein Problem ist, dass ich nicht weiß, was ich anziehen soll.
17: Sie ist ein Model und sie sieht gut aus.
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2: 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C. Glücksbringer basteln. Oder D. Die Herstellung von Räucherstäbchen.
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1: Toi, toi, toi.
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Gloria mit der Ansage nach einer fiesen Trennung hier beim Sachsenradio. Heute ist der 24. Innen sind heute Ärzte, die eine Hausarztpraxis übernehmen oder aufmachen. Bitte, bitte, denn es gibt in Deutschland immer weniger, ist heute zu lesen. Dafür gibt es immer mehr Leute auf Insta und TikTok, die im weißen Kittel irgendwelche Gesundheitsratschläge geben. Ja, 5.500 Arztpraxen haben allein letztes Jahr dicht gemacht. Und out ist das Festnetz zu Hause. Nutzen Sie es noch regelmäßig? Oder nur noch, um ihr verlegtes Handy anzuklingeln. 61% der Deutschen haben wohl noch ein klassisches Telefon und damit 10% weniger als letztes Jahr.

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7: Und damit ist es 14.30 Uhr, 14:30.
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7: Guten Tag und das sind die aktuellen Temperaturen. Hier in Chemnitz haben wir 18 Grad auf dem Thermometer. Reichenbach im Vogtland meldet 19 Grad, Freiberg 17. Und an diesem Nachmittag gibt es Sonne und Wolken im Wechsel. Es bleibt trocken, maximal bis zu 22 Grad. Und morgen wird auch schön, Richtung Donnerstag dann auch wieder ein bisschen wärmer.
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7: Ja, die Preßnitztalbahn im Erzgebirge ist ein Touristenmagnet. Möglich gemacht hat das die Arbeit von Eisenbahnenthusiasten, die alles wieder im Original aufgebaut haben. Ehrenamtlich. Nun sind sie ihrem Ziel wieder ein Stück näher gekommen. Ein Plattenbau, der genau zwischen Bahnhof und Lokschuppen in Jöhstadt stand, ist endlich abgerissen worden. Monika Di Carlo berichtet.
9: Es ist kaum vorstellbar, dass hier bis vor kurzem noch ein Wohnblock aus DDR-Zeiten stand. Nur der Bauschutt am Boden ist als Relikt vergangener Wohnträume übrig geblieben. Mario Böhme, Vorsitzender vom Verein Interessengemeinschaft Preßnitztalbahn, weint dem alten Gemäuer keine Träne hinterher. Im Gegenteil, er ist fast sprachlos vor Glück über den Abriss.
10: Die Tage jetzt sind schon sehr emotional. Aus einem Traum wird jetzt Wirklichkeit. Es ist schon Wahnsinn und es ist wirklich eine Leistung des gesamten Vereines.
9: 36 Jahre lang haben die Eisenbahnenthusiasten dafür gekämpft, dass der Wohnblock abgerissen werden kann. Jetzt endlich stehen sie vor den Trümmern des störenden Gebäudes.
10: Die Preßnitztalbahn war von 1892 bis 1984 hier in Jöhstadt in Betrieb. Und nach der Einstellung wurden die Gleise alle abgerissen. Und Ende der 80er Jahre dieser Neubaublock auf dem ehemaligen Bahnhofsgelände gebaut. Damals zu DDR-Zeiten war halt Wohnungsknappheit und keiner konnte wohl ahnen und wollte es wohl auch nicht, dass diese Bahn jemals wieder aufgebaut wird.
9: Mario Böhme ist seit 1990 mit dabei und neben vielen anderen Ehrenamtlichen maßgeblich am Wiederaufbau der Preßnitztalbahn beteiligt gewesen. Stück für Stück wurden Gleise neu verlegt, Brücken gebaut, alte Gebäude saniert. Nun also der Abriss des Plattenbaus, finanziert aus Spendengeldern, die der Verein über Jahre eingesammelt hat.
10: Es ist dann ein großes Ziel erreicht, aber dann geht die Arbeit eigentlich erst richtig los. Zum Wiederaufbau der Gleisanlagen sind natürlich viele Vorbereitungsarbeiten notwendig. Es müssen Tiefbauarbeiten durchgeführt werden, Entwässerungsleitungen, Medien und. Auch Vorbereitungen getroffen werden für die anderen Bauten, die später mal im Bahnhofsbereich entstehen sollen.
9: In 3 bis 4 Jahren soll aus dem Areal ein Erlebnisbahnhof werden, so die Vorstellungen von Mario Böhme. Doch jetzt heißt es erstmal Schutt schaufeln. Bis Mitte September soll das Baufeld von der ehemaligen DDR-Platte beräumt sein.
7: Und damit zu weiteren Meldungen. Mit falschen Jobversprechen soll eine Frau vietnamesische Frauen auch in Chemnitz zur Prostitution gebracht haben. Die 48-Jährige soll mit 3 Helfern ein Bordellnetzwerk in Mitteldeutschland betrieben haben. Heute hat vor dem Landgericht Chemnitz der Prozess gegen sie begonnen. Dieser soll bis Anfang Oktober dauern. Bei einer Razzia waren im Februar unter anderem mehr als 200.000 Euro Bargeld sichergestellt worden und rund 33.000 Euro Falschgeld. In Wilkau-Haslau im Landkreis Zwickau gibt es einen Wechsel im Rathaus. Der langjährige CDU-Bürgermeister Stefan Feustel wurde abgewählt. Neuer Bürgermeister wird Patrick Juschiak von der Wiedervereinigung. Der Polizeibeamte holte gute 60% der Stimmen. Feustel kam auf knapp 40%. Im oberen Vogtland hat heute die Waldkalkung aus der Luft begonnen. Bei Rohrbach, einem Ortsteil von Bad Brambach, werden rund 1500 Tonnen Magnesiumkalk mit dem Hubschrauber verteilt. Dafür können einzelne Waldabschnitte zeitweise gesperrt sein. In den nächsten Tagen geht es in Adorf sowie rund um Landwüst und Oberbrambach weiter. Und soweit Michael Langner für MDR Sachsen. Hier geht's weiter mit dem Blick auf die Straßen. Kommen Sie gut an.
11: 4:04, hier ist der MDR Sachsen Verkehrsservice, A4 Richtung Frankfurt. Zwischen Hainichen und Chemnitz Ost, 3 Kilometer Stau, ein Unfall hier, 30 Minuten plus. 10 Minuten auf der A72 Hof Leipzig, zwischen Stolberg Nord und Chemnitz Süd, beidseitig stockender Verkehr. A72 Richtung Hof, zwischen Dreieck Hoffranken und Hof Nord, Stau nach einem Unfall, plus 15 Minuten. In Dresden an der Kreuzung Schweizer und Hohe Straße Behinderungen auch nach einem Unfall. In Heidenau ist die Sedlitzer Straße an der Kreuzung Geschwister-Scholl-Straße nach einem Unfall gesperrt. Es wird geblitzt auf der B96 in Oppach in beiden Richtungen. Auf der 169 in Aue Richtung Schneeberg. Auf der 172 zwischen Königstein und Struppensiedlungen. Auf der 173 in Kesselsdorf Richtung Freiberg. Dann zwischen Kottewitz und Priestewitz. In Reichenbach im Vogtland in der oberen Dunkelgasse stadtauswärts. Ergänzen können Sie sehr gern jederzeit unter 0800 6375 637. Der Service ist kostenfrei. 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

Elton John beim Sachsenradio mit dem musikalischen Beweis, dass Fernbeziehungen auch Weltstars ganz schön runterziehen können. Aber wenigstens hat die ihren Kumpel Stevie Wonder an der Mundharmonika ein bisschen abgelenkt. Grüße an alle, die wieder los mussten. Und ob die frische Liebe den nächsten Tag überhaupt übersteht, ist das große Drama unserer nächsten Damen von den Shirelles.

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1: So, Ihre Antworten sind eingeloggt. Wir haben uns durch Sachsen gegrübelt, wie das viele Tausende täglich tun bei unserem Sachsenquiz auf mdrsachsenradio.de oder per App. Und weil das so beliebt ist, das Quiz, holen wir es diese Woche ins Radio. Die Frage ist heute, gestellt von unserer Sachsen-Quiz-Onlinerin Ilka.
2: In Bischofswerda gibt es Orimoto. Was ist das? Eine japanische Kampfsportart, die Kunst, Bücher zu falten, Glücksbringer basteln, die Herstellung von Räucherstäbchen.
1: Okay, nochmal das Wort, wie?
2: Orimoto.
1: In der Bibliothek in Bischofswerda war das ein Ferienkurs. Martina schreibt, aus Schwarzenberg, in unserer Stadtbibliothek in Schwarzenberg kann man das auch machen. Machen wir es nicht länger spannend. Vielen Dank wieder für viele Antworten per Mail und Anruf und ausgelost wurde.
3: Hallo?
1: Ja, wer ist denn dort? Hier ist Mike Teschner, MDR Sachsen.
3: Moment.
1: Ja.
3: Ja, hier ist Roschk. Was ist denn jetzt los, MDR?
1: Ja. Konnichiwa, müsste ich ja heute passenderweise sagen. Sie haben es rausbekommen und wie lautet die Lösung?
3: Buchfaltkunst.
1: Na, herzlichen Glückwunsch im Überraschungspaket, Herr Roschk.
3: Was?
1: Jo. Ja, hat geklappt.
3: Das erste Mal.
1: Ja, klasse. Herr Roschk, haben Sie irgendeine Ahnung, wie das funktioniert mit diesem Falten?
3: Ich habe es gegoogelt und fertig. Ich habe gefragt, was bedeutet Omnimoto? Da brauchst du mir sofort die Schrift.
1: Orimoto, meinen Sie bestimmt.
3: Habe ich keine Ahnung. Orimoto ist ein Kunsthandwerk, bei dem Buchseiten gezielt gefaltet werden, um im geschlossenen oder aufgeschlagenen Buch dreidimensionale Muster, Logos, Zahlen oder Schriftzüge zu erzeugen.
1: Das ist doch perfekt. Schön. Ich habe mir das auch bei YouTube mal angeguckt. Da wird für so eine Vorlage zwischen die Seiten gesteckt und dann wird da gefaltet, werden diese Eselsohren gefaltet.
3: Ach so.
1: Ja, aber mit Lesen war es das dann, Herr Roschk?
3: Ja. Ja.
1: Da kann man ja das alte Staatsbürgerkundeschulbuch nehmen, oder, Herr Roschk? Das brauchen wir nicht mehr. Wirklich.
3: Nee, das ist lange.
1: Schön, Herr Roschk. Dann kommt das Überraschungspaket und ich wünsche Ihnen noch einen schönen Sommer und einen schönen Nachmittag.
3: Danke, ich wünsche Ihnen auch.
1: Danke. Morgen Nachmittag geht's weiter. Neues Sachsen-Quiz, neues Sachsen-Radio-Überraschungspaket.

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2: Kurz vor drei und wir haben in einigen Ecken die 20-Grad-Marke geknackt. 3 Grad wärmer soll es noch werden. Es bleibt trocken, auch in der Nacht bei frischen 11 bis 6 Grad. Ab morgen wird es dann sommerlich bei den Temperaturen. 25 Grad, maximal 16 bis 25. Am Nachmittag, am Abend kann es im Vogtland etwas regnen. Am Mittwoch in den Bergen bei 18 bis 25 Grad und am Donnerstag bleibt es meist trocken bei 23 bis 30 Grad.
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3: Mit Ulrike Pommerin. Ostdeutsche sind in Spitzenpositionen weiterhin unterrepräsentiert. Das geht aus einer Studie der Universitäten Leipzig und Jena sowie der Hochschule Zittau-Görlitz hervor. Über Einzelheiten des sogenannten Elite-Monitors informiert Florian Zinner.
4: Von gut 11 auf etwas über 12% ist der Anteil von Menschen aus dem Osten Deutschlands in Spitzenpositionen gestiegen. Die Forschenden verweisen aber auf große Unterschiede in den gesellschaftlichen Bereichen. So sei der Anstieg in Wissenschaft und Verwaltung besonders ausgeprägt, während er etwa in Wirtschaft und Kultur sogar leicht zurückgehen würde. Kaum Veränderungen gäbe es bei Justiz, Religion, Medien oder Politik. Politik sei zudem der einzige Bereich, in dem der Anteil von Menschen aus dem Osten Deutschlands in Spitzenpositionen dem tatsächlichen Bevölkerungsanteil entspreche, allerdings nur unter Berücksichtigung der Länderebene.
3: Die Volkswagen-Beschäftigten üben heftige Kritik an der Kommunikation des Konzernvorstands. Nach Angaben des Gesamtbetriebsrates werden Mitarbeiter und deren Familien dadurch verunsichert und verängstigt. Im Juli hatten Medien mehrfach über weitere mögliche Stellenstreichungen berichtet. Erst danach äußerte sich Konzernchef Oliver Blume in einem konzerninternen Interview. Dabei sprach er von weltweit etwa 50.000 abzubauenden Stellen. Zudem stünden 4 Werke, darunter Zwickau, auf der Kippe. Bei außerordentlichen Betriebsversammlungen in dieser Woche will Blume persönlich dabei sein, so am Mittwoch in Zwickau. Digitalisierung, künstliche Intelligenz und Robotik sind nach Ansicht von Sachsens Sozialministerin Köpping wichtige Zukunftsaspekte für das Gesundheitswesen. Nach ihrer Rückkehr aus Südkorea sagte die SPD-Politikerin, das Land stehe vor ganz ähnlichen Herausforderungen wie Deutschland, insbesondere Sachsen. Demografischem Wandel und Fachkräftemangel begegne Südkorea viel selbstverständlicher mit digitalen Technologien. Als Beispiel nannte Köpping Roboter, die in Pflegeheimen gegen Einsamkeit eingesetzt wurden. Sie machten gute Laune und reagierten auf Ansprache. Das diene dem Wohl von Patienten und Personal, so Köpping. Die ehemalige Bundeskanzlerin Angela Merkel wird mit dem Hermann-Ehlers-Preis ausgezeichnet. Wie die gleichnamige CDU-nahe Stiftung mitteilte, würdigt sie damit Merkels Verdienste um Deutschland und Europa sowie die parlamentarische Demokratie. Der undotierte Ehrenpreis wird am 1. Oktober in Kiel verliehen. Zu den früheren Preisträgern gehören unter anderem Helmut Kohl und Joachim Gauck. Das waren Nachrichten von MDR Sachsen. 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
2: Und damit 3:03 zum MDR Sachsen Verkehrsservice. A4 Richtung Frankfurt. 3 Kilometer Stau nach einem Unfall zwischen Hainichen und Chemnitz Ost. 30 Minuten plus. Viertelstunde auf der A72 Hof Leipzig zwischen Stolberg Nord und Chemnitz Süd. In beiden Richtungen stockender Verkehr. 10 Minuten plus auf der A72 Richtung Hof, zwischen Dreieck Hochfranken und Hof Nord stockt es an der geräumten Unfallstelle. In Dresden an der Kreuzung Schweizer und Hohe Straße Behinderung nach einem Unfall. In Heidenau ist die Sedlitzer Straße an der Kreuzung Geschwister-Scholl-Straße nach einem Unfall gesperrt. Und wir haben Blitzer. auf der B96 in Oppach in beiden Richtungen, auf der B172 zwischen Königstein und Struppensiedlungen, auf der 173 in Kesselsdorf Richtung Freiberg, zwischen Kottewitz und Priestewitz, in Reichenbach im Vogtland, in der oberen Dunkelgasse stadtauswärts und in Zwickau in der Brauereistraße Richtung Wilkau-Haslau. Ergänzen können Sie sehr gern unter 0800 6375 637. Der Service ist kostenfrei. Kommen Sie unfallfrei an.
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2: Gute Fahrt an diesem 24. August. Den Promi-Geburtstag des Tages feiert Fernsehfrau Nina Ruge. 70 wird sie, ja, die Lieblingskollegin von Harpe Kerkeling. Alles wird gut. Und wir haben eine Namenkunde in dieser Stunde. Und was liegt da näher? Wo gibt's, wie oft gibt es den Namen Ruge, Namenforscher Professor Udolf?
5: Lass Sie mich kurz checken. 3000 Mal habe ich ihn zu bieten. Und dann haben wir ein, ach Gott, was haben wir für eine Bedeutung? Ja. Ich weiß ja nicht, ob Nina Ruge damit einverstanden ist.
2: Sie, sie hat doch schon alles gehört.
5: Glaube ich auch. Also, niederdeutscher Name, plattdeutscher Name, ganz langsam, einfach nur zuhören. Rau, haarig, zottig, streng, ungestüm, unbearbeitet für einen behaarten oder rauen Menschen. Passt doch nichts, oder?
2: Nee.
5: Aber vielleicht, Mike, hat es zum Vater gepasst.
2: Wollte ich gerade sagen, geht ja auf den Mann zurück. Gut, Herr Udolf.
5: Richtig.
2: Bis gleich.

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1: Ich grüße Sie, Herr Professor.
2: Hallo Mike, einen schönen guten Tag.
1: Und viele Grüße nach Chemnitz zu Dr. Hartmut.
3: Tick.
1: Mit TH und Doppel-E.
3: Ja, grüße.
1: Was haben Sie schon Grundsätzliches rausgefunden?
3: Die Familie Teek war ja fast nur im Fruchtland beheimatet.
1: Mhm.
3: Und mein Vater, das waren 9 Geschwister. Davon habe ich auch nur 5 kennengelernt. Und wir hatten schon immer Familientreffen. Da ging es auch um die Herkunft der Leute. Aber da die Güter der Familie Teek im Grenzgebiet lagen, wurde es praktisch damals nicht möglich, dort weiter zu forschen.
1: Okay.
3: Das habe ich also erst nach 89 machen können. Dort die Kirchbücher und Gerichtsbücher eingesehen.
1: Super.
3: Der Name, so wie ich mich jetzt schreibe, taucht ungefähr 1750 auf.
1: Mhm.
3: Vorher unter dem D-E-E-G.
1: Eingesächselt.
3: Ja,
1: schön.
3: Ja.
1: Was könnte die Basis sein für den Namen? Was vermuten Sie?
3: Könnte ich nicht sagen. Ich hatte jetzt auch schon mal mit dem Herrn Helfrich, der sagt, den ja sicher auch Kontakt. Und da hat er dann vermutet, dass es Tag heißt.
1: Oh, Herr Udolf, super Recherche, oder?
2: Super Recherche.
1: Ja.
2: Und ich bin völlig baff, Herr Teek, dass Sie mit Herrn Helfrich Kontakt
1: wirklich,
2: gehabt haben.
1: Ja.

0: den komme ich nämlich gleich nochmal zurück. Hm. Herr Teeg, erstmal noch schönen guten Tag. Hallo.
1: Guten Tag, Herr Professor.
0: Hel Fritsch ist für uns beide die Koryphäe, auf die wir uns verlassen können und müssen. Ich kannte ihn sehr gut. Ich habe ihn kurz vor seinem Tod noch einmal besucht. Wir haben bei Ihrem Namen eine seltsame Verbreitung. Die allermeisten Familiennamen, die sich so schreiben wie Sie, die gibt es in Franken. Und dann gibt es eine etwas kleinere, aber auch nicht so ganz kleine Gruppe mit etwa 60, 80 Personen im Vogtland. Und das dürfte ihre Familie sein, ne? Also, und Volkmar Helfritsch hat Ihren Namen behandelt, Herr Teeg, in einem Buch. Und dort hat er auch alte Belege gesammelt und ich glaube, der älteste Beleg ist von 1384. Die Frage ist, was liegt zugrunde? Ich folge ihm. Der Tag, Deutschtag, bleibt beiseite. Wir haben einen slawischen Namen vor uns und zwar einen alten Vornamen, in dem das slawische Wort Techa oder Utecha drinsteckt. Das heißt Trost, Freude. Das ist die Grundlage für viele Vornamen gewesen im slawischen Bereich und ich bin relativ sicher, dass auch Ihr Name dazugehört.
1: Gut, ich bedanke mich recht herzlich.
2: Ja, ich danke auch und einen schönen Tag Ihnen, Herr Teeg.
1: Dankeschön, gleichfalls.
2: So, jetzt 6 Minuten Musik, die können Sie gern nutzen, um uns Ihren Namen zu schicken unter mdrsachsenradio.de.

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1: Zweiter Teil, los geht's. Günter Dietsch aus Ganzgrün. An der Talsperre Pöhl fragt nach dem Namen Kalusok. So hießen seine Schwiegereltern. Diese waren Umsiedler und lebten bis 1945 in Schlesien. Kalusok oder Kalusok, Herr Udolf?
2: Ja, ich würde ihn etwas anders aussprechen. Wir gehen nach Schlesien. Dort haben wir polnische Namen, wir haben deutsche, aber hier in dem Falle polnisch. Kałuż ist die Pfütze, Kaluża. Ja. Ich kenne es auch ein bisschen, meine Eltern kamen aus Schlesien, ich kenne es auch als Wort. Mach nicht so eine Kaluża, so eine Pfütze.
1: Ach so.
2: Kenn ich noch, ja?
1: Ja.
2: Und dann haben wir jemanden, der wohnte, jetzt bitte, Mike, nicht in der Pfütze,
1: nee, ist klar.
2: Nicht im, sondern da dran, in der Nähe. Es kann auch ein See sein.
1: Wollte ich gerade sagen.
2: Das ist also,
1: oder so ein Dorfteich ne? Oder sowas, ja.
2: Genau, ich möchte nur ganz klar hinweisen darauf, er wohnte nicht eben mittendrin, ne?
1: Ja.
2: Sondern er wohnte am Rand
1: gut.
2: Oder so. Aber spannend ist ja auch ganz grün, finden Sie nicht? Hm?
1: Ja. Also wirklich ganz grün, ja, der Ortsname. Woher stammt der? Was war da los früher?
2: Ein toller Name, ne?
1: Ja.
2: Ja, da helfen die alten Belege und jetzt kommt die Überraschung. 1327, Mike, heißt ganz grün wie Johanns Grüne.
1: Ah.
2: Und aus Johanns Grün wird im Laufe der Zeit Jans Grün und ganz grün. Und das Ganze ist die Rodungssiedlung eines Johannes.
1: Mhm.
2: Ein toller Name.
1: Wirklich, ja. Und man vermutet was ganz anderes.
2: Allerdings.
1: Helga König hieß das Mädchen Panke mit H. Panke. Die Familie ihres Vaters stammte aus Pommern. Was hat es damit auf sich?
2: Gab es nicht mal eine Sendung Pantau irgendwo im Fernsehen? Eine tschechische Sendung?
1: Ja.
2: Ich erinnere mich so.
1: Ja, ist doch der mit dem Hut?
2: Ja, genau. Ja. Der mit dem Hut. Und dann haben wir Pan. Das ist slawisch der Herr und auch der Junker. Und das Ganze ist K verkost. Herrchen oder Junker. Das ist die Bezeichnung für den Vorfahren gewesen. Und das wurde dann eingedeutscht als Panke.
1: Mhm.
2: Das ist die Lösung.
1: Besten Dank, Udolf. Schönen Montag noch. Danke.
2: Gleichfalls. Dankeschön.
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1: 3:30 ist es. 15.30 Uhr.
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3: Schönen guten Tag, das sind die aktuellen Temperaturen. 18 Grad hier gemessen in Chemnitz, 19 Grad sind es in Meranitz, 20 Grad meldet Rochlitz. Und das sieht ganz gut aus da draußen, viel Sonne dabei, auch einige Wolken. Es bleibt trocken bei maximal bis zu 22 Grad. Morgen auch schön, Richtung Donnerstag sogar wieder ein bisschen wärmer.
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3: Ja, die Weberhäuser in Plauen haben schon so einiges überstanden. Bis zu 500 Jahre haben die Gebäude in der Elsteraue schon überdauert. Heute sind sie ein besonderer soziokultureller Treffpunkt. Der Unikatverein betreibt hier urige Werkstätten, eine Galerie und einen Garten für Veranstaltungen. Vor genau 25 Jahren begann dieses Herzensprojekt und zum runden Jubiläum morgen gibt's zwar keine große Feier, dafür aber ein Buch, das von der Magie dieses Ortes und seiner Macher erzählt. Bernd Schädlich berichtet.
4: Jedes Mal, wenn Margita Schier über die Weberhäuser spricht, funkeln sofort ihre Augen. Die 76-Jährige ist nicht nur Mitbegründerin des Unikat-Vereins. Die kleinen Gebäude direkt am Mühlgraben sind längst ihre zweite Heimat geworden.
5: Es hat immer noch den Zauber. Immer noch. Wirklich, wenn du kommst und der Mühlgraben rauscht, es ist immer so eine Atmosphäre, die es nirgendwo gibt. Du denkst, du bist in so einer Wunderwelt.
4: Eine Wunderwelt, die Ende der 1990er Jahre eine Ruine glich und vor dem Abriss stand. Wenn nicht vier Frauen mit einer Vision gekommen wären, erzählt die Chefin des Unikatvereins Kerstin Rüffer.
6: Wir vier Frauen haben dann angefangen, die Häuser anzuschauen. Wir hatten unsere Männer dabei, die haben die Hände über den Kopf geschlagen. Nee, Mädels, das geht nicht. Aber ja, Mädels haben halt ihren eigenen Kopf.
4: Ohne Fördermittel, dafür aber mit viel Einsatz und großer Mithilfe der Stadtgesellschaft, wurde in nur einem Jahr dem historischen Häuserensemble wieder Leben eingehaucht. Am 25. August 2001 konnte das Projekt erstmals vorgestellt werden.
6: Vereinsgegenstand ist wirklich, den Kindern das Handwerk nahezubringen. Bei uns wird genagelt, es wird gefilzt. Das geht mit der großen Gruppe Kindergarten los und geht wirklich bis zu Studenten, die im pädagogischen Bereich arbeiten wollen.
4: Das letzte Vierteljahrhundert sei ein stetiges Auf und Ab gewesen, sagt Margita Schier. Von knappen Kassen über angedrohte Schließungen durch die Stadt bis hin zu grandiosen Veranstaltungen hat sie die Vereinsgeschichte in ein Buch gepackt.
5: Die Idee hatte ich schon lange und nie war Zeit. Und dann habe ich mir 2020 einen Fuß gebrochen. Da habe ich dann angefangen zu schreiben, sodass das jetzt auch Außenstehende nachvollziehen können, was wir hier geschaffen haben.
4: Unter dem Titel Der Zauber der Weberhäuser sind auf 240 Seiten etliche Fotos und viele Anekdoten zu finden. Eine limitierte Auflage von 500 Stück wurde gedruckt. Für Vereinschefin Kerstin Rüffer geht indes der Blick schon wieder voraus.
6: Die Ideen sind da und auch der Wille. Wir wollen mehr das Handwerk wieder in den Mittelpunkt setzen. Das heißt aber, wir brauchen gute Kräfte, die gut in den Werkstätten anleiten können.
4: Hierzu brauche es auch eine solide Finanzierung. Margita Schier sieht dabei auch die Stadt in der Pflicht.
5: Es ist ja gar nicht, dass die Stadt immer Geld geben muss, sondern dass sie einfach sich auch endlich mal dazu bekennt und bürgt. Also sagt, okay, das ist uns wichtig, wir stehen da dahinter.
4: Denn nur so kann der Unikatverein auch in Zukunft die Magie der Weberhäuser erhalten und an die vielen kleinen und großen Gäste weitergeben.
3: Und damit zu weiteren Meldungen. Ja, für manche Kinder gehört der Bus genauso zum Schulweg wie der Ranzen, gerade wenn die Schule nicht gleich um die Ecke liegt. Damit die Kinder sicher mit Bus und Bahn unterwegs sind, startet der Verkehrsverbund Mittelsachsen jetzt wieder seine Bus- und Bahnschule. Rund 11.000 Kinder lernen dabei in Mittelsachsen, im Erzgebirge und im Landkreis Zwickau, worauf sie beim Ein- und Aussteigen achten müssen, sowie beim Mitfahren. Nach zwei Strohballenbränden in der vergangenen Nacht in Mittelsachsen ermittelt die Polizei wegen des Verdachts auf Brandstiftung. In Erlau standen kurz vor Mitternacht rund 120 Ballen in Flammen. In Mittweida brannte eine Stunde später ein weiterer Haufen mit 12 Ballen. Verletzt wurde niemand, der Schaden liegt bei rund 3.500 Euro. Und soweit Michael Langner für MDR Sachsen. 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Kommen Sie gut an.
7: Herzlichen Dank für die Nachrichten. Und hier ist der MDR Sachsen Verkehrsservice. A17 Richtung Prag zwischen Heidenau und Pirna, Stau nach einem Unfall. A72 Leipzig-Hof zwischen Chemnitz Süd und Stolberg Nord in beiden Richtungen, stockender Verkehr, 20 Minuten mehr. Und es wird geblitzt auf der B96 in Oppach in beiden Richtungen, auf der 172 zwischen Königstein und Struppensiedlung, auf der 173 immer noch in Kesselsdorf Richtung Freiberg, dann zwischen Kottewitz und Priestewitz, in Reichenbach im Vogtland, in der oberen Dunkelgasse stadtauswärts, auch ein Dauerbrenner, und in Zwickau in der Brauereistraße Richtung Wilkau-Haslau. Sie können gerne entwarnen, neue Tipps durchgeben unter 0800 6375 637, ist kostenfrei. 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

0: Mr. Richie beim Sachsenradio zum Nachmittagskaffee. Heute mit einer leckeren Waffel aus dem Waffeleisen. Ja, so schön mit Schlagsahneberg, das würde sich anbieten. Heute ist der Welttag des Waffeleisens, ein Hoch auf diese Erfindung. Ja, das Waffeleisen, wir kennen all seine Geschichte. Man kauft es voller Euphorie, dann gibt es Waffeln zum Frühstück, zum Mittag, zum Abendbrot, dann wandert es in den Küchenschrank, immer weiter nach hinten und irgendwann fällt der Satz, wir Männer kennen den, Schatz, nimm das doch mal bitte mit runter. Und schwupps, ja, landet es im Keller neben dem Heimtrainer und der Kiste mit den alten Kabeln, die man vielleicht nochmal braucht. Wir wollen heute Nachmittag mal wissen, sind wir die Einzigen, bei denen das so läuft? Wie, was steht bei Ihnen so rum?
1: Wo man das in diese Beutel einschweißt, dieses Vakuumiergerät, das steht auch bloß, das ist noch eingepackt, steht noch rum. Ja, wenn man das mal irgendwo gesehen hat, könnte man ja mal machen, aber dann steht es jetzt rum.
2: Eine Kettensäge steht mehr oder weniger rum. Garage, ja.
1: Kettensäge mit Strom hinten dran. Hm. Angeschafft und jetzt liegt sie.
3: Nicer Dicer. Das ist so ein Gerät mit Offsätzen, die zum Beispiel Gurken klein macht, Tomaten klein macht, Gemüse. Hm. Weil es gibt ja auch Schneidebretter, Messer, Brotschneidemaschinen. Ja, also Nicer Dicer.
0: Ja, bei mir auch gerade. Und der Brotbackautomat. Und wie ist das bei Ihnen? Welche Wunderwaffe setzt bei Ihnen am meisten Staub an? Ist es vielleicht der gute alte Schokobrunnen oder die Autopoliermaschine? Sie können uns gerne mal eine Sprachnachricht schicken per App, auch schreiben per mdrsachsenradio.de.

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1: Andreas Friebler ist bei uns. Hallo Andreas.
2: Hi, ich grüße dich.
1: Der Regen der letzten Tage hat uns allen gut getan. Auch Andreas musste seinen Garten übers Wochenende mal nicht gießen, oder?
2: Ja, ja? Ja, stimmt.
1: Aber deswegen ist er nicht zu uns gekommen, sondern um die Themen des Abends zu besprechen. Andreas, die Wetterfolgen werden auch eine große Rolle spielen.
2: Richtig, wir schauen auf die Elbe und darf die Weiße Flotte durch das Niedrigwasser, ist ja der Fahrplan da sehr ausgedünnt gewesen. Die Ausflugsdampfer sind nur im Stadtgebiet von Dresden gefahren und dann, glaube auch Weinstraße entlang so nach Meißen. Am Samstag und am Sonntag sind die Pegel jetzt hier gerade in Dresden dann auch wieder über einen Meter angestiegen. Deshalb hat die Weiße Flotte jetzt entschieden, wir gucken uns den Fahrplan nochmal an und werden dann mal schauen, wie sich das zukünftig entwickelt. Eventuell besteht ja die Möglichkeit, dass da einige Strecken wieder mit ins Programm genommen werden. Die Entscheidungsfindung läuft und heute Abend im Sachsenspiegel schauen wir dann natürlich darauf, ob ja und wie der neue Fahrplan dann ausschaut.
1: Und ihr schaut nach China zu einer ungewöhnlichen Weltmeisterschaft?
2: Genau, eine sehr ungewöhnliche Weltmeisterschaft. Ende September gibt es nämlich in Shanghai eine Art Handwerker-WM. Das wird offiziell genannt World Skills. Die findet alle zwei Jahre statt. Und Deutschland wird dabei auch von einem Anlagenmechaniker aus dem Bereich Sanitär und Heizung aus Öderan vertreten. Und der junge Mann, der trainiert derzeit wirklich hart, muss man sagen, für diese Weltmeisterschaft. Zum einen natürlich hier zu Hause, aber für die Titelkämpfe gibt es auch spezielle Trainingslager. Der war in Schweinfurt und auch tatsächlich in Budapest. Und wir haben den jungen Handwerker heute mal besucht und natürlich auch gefragt, mit welchen Erwartungen er dann nach China fliegen wird.
1: Die Handwerker-WM in China, auch 19 Uhr ein Thema im Sachsenspiegel. Eine schöne Sendung, Andreas Friebel.
2: Danke, dir auch noch. Danke.

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2: Kurz vor vier und wir liegen bei und zwischen 15 und 21 Grad. Es bleibt trocken, auch in der Nacht, bei frischen 11 bis 6 Grad. Ab morgen wird es wieder sommerlich bei den Temperaturen mit 25 Grad, maximal 16 bis 25. Ab Mittag zieht übers Vogtland Regen ins Land bis nach Ostsachsen, Stand jetzt. Am Mittwoch gibt es auch einige Schauerzellen bei 18 bis 25 Grad und am Donnerstag bleibt es meist trocken bei 23 bis 30 Grad.
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3: Mit Ulrike Pommerin. Ostdeutsche sind in beruflichen Spitzenpositionen weiterhin unterrepräsentiert. Das geht aus einer Studie der Universitäten Leipzig und Jena sowie der Hochschule Zittau-Görlitz hervor. Demnach stieg ihr Anteil zwischen 2018 und 2024 zwar von knapp 11 auf gut 12%, das sei jedoch weiterhin weniger als ihr Bevölkerungsanteil. Anstiege gab es demnach etwa in der öffentlichen Verwaltung und der Wissenschaft. An der Spitze in Wirtschaft, Kultur und Sicherheitsbehörden ging der Anteil ostdeutscher Menschen dagegen leicht zurück. Die Ergebnisse zeigten, dass sich die Unterrepräsentation nur bedingt mit der Zeit von selbst abbauten. Das Forscherteam empfiehlt Politikern und Verantwortlichen in Unternehmen, Behörden und Organisationen, gezielt gegenzusteuern. Der Hitzesommer hat in Mitteldeutschland vergleichsweise geringe wirtschaftliche Schäden angerichtet. Das geht aus einer Berechnung der Umweltorganisation Greenpeace hervor. Demnach belaufen sich die Kosten für Sachsen, Sachsen-Anhalt und Thüringen auf 1 bis 1,5 Milliarden €. Bundesweit summiert Greenpeace den volkswirtschaftlichen Schaden auf rund 36 Milliarden €, wie Katharina Wilhelm berichtet.
4: Die meisten Kosten seien in der Arbeitswelt durch Produktivitätsverlust und Ausfälle entstanden, so Greenpeace. Konkret heißt das, Arbeitnehmer hätten durch die Hitze langsamer gearbeitet und mehr Fehler gemacht oder sich krank gemeldet. Allein das seien 11 Milliarden € gewesen. Hinzu kommen Waldschäden durch Trockenheit und Brände sowie Kosten für das Gesundheitssystem, weil beispielsweise mehr Menschen ambulant und stationär behandelt werden mussten. Dazu gezählt werden auch Kosten durch Ernteausfälle und dass Güter nicht per Schiff transportiert werden konnten.
3: Die Bundeswehr lässt einige ihrer Transporthubschrauber in den Elbe-Flugzeugwerken instand setzen. Wie das Dresdner Unternehmen mitteilte, wurde ein 7-Jahres-Vertrag geschlossen. Zum Leistungsumfang gehören demnach regelmäßige Inspektionen des NH-90 Militärhubschraubers sowie Anpassungen und Reparaturen einzelner Bauteile. Die Elbe-Flugzeugwerke sind damit erstmals direkter Vertragspartner der Bundeswehr. In der Vergangenheit geleistete Instandhaltungsarbeiten an Bundeswehrhubschraubern seien im Auftrag eines anderen Hauptunternehmens durchgeführt worden. Die Ukraine hat zum 35. Jahrestag ihrer Unabhängigkeit weitere westliche Militärhilfe für den Kampf gegen den russischen Angriffskrieg erhalten. Die EU genehmigte neue Rüstungshilfen im Wert von 6,1 Milliarden Euro. Die Mittel seien für Flugabwehrsysteme, Raketenmunition und Radaranlagen vorgesehen, teilte die EU-Kommission mit. Das waren Nachrichten von MDR Sachsen. 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
2: Und damit 3 Minuten nach 16 Uhr zum MDR Sachsen Verkehrsservice. Gruß ans Steuer. A4 Richtung Frankfurt. Hier wird es eine halbe Stunde länger dauern. Zwischen Berbersdorf und Hainichen stauen nach einem Unfall. A17 Richtung Prag. Zwischen Heidenau und Pirna Behinderungen auch nach einem Unfall. A72 Richtung Hof, zwischen Chemnitz Süd und Stolberg Nord, Stau und stockender Verkehr, hier eine Dreiviertelstunde plus. Es wird geblitzt aktuell auf der B96 in Oppach in beiden Richtungen, auf der B172 zwischen Königstein und Struppensiedlung, auf der B173 in Kesselsdorf Richtung Freiberg, auf der B186 am Ortsausgang Markranstädt Richtung Zwenkau beidseitig, in Reichenbach im Vogtland in der oberen Dunkelgasse stadtauswärts und in Zwickau in der Brauereistraße Richtung Wilkau-Haslau. Schönen Dank für diese Tipps. Sie können gerne ergänzend weitere Tipps durchgeben, kostenfrei unter 0800 6375 637. Gute Fahrt wünschen wir in die Feierabendzeit.
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2: Ich grüße Sie schön. Heute ist ein Tag, ja, so wie ein ESC-Halbfinale. Heute ist der Tag der seltsamen Musik, an dem wir ganz bewusst mal ungewohnte Musik hören sollen und dabei unseren musikalischen Horizont erweitern sollen. Das mache ich aber jeden Tag als Vater zweier Teenies.

0: Springsteen beim Sachsenradio. Die Kerzen schwingen von rechts nach links an diesem 24. Ja, in 4 Monaten ist Heiligabend, wobei eine Räucherkerze aus Krottendorf passt auch. Das Unternehmen wurde vor 90 Jahren gegründet und hat den Jubiläumsduft kreiert. Und Manja Kraus, meine Kollegin, war für MDR Sachsen im Räucherkerzenland und da wurde natürlich schon geräuchert.
1: Beatrix Novara vom Räucherkerzenland Krottendorf zündet gleich ein Jubiläumsräucherkerzchen an. Es nebelt leicht und duftet verführerisch. Süß und nach Kräutern.
2: Styrax ist ein Räucherharz. Ist ein sehr süßlicher Duft, erinnert an Honig, aber auch an was Holziges und sogar Lederartiges.
1: Das Harz Styrax wird von einem Busch geerntet und forderte die Duftentwickler hier ganz schön heraus.
2: Weil wir hier von nur Naturzutaten sprechen. Das heißt, wir haben unsere ganz normale Holzkohlemischung und dann haben wir das Räucherharz drin. In dem Fall ist es eben zu großen Teil der Styrax und zu anderen Teilen ein bisschen Weihrauch ist noch mit drin. Kann es eben sein, dass die Produkte, die ich letztes Jahr geerntet habe, eine andere Qualität, eine andere Intensität haben. Und deswegen hat es eine ganze Weile gedauert, bis wir die perfekte Zusammenstellung hatten. Also ich würde sagen, so ein gutes halbes Jahr.
1: Alles für den 90. Firmengeburtstag. 1936 hatte Freya Kaupner ihre Firma in Krottendorf gegründet. Damals noch in ihrer heimischen Küche.
2: Die hatte auch jede Menge Kinder. Spannenderweise wird von ihrem Mann immer nichts berichtet. Also die hat das ganz alleine gerockt und hat eben so viele Räucherkerzen hergestellt. Wir wissen, dass ungefähr seit 1918 hat sie das getan, dass sie eben 1936 wirklich ein Gewerbe anmelden musste. Die hat das also bis 1955 in ihrer Wohnküche gemacht und 1955 kam es dann dazu, dass sie neben ihr Wohnhaus in Krottendorf eben einen Schuppen gebaut hat. 1972 sind auch wir verstaatlicht worden.
1: 1990 dann wurde das Unternehmen durch Freyas Urenkelin reprivatisiert. Seit 2015 führt Mirko Paul die Geschäfte und hat die Firma seitdem Stück für Stück vergrößert.
3: Man hat hier den neuen Produktionsstandort 1995 bezogen. Ja, und nach der Übernahme 2015 habe ich dann 2017 das Räucherkerzenland noch eröffnet. Und dort haben wir, sag ich mal, uns ein Standbein geschaffen, wo wir ja ein ganzjähriges Tourismus anbieten. Wir haben ein Café, wir haben die Werkstätten, wo man Räucherkerzen selbst herstellen kann, den Spielplatz.
1: Noch in diesem Jahr soll der Spielplatz durch einen Schatzsuchebereich erweitert werden. Und zum 90. Firmenjubiläum gibt es nicht nur den Jubiläumsduft. Eine kleine Räuchertanne, Tina Tanne, hat sich in ein grün-goldenes Kleid gehüllt. Und es gibt eine Sammleredition einer Räucherkerzenblechdose.
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0: Hot Chocolate mit einem Kussfing alles an. Hier ist Ihr Sachsenradio. Oder im Fall unseres heutigen Themas mit richtig guten Vorsätzen, grenzenloser Motivation und einem Kassenbon. Wir feiern heute den Welttag des Waffeleisens. Das Paradebeispiel für Dinge, die wir voller Freude kaufen und die dann irgendwo gnadenlos im Keller verstauben. Wir wollten von Ihnen wissen, was sind Ihre größten Staubfänger oben und unten von K bis K, Küche bis Keller?
1: Elektrisches Messer, dieses Schneidemesser, ja.
2: Schokoladenfondue, das braucht man da ohne mehr. Ja. Das Staub vor sich hin.
3: Ich habe so einen Steakgrill, den ich noch nie benutzt habe. Der ist da, aber der ist noch nie benutzt. 5 Jahre steht er schon da. Elektrisch.
0: Naja, Ute aus Rochlitz hat gemailt. Bei mir ist es auch der tolle Nicer Dicer mit gefühlt 100 Einsätzen. Den habe ich meinem Sohn gegeben, als er in seine erste Wohnung gezogen ist. Dort ist er wegen Untätigkeit angestaubt, habe ihn wieder mitgenommen und seitdem staubt er bei mir vor sich hin. Tom Kaulus aus Torgau hat per App geschrieben, bei mir ist es der angesprochene Heimtrainer, unser teuerster Kleiderständer. Und Martina schreibt aus Schkeuditz, die Geschichte vom Waffeleisen hat mich sehr amüsiert. Erst Euphorie, ja, dann Regal rechts hinten, dann Keller. Bei mir war es haargenau so und jetzt steht es im Kellerregal. Neben dem Standmixer. Sehr schön, ja. Aber Martina schreibt auch, vielleicht hole ich es heute wieder mal hoch. Sie haben mich inspiriert.

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5: 16.30 Uhr ist es.
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6: Schönen Nachmittag, das sind die aktuellen Temperaturen. 18 Grad hier in Chemnitz, 17 in Marienberg, Plauen meldet 20 Grad. Und wettertechnisch sieht das gut aus. Sonne und ein paar Wolken, es bleibt trocken.
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6: Ja, das war mal eine Kaffeefahrt der etwas anderen Art. Vollgepackt mit mehr als 50 Kilo Fairtrade-Kaffee ging es in den vergangenen 13 Tagen für mehrere Freiberger mit dem Fahrrad von Hamburg nach Freiberg. Insgesamt rund 900 Kilometer. Ziel der Fahrt: auf die Bedingungen der Kaffeebauern aufmerksam machen und sogenannte Fairtrade-Läden ins Bewusstsein der Gesellschaft zu rücken. Seit gestern Abend sind die Radler wieder da und Monika Di Carlo hat sie heute für uns in der Kaffeerösterei Momo in der Freiberger Innenstadt getroffen.
7: So, geht los. So sieht er aus.
8: Geübt schüttet Mike Brettschneider die grünen Bohnen in seine Röstmaschine. Segelkaffee heißt die Marke. Und wie es der Name verrät, sind die Bohnen per Segelschiff von Nicaragua nach Hamburg verschifft worden. Dort haben sie Christian Mädler und sein Radlerteam in Empfang genommen.
9: Das Besondere an dem Kaffee ist, dass er gesegelt ist und damit 90% CO2 eingespart werden auf dem Weg. Und er ist vor Ort geröstet in Nicaragua. Das heißt, dass mehr Gewinn in dem Land dann bleiben kann und nicht wie sonst üblich die Rohstoffe einfach rausgesaugt werden und die Veredelung hier passiert und die Gewinne dann auch hier in Deutschland, Europa gemacht werden.
8: Für die Röstung vor Ort hat Organisator Mädler allerdings ein paar rohe Bohnen mitgebracht. Auf ihrer Reise von Hamburg nach Freiberg haben sie insgesamt 15 Fairtrade-Läden und Städte angefahren. Sogar auf den Brocken ist die Kaffeetruppe geradelt. Für Mitstrampler Christian Möhls eine Herausforderung. Er hat das Lastenrad mit über 50 Kilo Kaffee gefahren.
10: Und bin zum ersten Mal im Leben überhaupt Lastenrad gefahren, was schon mal allein sportlich eine Herausforderung ist. Es hat auch keinen Motor, man muss wirklich mit Muskelkraft hier arbeiten. Und dann natürlich so eine Idee, damit auf dem Brocken zu fahren, das ist schon so ein bisschen auch ein bisschen verrückt. Das hat mich schon gereizt. Und das war sicherlich für mich somit das Verrückteste, was man so gemacht hat.
8: Geschlafen haben sie auf ihrer Tour in Gemeindehäusern, Herbergen oder Hotels. Je nachdem, was einem die Städte und Gemeinden zur Verfügung gestellt haben. Durch insgesamt 8 Bundesländer ist die Truppe geradelt, teilweise mit bis zu 45 Personen. Unterwegs hätten sie viele nette Menschen getroffen, erinnert sich Elke Koch, mit 73 Jahren die älteste Teilnehmerin.
11: Da kam uns eine Bahn entgegen und der Lokführer dort vorne, der hupte gleich dreimal und winkte und war ganz begeistert und angetan. Wir hatten ja alle auch die Schilder mit dran, dass man gesehen hat, was wir machen, also ne, wie wir fahren. Und das war lustig, das war einfach schön. Also so eine spontane Reaktion gab es auch immer mal zwischendurch.
8: Weitere Radelideen hat die Gruppe schon in der Pipeline. Eine Tour zu fair gehandelter Schokolade zum Beispiel. Da muss aber das Wetter mitspielen. Bei 37 Grad erfolgt der Zieleinlauf sonst mit geschmolzenem Schokobrei.
6: Und damit zu weiteren Meldungen. 100 Millionen Euro sollen Südwestsachsen fit für die Zukunft machen. In Annaberg-Buchholz haben heute Vertreter aus Politik und Wirtschaft über den Masterplan für die Region beraten. Gesucht werden Projekte, die die Wirtschaft in der gesamten Region voranbringen, etwa bei Infrastruktur, Innovationen oder der Zusammenarbeit von Hochschulen und Wirtschaft. Bis zum 31. August können noch Ideen eingereicht werden. In Chemnitz ist am Morgen eine Fußgängerin von einem Auto erfasst und schwer verletzt worden. Die 59-Jährige soll im Stadtteil Alt-Chemnitz eine Fußgängerampel bei Grün überquert haben. Laut Polizei fuhr die Fahrerin anschließend einfach weiter. Das Auto und die mutmaßliche 65-jährige Fahrerin konnten später in Ebersdorf ausfindig gemacht werden. Jetzt sucht die Polizei noch Zeugen. Und auch blinde und sehbehinderte Menschen können in der Stadtbibliothek Zwickau jetzt gemeinsam Brettspiele spielen. Dafür gibt es mehr als 20 neue Titel mit ertastbaren Markierungen und Anleitungen in Brailleschrift. Und ab Oktober gibt es jeden zweiten Montag eine kostenlose Maschenzeit zum gemeinsamen Stricken und Häkeln. Und soweit Michael Langner für MDR Sachsen.
1: Und hier noch Wichtiges vom MDR Sachsen Verkehrsservice. A4 Richtung Frankfurt zwischen Siebenlehen und Hainichen, 6 Kilometer Stau, ein Unfall hier, halbe Stunde, rechnen Sie am besten mehr ein. A73 Richtung Hof, hier eine Dreiviertelstunde plus zwischen Chemnitz-Rottluff und Stolberg-Nord, Stau und stockender Verkehr. Es wird geblitzt auf der A4 Richtung Frankfurt zwischen Dresden-Flughafen und Dresden-Hellerau, auf der B96 in Oppach in beiden Richtungen, auf der 172 zwischen Königstein und Struppensiedlung, auf der 186 am Ortsausgang Markranstädt Richtung Zwenkau beidseitig und in Zwickau in der Brauereistraße Richtung Wilkau-Haslau. Sie können gerne auch Tipps durchgeben unter 0800 6375 637. Der Service ist kostenfrei. 0800 6375 637.
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0: Natalie Cole mit dem ultimativen Is vermisst dich. Wie verrückt, so dolle. 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

0: Der Top-Hit von Blondie, hier beim Sachsenradio, der sowas von erfolgreich war. Deutschland, Österreich, Schweiz, USA, England. In insgesamt 8 Ländern stand der Song 79 zeitgleich auf 1. Der heutige Hit des Tages ist ein Hausgerät. Es ist Welttag des Waffeleisens. Von dem haben manche also nie genug zu Hause.
1: Ich habe 3 klassische Waffeleisen, dann habe ich noch 2 Hörnchenwaffeleisen, also wo man so ganz flache Waffeln backen kann. Ach ja, und dann fällt mir ein, bei Aldi gab es vor einigen Wochen mal Mini-Waffeleisen, so ein Schmarrn, aber eins hatte eben Smiley-Gesicht, das habe ich dann gekauft und ich habe mir auch mal eine Smiley-Waffel gebacken. Mehr Waffeleisen fällt mir jetzt gerade nicht ein.
0: Ja, es waren 6, ich habe mitgezählt. Nutzt man die alle?
1: Also ich habe gern verschiedene Maschinen für verschiedene Zwecke, aber die Zwecke sind nicht ständig da. Also von daher kann ich gut damit leben, dass ich nicht alles benütze, was ich habe.
0: Peter aus Riesa hat über die MDR Sachsen-App geschrieben, er hat sich gerade von Küchenhelfern getrennt, von denen er auch mal dachte, sehr zweckmäßig. Weggeflogen sind der Reiskocher und die Hotdog-Maschine. Glückwunsch, Peter. Und wie können wir auf diesen Sprüchekarten lesen? Du Benjamin, das Waffeleisen funktioniert gar nicht. Geh sofort von meinem Laptop weg, Oma.

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7: Der Sommermonat August will nochmal eine Marke setzen, bevor es in den September geht. Donnerstag wird der wärmste Tag der Woche. 23 bis 30 Grad gibt es nochmal, sind angesagt, es wird ein trockener Tag. So trocken wie dieser Montag, den wir heute beenden. In der Nacht gibt es frische 11 bis 6 Grad dann. Morgen bekommen wir schon mal 16 bis 25 Grad. Ab Mittag zieht übers Vogtland Regen ins Land bis nach Ostsachsen. Stand jetzt und am Mittwoch gibt es auch einige Schauerzellen bei 18 bis 25 Grad.
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8: Mit Ulrike Pommerin. Ostdeutsche sind in beruflichen Spitzenpositionen weiterhin unterrepräsentiert. Das geht aus einer Studie der Universitäten Leipzig und Jena sowie der Hochschule Zittau-Görlitz hervor. Demnach stieg ihr Anteil zwischen 2018 und 2024 zwar von knapp 11 auf gut 12%, das sei jedoch weiterhin weniger als ihr Bevölkerungsanteil. Anstiege gab es demnach etwa in der öffentlichen Verwaltung und der Wissenschaft. An der Spitze in Wirtschaft, Kultur und Sicherheitsbehörden ging der Anteil ostdeutscher Menschen dagegen leicht zurück. Die Ergebnisse zeigten, dass sich die Unterrepräsentation nur bedingt mit der Zeit von selbst abbaue, so das Forscherteam. Vielmehr müssten Politiker und Verantwortliche in Unternehmen, Behörden und Organisationen gezielt gegensteuern. Digitalisierung, künstliche Intelligenz und Robotik sind nach Ansicht von Sachsens Sozialministerin Köpping wichtige Zukunftsaspekte für das Gesundheitswesen. Nach ihrer Rückkehr aus Südkorea sagte die SPD-Politikerin, das Land stehe vor ganz ähnlichen Herausforderungen wie Deutschland, insbesondere Sachsen. Demografischem Wandel und Fachkräftemangel begegne Südkorea viel selbstverständlicher mit digitalen Technologien. Als Beispiel nannte Köpping Roboter, die in Pflegeheimen gegen Einsamkeit eingesetzt würden. Diese machten gute Laune und reagierten auf Ansprache. Das diene dem Wohl von Patienten und Personal, so Köpping. Die Ukraine hat zum 35. Jahrestag ihrer Unabhängigkeit weitere westliche Militärhilfe für den Kampf gegen den russischen Angriffskrieg erhalten. Die EU genehmigte neue Rüstungshilfen im Wert von 6,1 Milliarden Euro. Unterdessen beschwor der ukrainische Präsident Selenskyj die Einheit und den Zusammenhalt in seinem Land. Florian Kellermann berichtet.
9: Selenskyj veröffentlichte zum Unabhängigkeitstag ein 21-minütiges Video, in dem er sich an die Menschen in der Ukraine wendet. Russland habe seine Ziele in diesem Krieg nicht erreicht, weil es die Menschen in der Ukraine unterschätzt habe, ihre Bereitschaft für ihr Land zu kämpfen, so Selenskyj. Die Ukraine hofft vor allem auf mehr Unterstützung bei der Flugabwehr vor dem Winter. Sie geht davon aus, dass Russland wieder versuchen wird, die Strom- und Wärmeversorgung der Menschen zu zerstören. Auch am Unabhängigkeitstag müssen indes viele Ukrainerinnen und Ukrainer arbeiten. Alle gesetzlichen, arbeitsfreien Feiertage wurden für die Zeit des Kriegs gestrichen.
8: Nach mehreren Wochen Zwangspause wegen Niedrigwassers setzt ab morgen die Elbfähre in Belgern wieder über. Wie Bürgermeister Ingolf Gläser MDR Sachsen sagte, ist der Wasserstand nach den Regenfällen der letzten Tage wieder hoch genug. Zuversichtlich Vorsicht herrscht auch bei der sächsischen Dampfschifffahrt. Sie geht davon aus, dass noch in dieser Woche die Linien in die sächsische Schweiz wieder bedient werden können. Das waren Nachrichten von MDR Sachsen. 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
7: Und hier der MDR Sachsen Verkehrsservice auf die A4 Richtung Frankfurt. 6 Kilometer Stau weiter nach einem Unfall zwischen Siebenlehn und Hainichen. 3/4 Stunde plus. B176 Richtung Hartha zwischen Neukieritzsch und Lobstedt in Höhe des Bahnübergangs. Behinderung nach einem Unfall. Im Landkreis Mittelsachsen ist die Straße zwischen Wernsdorf und Penich nach einem Unfall gesperrt. In Stroga auf der B101 am Abzweig Zabeltitz Behinderung nach einem Unfall. Es wird geblitzt auf der A4 Richtung Frankfurt zwischen Dresden Flughafen und Dresden Hellerau. Auf der B96 in Oppach in beiden Richtungen. Auf der B172 zwischen Königstein und Struppensiedlung. Auf der B186 am Ortsausgang Markranstädt Richtung Zwenkau beidseitig. Und in Zwickau in der Brauereistraße Richtung Wilkau-Haslau. Ihren Tipp senden wir auch gern, können Sie durchgeben, kostenfrei unter 0800 6375 637. Gute Fahrt wünschen wir.
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7: Und eine wunderbare Feierabendzeit natürlich. Nachher noch mit den Geburtstagskindern des Tages mit auf der Couch. Die Kartoffelchips werden heute 173. Vorher mussten die armen Leute vor dem Fernseher Kohlrabi und Paprikastreifen knabbern.

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1: Mit Renato Bodenburg. Hallo, mein Guter.
2: Hallo, lieber Mike.
1: Und das Schöne ist doch, es wird immer wärmer diese Woche.
2: Ja, also es hängt damit zusammen, dass unser Hochdruckgebiet, was letzten Endes mal so doch ein bisschen wetterwirksamer war, weiter ostwärts abgezogen ist. Also wenn ich mal so aus meinem Anblick hier, den ich auf dem Computer habe, weiter rauszoome, da gucke ich Richtung Weißrussland, Polen und dann auch Tschechien zum Beispiel, die Slowakei. Da ist dieses Hochdruckgebiet sehr wirksam noch. Da gibt es viel, viel Sonnenschein, wenige Wolken und Temperaturen, gerade so Richtung Budapest, wenn man da schaut, so 32, 33 Grad. Also dort ist die warme Luft und das Sommerwetter angekommen. Und auf der Rückseite dieses Hochdruckgebiets, da kommt die wärmere Luft dann aber auch bis zu uns noch. Das wird jetzt also langsam die nächsten Tage dafür reichen, dass wir auch Temperaturen am Donnerstag noch bis so knapp an die 30 Grad ran haben. Denn es war ja auch teilweise mal ein bisschen frischer wieder. Und heute ist es so, dass wir jetzt letzten Endes auch wieder mehr Sonnenschein bekommen. Der Tag war zeitweise doch ziemlich wolkig auch in einigen Gebieten und Regionen. Ja. Aber jetzt geht die Bewölkung weiter zurück. So die Reste sind noch zwischen dem Kreis Nordsachsen und der Oberlausitz, so ein paar lockere Wolkenfelder. Und sonst zwischendrin hier mal so ein bisschen Schleierbewölkung. Das ist dann schon wieder vom Tiefausläufer weiter im Südwesten, der dann morgen so ein bisschen noch mal eine Rolle spielt.
1: Das heißt mit Regen?
2: Mit Regen, aber eben auch nicht für alle. Also wir werden morgen erstmal einen freundlichen Tag haben. Im Laufe des Nachmittags kommt dann vom Vogtland her so ein bisschen mehr Bewölkung auf. Die wird sich auch weiter nördlich mit ausbreiten, aber da kommt wahrscheinlich die Sonne noch so mit durch und ansonsten kommt dann so zum späteren Nachmittag und Abend über das Vogtland bis zum Erzgebirge und zur Oberlausitz, auch über das Elbtal hinweg so ein bisschen Regen gebietsweise mit raus. Alles, was nördlich dann liegt, hat es eigentlich weitgehend trocken den Abend über. Naja, und dann ist das wieder rausgezogen. Also am Mittwoch dann, wenn wir gleich darauf gucken, gibt es zu Beginn heitere Abschnitte, dazwischen ziehen dann mal ein paar Schauer durch und mehr zum Nachmittag kommt dann auch wieder mehr die Sonne wieder mit zum Tragen. Aber so Schauer und Gewitter können da immer mit dabei bleiben.
1: Aber mit schon sommerlichen Temperaturen.
2: Am Mittwoch sind dann schon sommerliche Temperaturen, so bis 25, vielleicht 26 Grad, aber die Spitze eben, wie gesagt, am Donnerstag. Ja. Da ist es erstmal freundlich. Am Abend können dann im Westen Schauer und Gewitter ankommen. Die werden wahrscheinlich erst zur Nacht bei uns reinziehen. Aber was man auf alle Fälle merken wird, es wird deutlich schwüler werden.
1: Besten Dank, Renato, nochmal für diesen netten Schlenker hinten raus. Super. Schönen Nachmittag noch.
2: Ja, danke. Bis morgen.
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1: Viktor und Stefan hier beim Sachsenradio. Das erste Mal tat's noch weh. Ja, genau. Es ist Montag. Aber die meisten haben ihn geschafft. Aber viele sind auch froh, dass das Wochenende rum ist, wie mein Nachbar der Boschert Heinz.
2: Höre auf, mein Gutster. Da wollte ich der Mutti mal eine Freude machen, ne? Ja. Und hab so rote Duftkerzen mitgebracht. Mhm. Das Doofe war nur, die haben nach Käsefondue gerochen.
1: Was? Rote Duftkerzen nach Käsefondue? Wie geht das denn?
2: Ja, weißt du was? Ich habe aus Versehen die Babybells angezündet.

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5: 17.30 Uhr ist es.
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7: Einen schönen Feierabend für Sie. Naja, es sind nicht die wärmsten Temperaturen aller Zeiten, aber es lässt sich schon aushalten. Hier in Chemnitz 18 Grad auf dem Thermometer. Frankenberg und Waldenburg melden jeweils 19 Grad und dazu gibt es viel Sonne, auch einige Wolken und es bleibt trocken, auch in der Nacht. Morgen wird es auch schön und Richtung Donnerstag sogar wieder ein bisschen wärmer.
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7: Tja, er kommt täglich zu uns, der Pressebericht der Polizeidirektion Chemnitz. Am 18. August hieß es darin, Jugendliche schwer verletzt. Es ging um einen Unfall vom Vortag, dem ersten Schultag. Ereignet hat er sich in Waschleite, einem Ortsteil von Grünhain-Beierfeld. Ein 49-jähriger Fahrer eines Transporters kollidierte an einer Kreuzung mit einer 15-jährigen Mopedfahrerin. Sie war laut Polizei vorfahrtsberechtigt. Die Ermittlungen zur Unfallursache dauern an. Was wir aber wissen, die 15-jährige Annie liegt mit schweren Kopfverletzungen im künstlichen Koma im Krankenhaus. Um zu helfen, hat Hanna Schuffen, eine Freundin von Annies Familie, eine Spendenaktion ins Leben gerufen. Zumal Annie und Hanna sich beide in freiwilligen Feuerwehren engagieren.
8: Das Bedürfnis war vor allem deswegen da, weil der Annie auch sehr aktiv im ehrenamtlichen Dienst unterwegs ist und schon immer ein super hilfsbereiter Mensch war. Sie ist absolut aufgeblüht, auch in ihrem Ehrenamt. Und wir wollten einfach ja gerne irgendwas zurückgeben, auch vor allem ihren Eltern, dass man zumindest finanziell auch den Eltern aufgrund von Dienstausfall und natürlich auch späteren eventuellen Behandlungsmöglichkeiten gerne unterstützen möchten.
7: Gemeinsam mit dem Gemeindewehrleiter Jörg Zimmermann hatte sie gehofft, dass auf diese Weise ein wenig Geld zusammenkommt, damit sich die Familie ohne finanziellen Druck um Annie kümmern kann. Die Eltern schlafen teilweise mit im Krankenhaus, wie Hanna Schuffenhauer sagt.
8: Das ist auch für ihre Eltern ein sehr schwerer Weg. Die sind jeden Tag da und unterstützen der Annie, und was natürlich auch mental eine unfassbare Aufgabe ist.
7: Und dann die Überraschung. Innerhalb weniger Tage sind auf dem Internet-Spendenkonto von GoFundMe knapp 34.000 Euro eingegangen. Hanna Schuffenhauer ist überwältigt.
8: Dass wir innerhalb von so kurzer Zeit so viel zusammenbekommen, hätten wir definitiv nicht erwartet. Ja, und sind da auch wirklich sehr stolz. Und da sieht man auch wieder, dass die Feuerwehrgemeinschaft im Ernstfall eigentlich auch immer zusammensteht. Und da sind wir auch unfassbar stolz drauf. Natürlich aber auch auf die Leute, die nicht vor der Feuerwehr sind und das natürlich trotzdem sehr gerne unterstützen möchten, weil es natürlich trotzdem ein sehr tragischer Unfall auch ist.
7: Mehr als 1.200 Leute haben schon gespendet, damit sich Annie und ihre Familie auf das Wichtigste konzentrieren können, auf Annies Weg zurück ins Leben. Und dabei drücken wir natürlich auch weiterhin die Daumen. Und damit zu weiteren Meldungen. 38 Schülerinnen und Schüler aus Sachsen haben heute ein Auslandsstipendium vom Kultusministerium bekommen, darunter Jugendliche aus Rochlitz, Brand-Erbisdorf, Eibenstock, Merane und Zwickau. Für 4 Wochen geht es für sie in Gastfamilien und an Schulen in Polen, Malta, Italien und Großbritannien. Das Ministerium übernimmt die Kosten und stellt dafür insgesamt rund 130.000 Euro bereit. Nach einem tödlichen Unfall vor gut einem Jahr hat das Amtsgericht Marienberg jetzt einen 38-Jährigen wegen fahrlässiger Tötung verurteilt. Das berichtet heute die Freie Presse. Er hatte im August des vergangenen Jahres auf der B95 bei Annaberg betrunken und zu schnell die Kontrolle über sein Auto verloren. Zwei Mütter im entgegenkommenden Wagen starben. Der Mann soll unter anderem 1,6 Promille Alkohol im Blut gehabt haben. Das Urteil ist noch nicht rechtskräftig. Im oberen Vogtland hat heute die Waldkalkung aus der Luft begonnen. Bei Rohrbach, einem Ortsteil von Bad Brambach, werden rund 1500 Tonnen Magnesiumkalk mit dem Hubschrauber verteilt. Dafür können einzelne Waldabschnitte zeitweise auch gesperrt sein. In den nächsten Tagen geht es in Adorf sowie rund um Landwüst und Oberbrambach weiter. Und soweit Michael Langner für MDR Sachsen. 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Kommen Sie gut an.
9: 17:54. Und hier ist der MDR Sachsen Verkehrsservice. Viele Grüße ins Auto. A4 Richtung Frankfurt zwischen Siebenlehen und Hainichen. 6 Kilometer Stau nach einem Unfall, 3/4 Stunde plus. B176 Richtung Harter zwischen Neukieritzsch und Lobstedt in Höhe des Bahnübergangs. Behinderungen nach einem Unfall. Im Landkreis Mittelsachsen ist die Straße zwischen Wermsdorf und Penich nach einem Unfall gesperrt. In Stroger auf der B101 am Abzweig Zabeltitz. Behinderungen nach einem Unfall. Es wird geblitzt. Aktuell auf der A4 Richtung Frankfurt zwischen Dresden Flughafen und Dresden Hellerau, auf der B86 in Oppach immer noch in beiden Richtungen, auf der B172 zwischen Königstein und Struppensiedlung, auf der 186 am Ortsausgang Markranstädt Richtung Zwenkau beidseitig und in Zwickau in der Brauereistraße Richtung Wilkau-Haslau. Ergänzen, entwarnen können Sie bitte unter 0800 6375 637 und gute Fahrt mit Patrick Hernandez.
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0: Für das Kompliment bleiben wir jedoch beim Zufallsbummel durch die Stadt, den dieses Ehepaar aus der Eifel charmant findet.
1: Also wir haben jetzt keinen konkret festen Plan, was wir alles abgearbeitet haben müssen. Wir wollen die Stadt genießen, die Menschen treiben lassen.
0: Um dennoch dabei die Orientierung nicht komplett zu verlieren, wurde vorgebeugt.
2: Und deshalb haben wir uns zum einen über einen alternativen Reiseführer, den uns eine Freundin ausgeliehen hat, informiert und wirklich mittlerweile ja klassisch über das Internet.
0: Andere Leute zu fragen, ist für diese Frau das Einfachste.
3: Ja, von Schweden. Wir waren schon hier. Ich habe Verwandte hier in Deutschland.
0: Und wer es ganz bequem haben will, der kann ja in einem der blau-gelben Doppelstockbusse geführte Stadtrundfahrten mitmachen oder die Touristinformation nutzen, mit der diese Frau aus Bremen ja so zufrieden ist.
4: Also Handy kann man wohl einiges googeln, aber die menschliche Beratung, ganz nett, ganz freundlich, hat sich Zeit genommen, die Dame, und wirklich ganz toll.
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1: Kurz vor 6, gleich hat Ulrike Pommerin den Radioreport für uns. Und das bei momentan 15 bis 21 Grad. Es bleibt trocken, auch in der Nacht bei frischen 11 bis 6 Grad. Ab morgen wird es wieder sommerlich bei den Temperaturen. 25 Grad maximal, 16 bis 25 morgen. Ab Mittag zieht übers Vogtland Regen ins Land, bis zum Abend nach Ostsachsen. Am Mittwoch gibt es auch einige Schauerzellen bei 18 bis 25 Grad. Und am Donnerstag bleibt es meist trocken bei 23 bis 30 Grad.
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2: Mit Ulrike Pommerin und diesen Themen. Masterplan der Wirtschaftsregion Chemnitz Südwestsachsen nimmt weiter Gestalt an. Gestiegener Elbpegel verhilft Schifffahrt wieder zu Normalbetrieb. Und Großunternehmer Klaus-Michael Kühne im Alter von 89 Jahren gestorben. Die Region Chemnitz-Südwestsachsen ist lange der sichere Motor der wirtschaftlichen Entwicklung im Freistaat gewesen. Doch gewaltige Umbrüche, vor allem in der Automobilindustrie und im Maschinenbau, haben große Herausforderungen im Gepäck. Um diese zu bewerkstelligen und auch zu gestalten, wird von Verantwortlichen der Region an einem Masterplan gearbeitet. Über den Stand der Gemeinsamkeit informiert MDR Sachsen-Reporter Roland Kühnke.
3: Die Harmonie ist deutlich spürbar. Ganz eng stehen die Landräte der Landkreise Erzgebirge, Mittelsachsen, Zwickau, der aus dem Vogtland musste früher weg, mit dem Chemnitzer Oberbürgermeister zusammen bei diesem Pressetermin in Annaberg-Buchholz. Und ganz eng haben sie in den letzten Wochen und Monaten auch zusammengearbeitet am Masterplan für die Region Chemnitz-Südwestsachsen, erklärt Rico Anton, Landrat im Erzgebirgskreis.
4: So zielgerichtet, gemeinsam als Region zu denken und nach vorn zu marschieren, das ist wirklich eine neue Qualität. Wir haben erkannt, wir sind gemeinsam stärker, wir können nur als Region denken und darum geht's. Und ich glaube, da sind wir sehr, sehr nah beieinander.
3: Und so nimmt er Form an, der Masterplan für die weitere Entwicklung der Wirtschaftsregion Chemnitz-Südwestsachsen.
4: Ja, es ist auf jeden Fall eine Bestandsanalyse. Wo stehen wir heute? Wir haben uns mit anderen Regionen in Deutschland verglichen. Wo wollen wir hin? Wo sind unsere Stärken? Wo sind unsere Potenziale? Und was müssen wir noch tun, um diese Stärken und Potenziale auszuschöpfen?
3: Sagt der Landrat des Erzgebirgskreises und sein Kollege aus dem Landkreis Zwickau, Carsten Michaelis, ergänzt, dass man nun aus der Analysephase aus und in die Projektphase eingestiegen sei. Insgesamt 100 Millionen Euro stehen zur Förderung verschiedenster Projekte bereit. Bis zum 31. August können Ideen eingereicht werden.
5: Die werden dann ausgewertet, werden analysiert und nach unserer Bewertungsmatrix dann auch spätestens Mitte November von uns im Prinzip in den Masterplan eingeordnet.
3: Dabei geht es aber nicht um die Subventionierung von Unternehmenserweiterungen oder ähnliches, merkt Landrat Rico Anton an.
4: Sonst geht es um Projekte, die die wirtschaftlichen Rahmenbedingungen hier in Südwestsachsen stärken. Dinge mit Strahlkraft immer über ein einzelnes Unternehmen hinaus, am besten für die gesamte Region Südwestsachsen, weil unsere Region insgesamt stärker zu machen, das ist das Ziel.
3: 100 Millionen Euro sind da nicht wirklich viel. Das wissen auch die Masterplaner um Zwickaus Landrat Carsten Michaelis. Er sieht da eher eine Anschubfinanzierung.
5: Also wir müssen mit dem Masterplan im Koffer damit auch nach Berlin, nach Brüssel vor allen Dingen fahren und einen langen Atem haben. Aber alles, was in dem Masterplan drinsteht und verankert ist, hat ja dann auch ein Stück den Anspruch, auch früher oder später durch andere Fördermittelprogramme und andere Finanzierungen auch private Mittel untersetzt zu werden.
3: Ab 1. Januar kommenden Jahres soll der Masterplan greifen und erste Projekte an den Start bringen. Bei aller Harmonie, da liegt noch viel Arbeit vor allen Beteiligten.
2: Soweit der Bericht von Roland Kühnke. Die Regenfälle der letzten Tage haben den Wasserstand der Elbe steigen lassen. Damit kann ab morgen die Elbfähre in Belgern wieder übersetzen, wie Bürgermeister Ingolf Gläser MDR Sachsen mitteilte. Zuversicht herrscht auch bei der sächsischen Dampfschifffahrt. Sie geht davon aus, dass noch in dieser Woche die Linien in die sächsische Schweiz wieder bedient werden können, wie der nautische Leiter Jochen Haubold sagte.
6: Wir werden ab morgen wieder die lange Linie Richtung sächsische Schweiz anbieten können, auch die Schiffe im Oberland. Saarland, also ab Bad Schandau, ab Pirna, können morgen wieder starten. Wir gucken jeden Tag ganz genau die Pegel in Tschechien an, in diesem Fall Ústí nad Labem. Das ist also die erste Staustufe, mit der wir arbeiten. Und da kommen jeden Tag gegen 9 Uhr amtliche Vorhersagen raus. Wir gucken auch, kommt von Dresden oder vom Umland noch Wasser mit den Regengebieten. Und dementsprechend entscheiden wir dann, was wir dann fahren.
2: Derzeit gäbe es noch einen Zweitagesplan. Der Pegelstand werde weiter beobachtet, so Haubold.
6: Wenn man jetzt angenommen sieht, Pegel Dresden 70 cm, heißt ja nicht, es steht nur 70 cm. Man muss ja noch wissen, es gibt eine Fahrrinne, die ist noch ein bisschen tiefer und dementsprechend planen wir unsere Fahrten. Wir haben verschiedene Schiffe, die sind verschieden schwer und da kann eben halt sein, dass das ein oder andere Schiff nicht mehr fahren kann, aber eben halt dann noch Schiffe, die es können. Es ist ja auch nicht mehr so heiß, die Nächte werden kühler. Also ich gehe ganz stark davon aus, dass es zum Erliegen nicht mehr kommt und das planen wir auch so, dass wir es immer anbieten. Und fahren können.
2: Sagt der nautische Leiter der sächsischen Dampfschifffahrt Jochen Haubold. Der Unternehmer und Mäzen Klaus-Michael Kühne ist tot. Der gebürtige Hamburger starb in der vergangenen Nacht im Alter von 89 Jahren in der Schweiz, wie das Unternehmen Kühne und Nagel mitteilte. Dietrich Lehmann mit einem Nachruf.
7: Hart arbeiten und Chancen nutzen. Das war so etwas wie das Lebensmotto von Klaus-Michael Kühne. 1937 geboren, als Sohn des Logistikunternehmers Alfred Kühne, lebt er lange Zeit im gutbürgerlichen Teil von Winterhude an der Hamburger Außenalster. Nach Schule folgen Ausbildung als Kaufmann, Stippvisiten bei Reedereien und Banken. Dass Klaus-Michael Kühne ins väterliche Unternehmen Kühne und Nagel einsteigt, ist von vornherein klar.
8: Ich war der einzige Sohn. Mein Vater war ebenfalls mit dem Geschäft so eng verbunden, er konnte sich gar nichts anderes vorstellen, als dass das von mir sozusagen übernommen wurde. Er hat mich auch in sehr jungen Jahren dort in das Unternehmen hineingebracht und sehr viel dafür getan, dass ich eine erstklassige Ausbildung bekam.
7: Damit Klaus-Michael Kühne schon mit 26 Jahren als Teilhaber beim Logistikunternehmen Kühne und Nagel Verantwortung übernehmen kann. Kühne und Nagel ist mittlerweile das zweitgrößte Logistikunternehmen weltweit.
8: Ja, unsere Stärke ist das integrierte Angebot an den Kunden, dass wir alle seine Transportprobleme lösen können, den Warenfluss steuern für unsere Kunden, mit welchen Verkehrsmitteln auch immer, von welchem Teil der Welt, in welchem Teil auch immer.
7: Kühne wird zu einem der reichsten Deutschen.
8: Bin gar nicht so anspruchsvoll. Sicher, ich habe mein Haus und mein kleines Schiff. Luxus ist für mich bedingt wichtig. Geld muss arbeiten.
7: Trotz der Übersiedlung in die Schweiz, seiner Geburtsstadt Hamburg, kehrt Kühne nie ganz den Rücken. Seinen Lieblingsfußballverein, den HSV, unterstützt er jahrelang mit Millionensummen. Kühne ist zur Stelle, als die Traditionsreederei Hapag-Lloyd ins Ausland verkauft werden soll, übernimmt zusammen mit der Stadt Hamburg einen großen Teil der Aktien. Mit seiner Frau Christine bleibt Klaus-Michael Kühne kinderlos. Sein Vermögen bringt er in eine Stiftung ein. Die soll unter anderem einen großen Wunsch von Opernfan Kühne umsetzen. Eine neue Oper an der Elbe, so Karl Gernandt, einer der engsten Vertrauten des Multimilliardärs.
9: Ich glaube schon, dass das für Herrn Kühne das größte Herzensprojekt ist.
7: Mit ihrem Milliardenvermögen soll die Kühne Stiftung sowohl Kultur als auch Wissenschaft und medizinische Forschung finanzieren.
2: Und das war der Radioreport mit Ulrike Pommerin. 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
10: MDR Sachsen Verkehrsservice. Auf der A13 Richtung Berlin ist die Auffahrt Marsdorf wegen der Beseitigung einer Ölspur gesperrt. B176 Richtung Harter zwischen Neukieritzsch und Lobstedt in Höhe des Bahnübergangs. Behinderungen nach einem Unfall. Im Landkreis Mittelsachsen ist die Straße zwischen Wernsdorf und Penich nach einem Unfall gesperrt. In Stroga auf der B101 am Abzweig Zabeltitz. Behinderungen nach einem Unfall. Und wir sind bei den Blitzern. Die befinden sich aktuell auf der A4 Richtung Frankfurt zwischen Dresden Flughafen und Dresden-Hellerau. Auf der B172 zwischen Königstein und Struppensiedlung, dann auf der B186 am Ortsausgang Markranstädt Richtung Zwenkau beidseitig und außerdem in Zwickau in der Brauereistraße Richtung Wilkau-Haslau. Sie haben noch was für uns? Staus, Blitzer, Behinderungen, immer her damit. Wir reichen es gern weiter. Und hier zum Bescheid sagen haben Sie die kostenlose Verkehrshotline zur Verfügung. 0800 6375 637. 0800 6375 637. Schnell und aktuell. Dank Ihres Mittuns der MDR Sachsen Verkehrsservice kommen Sie gut an Ihr Ziel.
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10: Ich wünsche Ihnen einen schönen Abend und wir steigen ein in diese Stunde mit einer Single, die damals auch bei Amiga erschienen ist, und zwar Racy aus den 70ern, Lay Your Love

Die Cascades waren das beim MDR Sachsen Radio. 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Es war im Dezember 1980, da brach für die wahren Fans von John Lennon eine Welt zusammen. Ein junger Mann richtet eine Pistole auf ihr Idol, den Ex-Beatle, und drückt ab. John stirbt vor dem Dakota Building am Central Park, wo Lennon ja mit seiner Frau ein großes Apartment bewohnte. Am 24. August 1981 wird der Lennon-Mörder zunächst zu 20 Jahren Haft verurteilt. Danach sind bis heute alle Entlassungsgesuche abgelehnt worden. Zuletzt im September 2025. Denn Lennons Witwe Yoko Ono fühlt sich bis heute bedroht vom Mörder ihres Mannes. Deshalb erhebt sie immer wieder Einspruch bei Gericht. Zurzeit sitzt der Lennon-Mörder in einem Hochsicherheitsgefängnis namens Green Haven im US-Bundesstaat New York ein. Im Februar 2027 kann er zum 14. Mal einen Antrag auf Umwandlung der Strafe in eine Bewährung stellen. Unvergessen bleibt uns John Lennon auch dank dieses Titels Woman.

0: fancy und noch kein bisschen leise, gerade 80 geworden. 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Es ist 18.30 Uhr.
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2: Guten Abend, das sind die aktuellen Temperaturen. 18 Grad hier in Chemnitz, 19 Grad meldet Hohenstein-Ernsthal und in Morgenröte-Rautenkranz sind es 16 Grad. Bestes Feierabendwetter. Auch die Nacht bleibt trocken, wird aber frisch bei Tiefstwerten zwischen 11 und 6 Grad. Morgen auch schön, Richtung Abend zieht es da aber ein bisschen zu und dann kann es auch noch zum Abend ein bisschen Regen geben. In Annaberg-Buchholz haben heute Vertreter aus Politik und Wirtschaft erneut über den Masterplan für Südwestsachsen beraten. Er soll die Region in Zeiten wirtschaftlichen Wandels zukunftssicher aufstellen. Für konkrete Projekte stehen erst einmal 100 Millionen Euro zur Verfügung. Am 31. August endet die Bewerbungsfrist dafür, so Rico Anton, der Landrat des Erzgebirgskreises.
3: Das können Infrastrukturprojekte sein, das können Ideen sein, wie wir hier innovative neue Dinge implementieren. Da geht es um Netzwerke zwischen Hochschulen beispielsweise und der Wirtschaft. Und wir sagen, wir müssen es endlich mal schaffen, in der Region mehr, was hier erforscht wird, dann tatsächlich auch in Wertschöpfung zu verwandeln und viele andere Dinge. Also Dinge mit Strahlkraft immer über ein einzelnes Unternehmen hinaus, am besten für die gesamte Region Südwestsachsen, weil unsere Region insgesamt stärker zu machen. Das ist das Ziel.
2: Was passiert mit Kindern, wenn die Mutter plötzlich im Gefängnis sitzt? Mit dieser Frage beschäftigt sich eine Ausstellung, die derzeit in Stolberg zu sehen ist, in der Gedenkstätte Hoheneck. Sie erzählt von der repressiven Heimerziehung in der DDR und zeigt auch die Verbindung zu den in Hoheneck inhaftierten Frauen, die von ihren Kindern getrennt wurden. Einige dieser Kinder kamen anschließend selbst ins Heim in der DDR. Die Ausstellung Black Box Heimerziehung läuft noch bis zum 12. September. Seit fast zwei Wochen wird eine 15-Jährige aus Mittelsachsen vermisst. Wie die Polizei heute mitteilte, hat Jasmin S. aus Hartha am 12. August ihr Zuhause im Ortsteil Seifersdorf verlassen und ist seitdem nicht wieder aufgetaucht. Die Polizei geht bislang nicht davon aus, dass ihr etwas passiert ist. Möglicherweise hält sie sich im Raum Mittelsachsen oder bei Bekannten in Bitterfeld-Wolfen auf. Wer Jasmin gesehen hat, soll sich bitte bei der Polizei melden.
0: MDR Sachsen Verkehrsservice, B176 Richtung Hartha zwischen Neukieritzsch und Lobstedt in Höhe des Bahnübergangs. Behinderung nach einem Unfall. Lobstedt. So. Im Landkreis Mittelsachsen ist die Straße zwischen Wernsdorf und Penig nach einem Unfall gesperrt. Wir sind bei den Blitzern. Die befinden sich momentan auf der A4 Richtung Frankfurt zwischen Dresden Flughafen und Dresden Hellerau. Dann auf der B186 am Ortsausgang Markranstädt Richtung Zwenkau beidseitig. Sowie in Zwickau in der Brauereistraße Richtung Wilkau-Haslau. Wenn Sie noch was haben, bitte sagen Sie uns wie immer Bescheid. 0800 6375 637. Diese Nummer ist kostenlos. Unsere Verkehrshotline 0800 6375 637. Schnell und aktuell dank Ihrer Hilfe der MDR Sachsen Verkehrsservice kommen Sie gut an Ihr Ziel.
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0: Mit den Musikgeschichten. Ich bin Frank-Michael Bauer. Schön, dass Sie dabei sind. Und hier ist Chris de Burgh und Missing You.

0: Das war Musik mit Nena. Momentan steht sie in Gießen im dortigen ehemaligen Kloster Cannenberg zum Konzert live auf der Bühne. Und die folgenden Konzerte, die sie dann auch in die Schweiz und nach Mecklenburg-Vorpommern führen, sind alle schon restlos ausverkauft. Das spricht ja auch groß für sie. So, und jetzt kommen wir zu einem Mann, der hat an einem verregneten Sonntag den Hit seines Lebens geschrieben. Ken Hensley aus London. Heute wäre er 81 Jahre alt geworden. Ein Blick auf sein Leben.
1: So klingt Ken Hensleys erste Band, die Götter, The Gods, 1965 gemeinsam mit dem späteren Rolling Stones-Gitarristen Mick Taylor gegründet. Danach entstehen noch zwei kurzlebige Projekte, aus denen 1969 schließlich die Hardrock-Band Uriah Heep wird. Kens Vater war allerdings nicht erfreut.
2: Mein Vater wollte das nicht. Er sagte, das sei das Falsche für mich. Er konzentrierte sich auf meine Erziehung und meine Karriere als Fußballer. Ich war als Junge ein ziemlich guter Spieler.
1: Aber Ken wusste, als Fußballspieler kann er nicht sehr lange Geld verdienen. Musiker hingegen ist ein Job fürs Leben. Ken Hensley kommt sogar ohne Vorbilder aus.
2: Musikalische Idole hatte ich nie. Ich wollte nur ein Star werden, so wie zum Beispiel Cliff Richard oder später die Beatles. Ich wollte immer nur meine Gedichte in Songs packen. Denn seit ich schreiben konnte, verfasste ich witzige Gedichte.
1: In den 70er Jahren läuft zunächst alles rund bei Uriah Heep. Ken Hensley schreibt den Hit.
2: Geschrieben habe ich Lady in Black für das Salisbury-Album 1971 und als ich sonntags morgens aufwachte, schaute ich zum Fenster raus. Es war so ein typischer englischer Tag, regnerisch und sehr windig und ich sah diese Lady die Straße hochgehen, ganz in schwarz gekleidet, mit langem schwarzen Haar, das im Wind wehte.
1: Nach erfolgreichen Tourneen und Alben kommen plötzlich die Probleme.
2: Es war eine Kombination aus zu viel Erfolg, zu viel Geld, zu vielen Drogen, zu viel Alkohol und zu vielen Egoisten.
1: Der Uriah Heep-Chefsänger stirbt. Es gibt Streit wegen der Nachfolge. Ken wirft Ende 1980 das Handtuch, zieht in die USA, baut Musikinstrumente in St. Louis. Er braucht 12 lange Jahre, um von den Drogen loszukommen.
2: Und um ganz ehrlich zu sein, es war wie eine Therapie für mich. Es half mir wieder, die Füße auf den Boden zu kriegen und mein Leben zu stabilisieren. Aber es war ein wichtiger Abschnitt meines Lebens. Ich schaffte es wieder zurück, auf den Boden zu kommen.
1: Danach ist Ken Hensley clean. So rettet er seine Ehe, zieht in die Heimat seiner spanischen Frau Monika nach Alicante. Er wird religiös und findet wieder zur Musik zurück. Und noch mehr. Das Paar kümmert sich einige Jahre um herrenlose Hunde und Katzen, baut Obst und Gemüse an. Beim Blick zurück weiß Ken Hensley sofort, die Drogen waren der größte Fehler. Und darüber, was die Zukunft bringen könnte, hat sich Ken Hensley bis zu seinem Tod niemals den Kopf zerbrochen.
2: Es ist mir egal, wohin der Weg führt. Will's auch gar nicht wissen. Solange ich in den Himmel komme, kümmert es mich nicht, wohin der Weg führt.
0: Und er schaut uns von oben zu. Das war Ken Hensley hier bei uns. Und hier ist ein großer Erfolg. Von ihm geschrieben, Lady in Black.

Samantha Fox beim MDR Sachsenradio. Maurice Jarre ist ein berühmter Komponist gewesen. Er lieferte die Musik zu unzähligen Hollywood-Filmen, wurde mit 3 Oscars allein ausgezeichnet. Und auch auf Sohn Michel springt der Musikfunke über. Aber der interessiert sich weniger für Streicher und große Orchester. Seine Welt werden die voll elektronisch erzeugten Sounds, die Computer und Synthesizer hervorbringen. Der große Durchbruch gelingt seinem Sohn Michel oder Jean-Michel Jarre 1977 mit dem Album Oxygen. Die LP steht 17 Wochen in den Albumcharts in Deutschland, Platz 8 und Gold. Und auch die folgenden Alben, die können sich gut verkaufen. Und der Mann ist immer noch aktiv. 78 wird er heute und im Oktober gibt's ein großes Open Air in den Niederlanden in Amsterdam. Ist schon ausverkauft. Und hier ist Musik mit Jean-Michel Jarre und Magnetic Fields. Part 2, Teil 2.

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3: So, und wir sind jetzt bei den Aussichten.
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3: In der Nacht gering bewölkt bis klar und trocken, die Tiefstwerte 11 bis 6 Grad. Morgen scheint bis in den Nachmittag die Sonne, dann nimmt die Bewölkung allmählich zu. Am Abend sind im Vogtland Schauern Gewitter, nicht ausgeschlossen, maximal 20 bis 25 Grad. Am Mittwoch gelegentlich etwas Sonne, sonst dichte Wolken und auch wieder Schauer und Gewitter, 23 bis 25 Grad höchstens.
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5: Mit Ulrike Pommerin. Guten Abend. Die Region Chemnitz-Südwestsachsen soll in Zeiten wirtschaftlichen Wandels mit einem Masterplan zukunftssicher gemacht werden. Dafür haben sich Landräte der Region, der Chemnitzer Oberbürgermeister und Wirtschaftsexperten in Annaberg-Buchholz erneut getroffen. Demnach beginnt nach der Analysephase jetzt die Projektphase. Zunächst seien 100 Millionen Euro ausgeschrieben, die die Region stärken sollen. Dafür könnten sich bis Ende des Monats Infrastrukturprojekte oder Netzwerke zwischen Hochschulen und Wirtschaft bewerben. Die Bundeswehr lässt einige ihrer Transporthubschrauber in den Elbe-Flugzeugwerken instand setzen. Wie das Dresdner Unternehmen mitteilte, wurde ein 7-Jahres-Vertrag geschlossen. Zum Leistungsumfang gehören demnach regelmäßige Inspektionen des NH-90 Militärhubschraubers sowie Anpassungen und Reparaturen einzelner Bauteile. Die Elbe-Flugzeugwerke sind damit erstmals direkter Vertragspartner der Bundeswehr. In der Vergangenheit geleistete Instandhaltungsarbeiten an Bundeswehr-Hubschraubern seien im Auftrag eines anderen Hauptunternehmens durchgeführt worden. Auch in diesem Jahr ermöglicht Sachsens Kultusministerium 38 Schülern, ihre Sprachkenntnisse im Ausland auszubauen. Sie erhielten heute ein Stipendium für einen 4-wöchigen Schulbesuch im Ausland. Zielländer sind unter anderem Frankreich, Spanien, Tschechien, Polen und die USA. Die Stipendiaten werden in Gastfamilien wohnen, den Alltag vor Ort kennenlernen und die Schule besuchen. Das Kultusministerium stellt dafür rund 130.000 Euro bereit. Das Programm gibt es seit 2010. Bisher konnten etwa 450 Schüler das Angebot wahrnehmen. Die Ukraine hat zum 35. Jahrestag ihrer Unabhängigkeit weitere westliche Militärhilfe für den Kampf gegen den russischen Angriffskrieg erhalten. Die EU genehmigte neue Rüstungshilfen im Wert von 6,1 Milliarden Euro. Die Bundesregierung nahm das zum Anlass, ihre Solidarität mit der Ukraine zu bekräftigen. Aus Berlin, Mario Kubina.
6: Nach den Beratungen der Ukraine-Unterstützerstaaten hat die Bundesregierung eine Erklärung verschickt. Darin heißt es, die Teilnehmer hätten ihre Entschlossenheit zum Ausdruck gebracht, das angegriffene Land militärisch noch stärker zu unterstützen. Ein Schwerpunkt der deutschen Militärhilfen liegt auf Luftverteidigung. Gerade sie wird in der Ukraine dringend benötigt, angesichts zunehmender Raketenangriffe des russischen Regimes. Aber was als nächstes konkret geliefert werden soll, bleibt offen. Deutschland hat bereits zahlreiche Flugabwehrsysteme in die Ukraine geschickt und versucht zurzeit, bei Verbündeten weitere Abfangraketen aufzutreiben.
5: Das waren Nachrichten von MDR Sachsen. 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
3: Danke, Ulrike. MDR Sachsen Verkehrsservice. Im Landkreis Mittelsachsen ist die Straße zwischen Wernsdorf und Penich nach einem Unfall gesperrt. Und hier sind die Blitzer aktuell zu finden auf der A4 Richtung Frankfurt zwischen Dresden Flughafen und Dresden Hellerau sowie auf der B186 am Ortsausgang Markranstädt Richtung Zwenkau und dort beidseitig. Für noch mehr Tipps hier unsere kostenlose Verkehrshotline 0800 6375 637. 0800 6375 637. Schnell und aktuell dank Ihrer Mithilfe der MDR Sachsen Verkehrsservice kommen Sie gut an Ihr Ziel.
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3: Ich grüße Sie, wünsche Ihnen einen schönen Abend und hier sind die Bellamy Brothers, die sind auch noch munter unterwegs und treten auf. Let Your Love Flow, großer Erfolg und gleich danach die Beach Boys.

Die Beach Boys mit Spaß. Fun, fun, fun hier beim Sachsenradio. Es war im Sommer 1981, da staunten drei niederländische Produzenten und ihr Chef Rab Egmond nicht schlecht. Ihr Medley landet auf Platz 1 der USA, Nummer 1 in Amerika. Unglaublich. Der offizielle Name dieser Single lautet Intro Venus, Sugar Sugar, No Reply, I'll Be Back, Drive My Car. 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Stars on 45. Mit 41 Wörtern war das der längste Titel, der es jemals in die Billboard-Charts in den USA geschafft hat. Wurde natürlich auch abgekürzt und einfach nur noch geschrieben, Hit Medley Stars on 45. Alles andere wäre viel zu lang gewesen. Und hier ist der große Erfolgstitel Stars on 45 mit den Stars on 45 und vielen Hits.

0: Das waren die Detroit Spinners. Das sagt ja schon der Name. Aus Detroit waren die mit dem großen Erfolg. Und jetzt kommen wir zu einem Song hier beim MDR Sachsenradio. Das hatte auch durchaus das Zeug zum Sommerhit. Markus Luhn nimmt uns mit ins Jahr
1: 1983.
2: Tennisspieler Björn Borg erklärt seinen Rücktritt vom Profisport und Casey and the Sunshine Band bringen Give It Up heraus. Harry Wayne Casey sitzt im Rollstuhl, kann seine komplette rechte Körperhälfte nicht mehr bewegen. Der Autounfall vor Wochen war verheerend. Nur 7 Wohnblocks von seinem Apartment in Florida entfernt, prallt er frontal in ein entgegenkommendes Auto. Die Folgen? Er liegt anfangs im Koma, hat eine Gehirnerschütterung, Brüche und eben diese dumme Nervenquetschung, der er die Lähmungserscheinungen zu verdanken hat. Harry weiß nicht, wie es weitergehen soll. Seine ganze Karriere als Popstar steht auf dem Spiel. Mit seiner Formation Casey and the Sunshine Band wurde er in der Disco-Ära weltberühmt, konnte diverse Top-Hits in den Charts landen. Doch als keiner mehr die Disco-Grooves von Casey hören wollte, war es schnell vorbei mit dem Höhenflug. Ihr Label ging pleite, die Band löste sich auf und jetzt, kurz vor dem großen Comeback-Versuch, bremst ihn dieser blöde Unfall aus. Doch Casey ist hart im Nehmen. Auch im Rollstuhl arbeitet er weiter, werkelt mit Deborah Carter an einem neuen Album. Vor allem ein Titel ist äußerst eingängig. Beide sind überzeugt, dass dieser Ohrwurm riesiges Hitpotenzial hat. Und tatsächlich behalten sie recht. Als sich Harry noch in der Reha quält, erscheint das Comeback-Album von Casey and the Sunshine Band. Wieder komplett genesen, kann er dann den Erfolg des nächsten Top-Hits richtig genießen. Give It Up wird ein weltweiter Erfolg und beschert Harry Wayne Casey ein Comeback nach Maß.

Luna aus den Niederlanden beim MDR Sachsenradio. Heute vor genau 41 Jahren, das war am 24. August 85, da landete das Lied Power of Love auf Platz 1 der US-Single-Hit-Parade. Große Freude beim Komponisten Huey Lewis und bei seiner Band The News. Sein Song war im Film Zurück in die Zukunft zu hören und Huey war da auch zu sehen. Und die Filmfans, die kauften die Platte wie verrückt. Der Hauptdarsteller des Films, Marty McFly, nimmt an einem Musikwettbewerb teil und eben mit Power of Love. Und der Juryboss beschwert sich über die Lautstärke seines Vortrages. Ja, der Juryvorsitzende, das war Huey Lewis. Und hier ist er mit seinem lauten Nummer 1-Hit, The Power of Love.

0: MDR Sachsen und die Kings mit Waterloo Sunset. Und jetzt kommt eine Band aus deutschen Landen, die hatte 1999 ein Lied veröffentlicht. Das wurde zum Hit. Schon im Teenageralter haben die Jungs neben den Hausaufgaben eine Menge Musik gemacht. Um wen es geht, das verrät uns jetzt Matthias Kugler.
1: Frontmann und Sänger Kim Frank, Gitarrist Kai Fischer, Bassist Andreas Puffpaff, Schlagzeuger Florian Sump und Keyboarder Gunnar Astrup hatten sich 1994 in Flensburg als Schulband 7Up gegründet. 2 Jahre später wagten sie als Teenager unter dem neuen Bandnamen Echt den Sprung ins professionelle Musikbusiness. 1998 erschien ihr gleichnamiges Debütalbum. Du trägst keine Liebe in dir, aus ihrem 2. Album Freischwimmer, stammt von Michel van Dijk. Der in den Niederlanden geborene Sänger, Pianist und Songwriter hatte einige Jahre mit Franz Plaza in Hamburg in einer WG gewohnt. Franz Plaza wiederum war der Produzent von Selig und später dann auch von Echt. Dessen Frontmann Kim Frank erinnert sich.
2: Schon auf unserem ersten Album haben wir nicht alle Songs selber geschrieben. Wir waren einfach super jung, 15, 16 und hatten aber einen super hohen Anspruch und konnten selber nicht die Songs schreiben, die wir gerne rausbringen wollten. Also haben wir uns total gefreut, wenn jemand was für uns geschrieben hat, was wir geil fanden. Und auf dem ersten Album hat Michel van Dijk auch schon einen Song geschrieben. Und wenn ich mich richtig erinnere, war es sogar der erste deutsche Song, den er jemals geschrieben hat. Und zwar Wo bist du jetzt?
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1: Michel van Dijk war zwar überzeugt von seiner neuen Komposition, Du trägst keine Liebe in dir, zweifelte aber noch, ob es tatsächlich auch der richtige Song für Echt war.
4: Das war so ein opulenter, Phil Spector-ähnlicher Sound. Und das passte nicht so richtig zu Echt, weil Echt ja eigentlich mehr oder weniger eine junge Rockband war. Und ich habe mich dann natürlich gefreut, als sie gesagt haben, ja, wir nehmen den Song und wir veröffentlichen ihn sogar als erste Single. Und war tierisch überrascht, dass das Ding denn erfolgreich wurde.
2: Ich kann mich noch genau erinnern, als wir das erste Mal das Demo für Du trägst keine Liebe in dir gehört haben. Das war in den Home Studios in Hamburg. Da haben wir immer aufgenommen und wir saßen im Kontrollraum und der Song lief. Und danach haben wir uns alle angeguckt und haben gesagt, das muss die erste Single vom 2. Album werden.
1: Das Demo lieferte schon fast das komplette Arrangement. Echt mussten nur noch am Feinschliff arbeiten. Auch das prägnante Intro mit den Wuhu-Chören hatte Michel van Dijk bereits angelegt.
4: Erst als ich es aufgenommen habe, zuerst war ja dieses Akustikgitarren-Intro und dann kamen die Drums und das Orchester dazu und da habe ich gedacht, nee, da sollte man noch nicht den Chorus singen und dann habe ich einfach Uhu gesungen, also Platzfüller.
1: Das Problem war, keiner aus der Band bekam diesen Part zufriedenstellend hin.
2: Uhu, ich habe versucht sie zu singen, unser Produzent Franz Plaza hat versucht sie zu singen, Gunnar, unser Keyboarder, hat versucht sie zu singen, ein befreundeter Sänger hat versucht sie zu singen. Nie hat es geklappt und dann hat sogar Michelle versucht, im Studio die zu singen und irgendwie war das Feeling nicht da. Also die Wuhu-Chöre, die man jetzt auf der fertigen Aufnahme hört, das sind tatsächlich die vom Demo, die Michelle zum ersten Mal eingesungen hatte, um diesen Song irgendwie festzuhalten.

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1: Kim, Frank und echt hier bei uns in den Musikgeschichten. Ich bin Frank Michael Bauer, wünsche noch einen schönen Abend und gleich gibt's den ARD-Abend nach den 20 Uhr Nachrichten mit Christiane Weber von MDR Thüringen. Und ich verabschiede mich hier bei MDR Sachsen aus Dresden. Danke, Baum.

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3: Um 20 Uhr mit Ulrike Pommerin. Die Region Chemnitz, Südwestsachsen, soll in Zeiten wirtschaftlichen Wandels mit einem Masterplan zukunftssicher gemacht werden. Dafür haben sich Landräte der Region, der Chemnitzer Oberbürgermeister und Wirtschaftsexperten erneut getroffen. Demnach stehen für konkrete Projekte zunächst 100 Millionen Euro zur Verfügung. Am 31. August endet die Bewerbungsfrist, wie der Landrat des Erzgebirgskreises Rico Anton, MDR Sachsen, sagte.
4: Das können Infrastrukturprojekte sein, da geht es um Netzwerke zwischen Hochschulen, beispielsweise und der Wirtschaft. Und wir sagen, wir müssen es endlich mal schaffen, in der Region mehr, was hier erforscht wird, dann tatsächlich auch in Wertschöpfung zu verwandeln. Also Dinge mit Strahlkraft immer über ein einzelnes Unternehmen hinaus, am besten für die gesamte Region Südwestsachsen, weil unsere Region insgesamt stärker zu machen, das ist das Ziel.
3: Die Volkswagen-Beschäftigten üben heftige Kritik an der Kommunikation des Konzernvorstands. Nach Angaben des Gesamtbetriebsrates werden Mitarbeiter und deren Familien dadurch verunsichert und verängstigt. Im Juli hatten Medien mehrfach über mögliche weitere Stellenstreichungen berichtet. Erst danach äußerte sich VW-Konzernchef Oliver Blume in einem konzerninternen Interview. Dabei sprach er von weltweit etwa 50.000 abzubauenden Stellen. Zudem stünden 4 Werke, darunter Zwickau, auf der Kippe. Bei außerordentlichen Betriebsversammlungen in dieser Woche will Blume persönlich dabei sein, so am Mittwoch in Zwickau. Ab morgen setzt die Elbfähre in Belgern wieder über. Das teilte Bürgermeister Ingolf Gläser, MDR Sachsen, mit. Nach den ergiebigen Regenfällen der letzten Tage sei der Wasserstand wieder hoch genug. Die Fähre konnte seit Mitte Juli wegen Niedrigwassers nicht fahren. Zuversicht herrscht auch bei der sächsischen Dampfschifffahrt. Sie geht davon aus, dass noch in dieser Woche die Linien in die sächsische Schweiz wieder bedient werden können. Aktuell fahren die Dampfer nur im Stadtgebiet Dresden sowie entlang der Weinstraße nach Meißen. Die deutschen Hockeydamen spielen bei der Weltmeisterschaft um Platz 5. Das Team besiegte Spanien in der letzten Zwischenrundenpartie mit 4:1 und belegte damit noch Gruppenrang 3. Nach der 1:3-Niederlage gegen Co-Gastgeber Belgien am Samstag hatte das deutsche Team keine Chance mehr auf die Halbfinalteilnahme gehabt. Damit trifft Deutschland am Donnerstag auf Indien. Das Wetter in Sachsen. In der Nacht ist es gering bewölkt oder klar und es bleibt trocken bei Tiefstwerten zwischen 11 und 6 Grad. Morgen scheint bis in den Nachmittag hinein die Sonne, dann nimmt die Bewölkung allmählich zu. Die Temperatur steigt auf 20 bis 25 Grad. Am Abend sind im Vogtland Schauer und Gewitter möglich. Die Zeit, es wird 20.03 Uhr.
5: Und hier ist der Verkehrsservice für den ARD-Abend A4 Richtung Frankfurt. Am Hermsdorfer Kreuz ist die Überfahrt zur A9 Richtung München bis voraussichtlich Donnerstag wegen Bauarbeiten gesperrt. Und die A71 Richtung Sangerhausen ist zwischen Stadt Ilm und Arnstadt Süd wegen Wartungsarbeiten im Tunnel Behringen bis morgen früh circa 6 Uhr gesperrt. Umgeleitet wird dort über die U69. Und damit wünsche ich Ihnen weiterhin eine gute Fahrt durch den Abend.
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5: Heute vom MDR aus Thüringen. Ich bin Christiane Weber und wir machen uns einen schönen Montagabend zusammen. Und der kurze Draht zu mir ins Studio ist ard-abend@mdr.de. Ich freue mich, von Ihnen zu hören.

0: Dating. Da kommt doch die ein oder andere Erkenntnis dazu. Bei Barry White, da geht es jetzt im ARD-Abend einfach nur um Barry White. Als ich den Song vor kurzem kurz vor den Nachrichten gespielt habe, da hat Karin, die Nachrichtenredakteurin, gesagt, ach Mensch, das sei ihr absoluter Lieblingssong. Und dabei hat sie im Nachrichtenstudio getanzt und dann ganz souverän die Nachrichten präsentiert. Das muss man auch erstmal hinbekommen. Also nur damit Sie auch mal ein Bild haben, was Barry White so auslösen kann. Was ist bei Ihnen jetzt los, wo immer Sie sind, mit Barry White und You're the First, the Last, My Everything?
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Ein schönes Liebeslied, All of Me, John Legend. Und die Petra aus Bad Hersfeld hat sich ganz fix bei uns gemeldet, und zwar zu Barry White, den wir ja auch gerade gehört hatten, hier am ARD-Abend. Und bei Barry White, da muss die Petra immer an ihre ersten Disco-Erfahrungen denken. Die waren, das vermute ich jetzt mal, also so in den 70er Jahren, Petra, ne? Und dass Barry White immer vor allem die Mädchen zum Tanzen gebracht hat und die Jungs sich eher zurückgehalten haben. Ja, so in der Pubertät, in dem Alter, tun sich ja viele Jungs ein bisschen schwer mit dem Tanzen. Wir hören jetzt Gazebo im ARD-Abend mit Lunatic.

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7: 20 Uhr und 31 Minuten. Hier ist der Verkehrsservice für den ARD-Abend A4 Richtung Frankfurt. Am Hermsdorfer Kreuz ist die Überfahrt zur A9 Richtung München bis voraussichtlich Donnerstag wegen Bauarbeiten gesperrt. A10 südlicher Berliner Ring Richtung Dreieckwerder zwischen Michendorf und Ferch. 2 Kilometer Stau an einer Baustelle kostet sie eine Viertelstunde mehr. Und die A71 Richtung Sangerhausen ist zwischen Stadt Ilm und Arnstadt Süd wegen Wartungsarbeiten im Tunnel Behring bis morgen früh ca. 6 Uhr gesperrt. Umgeleitet wird über die U69. Das war's schon von unserer Seite. Damit wünsche ich Ihnen weiterhin eine gute Fahrt durch den Abend.

toller Song von den Sugar Babes, Overload, hier am ARD-Abend. Und Barry White hat sie heute offenbar dazu inspiriert, sich an ihre Jugend zu erinnern. Der Max aus Oranienburg hat von seinem Cousin aus dem Westen damals, als Barry White ein ganz großes Ding war, eine Kassette geschenkt bekommen, ein Mixtape, und da war eben auch Barry White drauf. Und der Max hat dazu gefühlt 1000 Mal getanzt, mindestens. Macht er heute noch. Also von wegen. Nur Mädchen lieben Barry White. Freut mich sehr, Max. Sie können sich auch gleich freuen auf Thorsten Sträter, Johann König und Olaf Schubert. Sie wissen schon, dann heißt es im ARD-Abend Gipfeltreffen in ein paar Minuten.

0: typischer Sound des Electric Light Orchestras mit Here is the News. 20:48 Uhr. Und wenn es diese Zeit hat hier im ARD-Abend, dann heißt es Gipfeltreffen. Dann haben Thorsten Sträter, Johann König und Olaf Schubert ihren großen Auftritt. Die drei gibt es für Sie zum Anschauen in der ARD-Mediathek, zum Anhören in ARD-Sounds und jetzt im ARD-Abend.
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1: Um 21 Uhr mit Ulrike Pommerin. Die Region Chemnitz, Südwestsachsen, soll in Zeiten wirtschaftlichen Wandels mit einem Masterplan zukunftssicher gemacht werden. Dafür haben sich Landräte der Region, der Chemnitzer Oberbürgermeister und Wirtschaftsexperten in Annaberg-Buchholz erneut getroffen. Demnach beginnt nach der Analysephase jetzt die Projektphase. Zunächst seien 100 Millionen Euro ausgeschrieben, die die Region stärken sollen. Dafür könnten sich bis Ende des Monats Infrastrukturprojekte oder Netzwerke zwischen Hochschulen und Wirtschaft bewerben. Digitalisierung, künstliche Intelligenz und Robotik sind nach Ansicht von Sachsens Sozialministerin Köpping wichtige Zukunftsaspekte für das Gesundheitswesen. Nach ihrer Rückkehr aus Südkorea sagte die SPD-Politikerin, das Land stehe vor ganz ähnlichen Herausforderungen wie Deutschland, insbesondere Sachsen. Demografischem Wandel und Fachkräftemangel begegne Südkorea viel selbstverständlicher mit digitalen Technologien. Als Beispiel nannte Köpping Roboter, die in Pflegeheimen gegen Einsamkeit eingesetzt werden. Sie machten gute Laune und reagierten auf Ansprache. Das diene dem Wohl von Patienten und Personal, so Köpping. Der Hitzesommer hat in Mitteldeutschland vergleichsweise geringe wirtschaftliche Schäden angerichtet. Laut Berechnung der Umweltorganisation Greenpeace belaufen sich die Kosten für Sachsen, Sachsen-Anhalt und Thüringen insgesamt auf 1 bis 1,5 Milliarden Euro. Bundesweit summiert Greenpeace den volkswirtschaftlichen Schaden auf rund 36 Milliarden Euro, wie Katharina Wilhelm berichtet.
2: Die meisten Kosten seien in der Arbeitswelt durch Produktivitätsverlust und Ausfälle entstanden, so Greenpeace. Konkret heißt das, Arbeitnehmer hätten durch die Hitze langsamer gearbeitet und mehr Fehler gemacht oder sich krank gemeldet. Allein das seien 11 Milliarden Euro gewesen. Hinzu kommen Waldschäden durch Trockenheit und Brände sowie Kosten für das Gesundheitssystem, weil beispielsweise mehr Menschen ambulant und stationär behandelt werden mussten. Dazu gezählt werden auch Kosten durch Ernteausfälle und dass Güter nicht per Schiff transportiert werden konnten.
1: In der ersten Runde des DFB-Pokals hat der Hamburger SV beim Drittligisten SC Verl 3:0 gewonnen. Die Würzburger Kickers aus Liga 3 verloren gegen den 1. FC Köln mit 1:2 und der VfL Wolfsburg aus Liga 2 war gegen Regionalligist Altklinike 6:5 im Elfmeterschießen erfolgreich. Das Wetter in Sachsen: in der Nacht ist es gering bewölkt oder klar und es bleibt trocken bei 11 bis 6 Grad. Morgen scheint bis in den Nachmittag die Sonne, dann nimmt die Bewölkung allmählich zu. Die Temperatur steigt auf 20 bis 25 Grad. Die Zeit, es wird 21.03 Uhr.
3: Und hier ist der Verkehrsservice für den ARD-Abend A4 Richtung Frankfurt. Am Hermsdorfer Kreuz ist die Überfahrt zur A9 Richtung München bis voraussichtlich Donnerstag wegen Bauarbeiten gesperrt. A10 südlicher Berliner Ring Richtung Dreieck Werder zwischen Michendorf und Ferch 3 Kilometer Stau an einer Baustelle. Dort brauchen Sie mittlerweile 20 Minuten mehr Zeit. Und die A71 Richtung Sangerhausen ist zwischen Stadt Ilm und Arnstadt Süd wegen Wartungs Arbeiten im Tunnel Behringen bis morgen früh ca. 6 Uhr gesperrt. Umgeleitet wird dort über die U69. Und damit wünsche ich Ihnen weiterhin eine sehr gute und entspannte Fahrt durch den Abend.
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3: Mit Christiane Weber vom MDR aus Erfurt und Musik aus Schweden. Roxette mit Sleeping in My Car. Schönen Abend.

großer Song von Elton John, einer von vielen. Candle in the Wind hier im ARD an. Also ich würde jetzt mal sagen, Barry White ist schuld, den haben wir gehört heute im ARD-Abend und der hat uns irgendwie dazu gebracht, uns an unsere Jugend zu erinnern und wie das war mit dem Tanzen. Die Barbara aus Neumünster hat schon immer gerne getanzt als Jugendliche, dann später mit Baby auf dem Arm in der Küche und heute mit ihrem Mann in der Tanzschule. Und wie war das bei Ihnen? Waren Sie früher eine begeisterte Tänzerin oder ein begeisterter Tänzer und bei jeder Disco die Erste bzw. der Erste auf der Tanzfläche? Oder gehörten Sie vielleicht eher zu den Rumstehern und Beobachtern? Also meistens waren das ja die Jungs, also die mit einem Getränk am Rand der Tanzfläche stehen, alles beobachten und dabei versuchen, möglichst cool auszusehen. Also das war die große Kunst beim Rumstehen. Oder war Ihnen am Ende dann doch nichts peinlich und Sie haben sich beim Tanz

Ach, er war immer der Nachdenkliche der Kelly Family. Michael Patrick Kelly hat sich ja auch mal ganz kurz ins Kloster zurückgezogen, wo viele gedacht haben, oh Mensch, der wird vielleicht keine Musik mehr machen. Haben wir uns aber zum Glück getäuscht. Und der Wolfgang aus Oranienburg möchte das jetzt nicht auf sich beruhen lassen, dass wir hier im ARD-Abend schon erzählt haben, dass die Jungs früher nicht so gerne getanzt haben. Sobald der richtige Song in der Disco kam, war für den Wolfgang alles egal und er hat angefangen, ganz wild zu tanzen und damit, Achtung, das ein oder andere Herz erobert. Die Mädchen fanden es toll. Ja, Wolfgang, wer tanzen kann, der ist ganz klar im Vorteil. Vielleicht zu Nena jetzt. Irgendwie, irgendwo, irgendwann.

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7: 20 Uhr und 31 Minuten und hier ist der Verkehrsservice für den ARD-Abend. A2 Hannover Richtung Berlin im Kreuz Hannover-Ost ist die Überleitung zur A7 Richtung Kassel wegen eines Schwertransporters gesperrt. Die Umleitung führt über die A2 bis Lehrte und A4 Richtung Frankfurt am Hermsdorfer Kreuz ist die Überfahrt zur A9 Richtung München bis voraussichtlich Donnerstag wegen Bauarbeiten gesperrt. A10 südlicher Berliner Ring Richtung Dreieck Werder zwischen Michendorf und Ferch 3 Kilometer Stau an der Baustelle. Dort brauchen Sie 20 Minuten länger und die A71 Richtung Sangerhausen ist zwischen Stadt Ilm und Arnstadt Süd wegen Wartungsarbeiten im Tunnel Beringen bis morgen früh ca. 6 Uhr gesperrt. Umgeleitet wird über die U69. Und damit wünsche ich Ihnen weiterhin gute Fahrt durch den Abend.

Ron Keating. Schönes Liebeslied, When You Say Nothing at All. Und die Patricia aus Vorpommern hat sich bei uns hier gemeldet im ARD-Abend und sie erzählt uns wirklich eine sehr schöne Liebesgeschichte. Ihr damals zukünftiger Mann, das war 1975, der kam von der Seefahrt zum Urlaub nach Hamburg. Freunde von Patricia, die hatten eine Gaststätte und dort haben wirklich viele dann auf ihn gewartet. Und als er reingekommen ist, spielte die Musikbox gerade Er gehört zu mir von Marianne Rosenberg. Den kennen wir ja auch alle, ist ein toller Song. Und der zukünftige Mann von Patricia hat sie dann in den Arm genommen und mit ihr Disco Fox getanzt. Die Freunde haben dann geklatscht und dann haben die beiden eben noch viel und gerne miteinander getanzt während ihrer Ehe. Wirklich, was für eine schöne Liebesgeschichte. Und jetzt hören wir am ARD-Abend Gary Rafferty. Manchmal braucht ein Saxophon nur ein paar Sekunden und dann sehen wir die Straße vor uns. In der Nacht, finde ich, so voller Sehnsucht. Und mit Baker Street hat Gary Rafferty 1978 so eine Art Blues über die Stadt geschrieben. Es geht da um Einsamkeit, falsche Versprechen und den Traum vom Ausstieg und am Ende natürlich um besseres Leben, das ist klar. Ich sag jetzt mal, das ist ein Song für alle, die schon mal unterwegs waren, ohne wirklich zu wissen, wohin. Das kommt ja vor. Also ich höre das alles in diesem Song Baker Street von Gary Rafferty.

das wäre so ein ganz entspannter Disco Fox, Cool and the Gang zu Cherish. Und der Christopher aus Dortmund Süd hat sich hier gemeldet im ARD-Abend und ihn hat seine Mutter doch tatsächlich mal zum Ballettunterricht geschleppt und da war er ein absoluter Außenseiter, gerade weil er auch etwas in die Breite geht und nach dem Probetraining war Ballett für ihn gegessen. Naja, ich sag jetzt mal, tanzen muss ja nicht unbedingt Ballett sein, also man kann ja auch einfach so tanzen und das kann eigentlich jeder, aber das, was der Christopher da erlebt hat, war vermutlich eine fast traumatische Erfahrung, kann ich gut verstehen. Jetzt hören wir im ARD-Abend Geronimo von Aura Dion. Und da würde ich mal sagen, es gibt Songs, die wollen die Welt retten und solche, die erst einfach mal nur Spaß machen. Und genau in diese Kategorie gehört Geronimo. Das wird schon nach wenigen Sekunden klar, auch wenn sie das Ganze als Hymne auf Freiheit, Selbsttreue und auf Verwirklichung von Träumen verkauft hat. Ach, geschenkt. 2011 ist sie damit durch die Charts marschiert und wir fühlen den Spaß immer noch. Ich auf jeden Fall, sie hoffentlich

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1: Um 22 Uhr mit Ulrike Pommerin. Die Region Chemnitz, Südwestsachsen, soll in Zeiten wirtschaftlichen Wandels mit einem Masterplan zukunftssicher gemacht werden. Dafür haben sich Landräte der Region, der Chemnitzer Oberbürgermeister und Wirtschaftsexperten erneut getroffen, heute in Annaberg-Buchholz. Demnach beginnt nach der Analysephase jetzt die Projektphase. Zunächst seien 100 Millionen Euro ausgeschrieben, die die Region stärken sollen. Dafür könnten sich bis Ende des Monats Infrastrukturprojekte oder Netzwerke zwischen Hochschulen und Wirtschaft bewerben. Am Landgericht Chemnitz hat der Prozess gegen mehrere Schleuser im Rotlichtmilieu begonnen. Angeklagt sind eine Vietnamesin, ihr Bruder und zwei weitere deutsche Männer. Ihnen wird gewerbsmäßiges Einschleusen von Ausländern in 28 Fällen vorgeworfen. MDR Sachsen-Redakteurin Christiane Günther berichtet.
2: Die Frau gelte als Kopf des kriminellen Netzwerkes. Gemeinsam mit ihren drei Helfern soll sie Vietnamesinnen nach Deutschland gelockt haben, indem sie ihnen Arbeit als Masseurinnen in Aussicht gestellt hatte. In angemieteten Wohnungen sollen die Frauen dann zur Prostitution gezwungen worden sein. Das Zentrum des Netzwerkes soll sich in Halle in Sachsen-Anhalt befunden haben. Wohnungsbordelle seien aber sowohl in Sachsen, Thüringen als auch in Niedersachsen betrieben worden.
1: Der Menschenhandel im Rotlichtmilieu war im Frühjahr bei einer Razzia aufgeflogen, die in 5 Bundesländern gleichzeitig stattfand. Im Fall einer Verurteilung drohen den Angeklagten mehrjährige Haftstrafen. Auch in diesem Jahr ermöglicht Sachsens Kultusministerium 38 Schülern, ihre Sprachkenntnisse im Ausland auszubauen. Sie erhielten heute ein Stipendium für einen 4-wöchigen Schulbesuch im Ausland. Zielländer sind unter anderem Frankreich, Spanien, Tschechien, Polen und die USA. Die Stipendiaten werden in Gastfamilien wohnen, den Alltag vor Ort kennenlernen und die Schule besuchen. Das Kultusministerium stellt dafür rund 130.000 Euro bereit. Das Programm gibt es seit 2010. Bisher konnten etwa 450 Schüler das Angebot wahrnehmen. In der ersten Runde des DFB-Pokals hat der Hamburger SV beim Drittligisten SC Verl 3:0 gewonnen. Ebenfalls durchgesetzt hat sich der 1. FC Köln gegen die Würzburger Kickers aus Liga 3 mit 2:1. Und der VfL Wolfsburg aus Liga 2 war gegen Regionalligist Altglienicke 6:5 im Elfmeterschießen erfolgreich. Das Wetter in Sachsen: in der Nacht ist es gering bewölkt oder klar und es bleibt trocken, bei Tiefstwerten zwischen 11 und 6 Grad. Morgen scheint bis in den Nachmittag die Sonne, dann nimmt die Bewölkung allmählich zu. Die Temperatur steigt auf 20 bis 25 Grad. Am Abend sind im Vogtland Schauer und Gewitter möglich.
3: Und hier ist der Verkehrsservice für den ARD-Abend. A2 Hannover Richtung Berlin. Im Kreuz Hannover Ost ist die Überleitung zur A7 Richtung Kassel wegen eines Schwertransports gesperrt. Die Umleitung führt über die A2 bis Lehrte. A4 Richtung Frankfurt am Hermsdorfer Kreuz ist die Überfahrt zur A9 Richtung München bis voraussichtlich Donnerstag wegen Bauarbeiten gesperrt. Und A10 südlicher Berliner Ring Richtung Dreieck Werder zwischen Michendorf und Ferch, Stau an der Baustelle, brauchen Sie eine Viertelstunde länger. Und die A71 Richtung Sangerhausen ist zwischen Stadt Ilm und Arnstadt Süd wegen Wartungsarbeiten im Tunnel Beringen bis morgen früh ca. 6 Uhr gesperrt. Umgeleitet wird über die U69 und die B42 Bonn Richtung Koblenz ist zwischen Kreuzborn Ost und Königswinter gesperrt. Dort löscht die Feuerwehr gerade ein brennendes Auto. Und damit wünsche ich Ihnen weiterhin gute Fahrt durch den Abend.
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3: Und wir sind gleich mitten in den 80ern mit OMD und Made of Orleans im ARD-Abend vom MDR aus Erfurt. Ich bin Christiane Weber und wünsche Ihnen einen schönen Abend.

Smokey mit Layback in the Arms of Someone hier im ARD-Abend. Und jetzt hören wir im ARD-Abend eine ganz tolle Sängerin, denn es gibt Stimmen im Pop, die füllen einen Raum aus. Und dann gibt es eben noch Whitney Houston, also ihre Stimme hat eine ganze Ära ausgefüllt. Angefangen hat ja für sie alles im Kirchenchor, dann ist sie ganz schnell in den Pop-Olymp aufgestiegen. Da war immer Platz 1 für sie reserviert. Und die Gesangstechnik von Whitney Houston, finde ich, die ist einfach makellos, hat so eine explosive Kraft, fast etwas über. Irdisches. Aber wir wissen natürlich auch, dass sie hinter dem Glanz eine Frau war, die immer stärker unter dem Gewicht ihres eigenen Mythos gelitten hat. Ihr Leben war dann auch eine öffentliche Tragödie. Bis heute ist sie aber für sehr viele Sängerinnen der Maßstab. Whitney Houston.

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0: Musik aus Köln von Barb. Verdammt lang her hier im ARD-Abend. Bei uns geht es ja heute Abend eigentlich so ein bisschen ums Tanzen, aber Liebesgeschichten nehmen wir auch sehr gerne.
1: Volker Heise ist mein Name, ich bin 62 Jahre alt, gerade Rentner, komme aus Hagen am Teutoburger Wald. Und ich habe meine Frau am 28.08.88 kennengelernt auf einem Open-Air-Konzert. Meine Frau ist kleinwüchsig und wir standen in einem Konzert und habe ich erstmal gesagt, hallo hübsches Kind, ich nehme dich erstmal auf die Schultern, damit du überhaupt was von dem Konzert siehst. Und im Nachhinein hat sich herausgestellt, dass wir nur zwei Straßen voneinander entfernt wohnen. Wir haben es noch nie gesehen, wir sind noch nie über den Weg gelaufen. Und das war so der Hit, finde ich.
0: Ja, das war auf jeden Fall der Hit. Ja, bei Konzerten kann man sich auch ineinander verlieben. Im ARD-Abend haben wir jetzt Nico Sanchez mit Rooftop.

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5: 22:30 haben wir es jetzt und hier ist der Verkehrsservice für den ARD-Abend. Ist noch ein bisschen was los auf der A2 Hannover Richtung Berlin. Im Kreuz Hannover Ost ist die Überleitung zur A7 Richtung Kassel wegen eines Schwertransports gesperrt. Die Umleitung führt über die A2 bis Lehrte und A4 Richtung Frankfurt. Am Hermsdorfer Kreuz ist die Überfahrt zur A9 Richtung München bis voraussichtlich Donnerstag wegen Bauarbeiten gesperrt. Und A10 südlicher Berliner Ring Richtung Dreieck Werder zwischen Michendorf und Ferch. Da gibt es einen Stau an der Baustelle, dauert dort 20 Minuten länger. Und die A71 Richtung Sangerhausen ist zwischen Stadt Ilm und Arnstadt Süd wegen Wartungsarbeiten im Tunnel Beringen bis morgen früh ca. 6 Uhr gesperrt. Umgeleitet wird über die U69. Und die B42 Bonn Richtung Koblenz ist zwischen dem Kreuz Bonn Ost und Königswinter gesperrt. Dort löscht die Feuerwehr gerade immer noch ein brennendes Auto. Und damit wünsche ich Ihnen weiterhin gute Fahrt durch den Abend. Und wir hören jetzt einen tollen Song von Meredith Brooks, nämlich Bitch.

manchmal, da funktioniert es eben doch, an einer Castingshow teilzunehmen. Viele Gewinner sind ja ganz schnell vergessen. Bei Sängerin Kelly Clarkson ist es das Gegenteil. Sie hat 2002 die allererste Staffel von American Idol gewonnen und es war ein echter Star geboren. Das liegt natürlich vor allem an ihrer Stimme, die ist ganz kraftvoll und variabel, dass einem wirklich der Atem stocken kann. Und sie singt ja nicht nur, sie sitzt ja mittlerweile selbst als Coach in der Castingshow The Voice und sie hat auch schon sehr, sehr lange ihre eigene Show, die Kelly Clarkson Show. Sie war also wirklich eine perfekte Gewinnerin. Kelly Clarkson im ARD-Abend mit Breakaway.

316 von Billy Idol. Im ARD-Abend hören wir jetzt den Song You Can't Hurry Love aus dem Jahr 1966. Und das ist eben die Version von Diana Ross und den Supremes. Ich hatte dazu mal wirklich ein sehr schönes Erlebnis mit einem jüngeren Kollegen. Der war völlig verdutzt, dass dieser Song also nicht von Phil Collins ist. Der hat ihn gesungen im Jahr 1982, aber eben nicht als erster. Und daran merken wir dann auch, wie alt wir sind. Im Song geht es übrigens um die Weisheit von Müttern, die ihren Kindern erklären, dass man Liebe nicht erzwingen kann. Und diese Weisheit, die überdauert ja alle Zeiten. You can't hurry love, Diana Ross.

mehr Disco geht eigentlich nicht hier im ARD an Casey in the Sunshine Band. Give it up. Es ist kurz vor 23 Uhr. Jetzt erwartet sie Markus Poschlott in der ARD-Hitnacht und wird sie gut durch die Nacht bringen, wenn sie wach bleiben müssen oder nicht schlafen können. Ich bin Christiane Weber. Bis morgen, kommen Sie gut durch die Nacht.

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1: Um 23 Uhr mit Martin Wilhelmi. Die USA verschärfen ihren Kurs gegen den Iran. Finanzminister Bessent kündigte neue Sanktionen gegen verschiedene Firmen und Personen an. Ziel sei es, sämtliche Einnahmequellen zu blockieren. Aus der Nachrichtenredaktion Jonas Valentin Weber.
2: Der Fokus liegt laut Bessent unter anderem auf Geldgeschäften, aber auch auf anderen wichtigen Bereichen wie Öl, Technologie und Schifffahrt. Außerdem verlangte er von anderen Ländern, keine Geschäfte mehr mit dem Iran zu machen. Allen Staaten, die sich aus Sicht der USA nicht daran halten, drohte der Finanzminister mit massiven wirtschaftlichen Folgen. Konkrete Länder nannte Bessent aber nicht. Deshalb ist beispielsweise offen, ob China auch betroffen sein würde. Die Volksrepublik ist ein wichtiger Abnehmer iranischen Öls. Auch ist unklar, was die Sanktionen genau bedeuten.
1: Mitten im Krieg hat die Ukraine ihren 35. Unabhängigkeitstag gefeiert. Zum Jahrestag haben wichtige Unterstützer weitere Hilfe zugesagt. Großbritannien will der Ukraine erlauben, die Marschflugkörper vom Typ Storm Shadow selbst herzustellen. Aus Kiew Florian Kellermann.
3: Der ukrainische Präsident Volodymyr Zelensky empfing die Gäste aus dem Ausland auf dem Platz vor der Sophienkathedrale im Zentrum der Stadt. Dort ehrte Zelensky auch Soldaten und freiwillige Helfer der Armee, einige von ihnen posthum. Für den britischen Premierminister Andy Burnham war es der erste Auslandsbesuch im Amt. Burnham leitete dann auch zum ersten Mal eine Sitzung der sogenannten Koalition der Willigen, also der Ukraine-Unterstützerländer. Schon im Vorfeld sprach Burnham den Ukrainern Dank aus für ihren Kampf. Sie verteidigten nicht nur sich selbst gegen Russland, sondern ganz Europa.
1: Die deutsche Industrie macht Druck auf die Bundesregierung. Die Hauptgeschäftsführerin des Branchenverbandes Gönner sagte in der ARD, die wirtschaftliche Lage sei ernst. Die vereinbarten Reformen, zum Beispiel bei der Rente und beim Bürokratieabbau, müssten jetzt umgesetzt werden. Allerdings geht der parlamentarische Geschäftsführer der SPD-Fraktion Wiese davon aus, dass erst noch weiter diskutiert wird. Die Debatte sei auch nachvollziehbar, so Wiese im Deutschlandfunk. Im DFB-Pokal hat der VfL Wolfsburg eine Blamage abgewendet. Beim Berliner Viertligisten Alt-Glienicke konnten sich die Niedersachsen erst im Elfmeterschießen mit 6:5 durchsetzen. Ebenfalls in der zweiten Runde steht der Hamburger SV durch ein 3:0 in Verl und der 1. FC Köln durch ein 2:1 in Würzburg. Das waren die Nachrichten. Das Wetter in Deutschland. Nachts gebietsweise klar, im Süden einzelne Schauer, im Nordosten Nebel, bei Tiefsttemperaturen von 16 bis 7 Grad. Morgen im Norden und Osten länger trocken, von Südwesten bis zur Mitte Schauer, vereinzelt Gewitter. Die Höchsttemperaturen 18 Grad in der Eifel und bis 28 Grad am Oberrhein. Am Mittwoch gebietsweise Schauer und Gewitter, im Nordosten heiter 21 bis 30 und am Donnerstag 23 bis 32 Grad. Die Zeit, es ist 23.03 Uhr.
4: Und das ist der Verkehrsservice in der ARD-Hitnacht. Achtung, in Bremen auf der B75 Oldenburger Straße stadtauswärts werden Gegenstände auf die Fahrbahn geworfen und das zwischen dem Ortseingang und Huchting. Nochmal Obacht bitte auf der B75 in Bremen, Oldenburger Straße stadtauswärts zwischen dem Ortseingang und Huchting werden Gegenstände auf die Fahrbahn geworfen. Bitte äußerste Vorsicht. Die A2 Hannover Richtung Berlin. Im Kreuz Hannover Ost ist die Überleitung zur A7 Richtung Kassel wegen eines Schwertransports gesperrt. Umleitung führt sie über die A2 bis Lehrte. A49 Kassel Richtung Gießen zwischen Wabern und Borken wegen Löscharbeiten gesperrt. Und die A71 Richtung Sangerhausen zwischen Stadt Ilm und Arnstadt Süd wegen Wartungsarbeiten im Tunnel bis 6 Uhr in der Früh gesperrt. Na dann, gute Fahrt.
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4: Mit Markus Poschlott und besten Grüßen aus Magdeburg. Und das hier ist Crocodile Dundee Musik. Hier ist Live It Up von Mental as Anything.

0: Ich glaube, diesen Song hat sie in sehr guten Zeiten für sich selber auch ein bisschen geschrieben. Celine Dion, A New Day Has Come. Es geht ihr inzwischen auch wieder besser. Denn vor ein paar Jahren hat sie ja erzählt, dass sie an einer seltenen Autoimmunerkrankung leidet, dem Stiff-Person-Syndrom. Das führt zu im ganzen Körper zu Muskelkrämpfen, die etwa Füße oder Hände können dann erstarren und dann kann man natürlich damit nicht auf die Bühne gehen. Das hat sie vor ein paar Jahren auch öffentlich gemacht, dass sie sich jetzt deswegen etwas zurückzieht. 2024 erinnern wir uns alle noch an den großen Auftritt in Paris bei den Olympischen Spielen von ihr. Das war deswegen auch was Besonderes, weil sie da auch gezeigt hat, dass es schon wieder etwas besser geht. Und jetzt ist sie so gut im Training, dass sie im September die ersten Konzerte wieder spielt. Einige Konzerte gleich in Paris und die, ich sag mal, Comeback-Tournee für das kommende Jahr ist auch schon angekündigt. Dann gibt es einige Termine im Mai. Also geht ihr besser. Und das ist die gute Nachricht. Eine der guten Nachrichten dieses Abends.
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0: Ja, mal gucken, was noch in dieser Nacht alles dazukommt.

Das sind sie, die ersten Minuten in der ARD-Hitnacht. Vom Montag auf den Dienstag bis 6 Uhr geht die Sendung heute wieder. Und auch heute sind Sie gerne eingeladen, sich hier mit einer Sendung zu beteiligen. Ja, haben wir ein offenes Ohr, ein offenes Auge für Sie. Sie können uns mailen, wenn Sie möchten. ard-hitnacht@mdr.de. MDR für den Mitteldeutsche Rundfunk. Oder Sie rufen an 0880 80 110, die kostenfreie Nummer zu uns ins Studio.

0: Das ist Rod Stewart in der ARD Hitnacht und damit ist es gleich eine Minute vor 11:30. So, dann schauen wir schon mal auf die Straßen. Das ist der Verkehrsservice in der ARD Hitnacht mit der A2 Hannover Richtung Berlin. Im Kreuz Hannover Ost ist die Überleitung zur A7 Richtung Kassel wegen eines Schwertransports gesperrt. Umleitung führt über die A2 bis Lehrte. Dann haben wir die A3 Frankfurt Richtung Würzburg zwischen Bessenbach-Walderschaff und Weibersbrunn. Vollsperrung, da brennt ein Auto, deswegen nutzen Sie bitte die Umleitung U81A. Die A49 Kassel Richtung Gießen zwischen Wabern und Borken wegen Löscharbeiten gesperrt. Umleitung führt Sie hier Richtung Gießen über die B253, Udenborn, Großengnis und Kleinengnis und dann über die B3. Die A71 Richtung Sangerhausen zwischen Stadt Ilm und Arnstadt Süd wegen Wartungsarbeiten im Tunnel Behring bis morgen früh ca. 6 Uhr gesperrt. Das war's soweit. Ich wünsche eine gute Fahrt durch diese Nacht.
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0: Mit Markus Poschlott und Chris de Burgh.

0: Wir fangen gerade erst an. Ja, die Hitnacht ist hier. Hallo zusammen und guten Abend an diesem Montagabend, der bald zu Dienstagmorgen wird. Heute die Frage zur Nacht ist, es ist eine sehr schöne Nachtfrage. Was machen Sie, wenn Sie nicht einschlafen können? Was machen Sie, wenn Sie nicht einschlafen können? Sie wollen eigentlich schlafen, aber dann tun die Gedanken, die kreisen, die spielen Ihnen Streich, wie auch immer, oder Sie kommen einfach nicht zur Ruhe. Was machen Sie, wenn Sie nicht einschlafen können? Das würde ich gerne mal wissen. Melden Sie sich mal dazu. Gerne per Telefon auf der 0800 80 80 110. Vielleicht haben Sie ja heute Nacht genau den Tipp, den andere brauchen, um jetzt in den Schlaf zu kommen.
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Es ist 23.41 Uhr. Obacht bitte in beiden Richtungen auf der A1 Münster-Osnabrück. Zwischen Lengerich und dem Kreuz Lotte-Osnabrück laufen Wildschweine auf der Fahrbahn. Äußerste Vorsicht bitte auf der A1 Münster-Osnabrück. Zwischen Lengerich und dem Kreuz Lotte-Osnabrück Wildschweine auf der Fahrbahn.

Das ist die ARD-Hitnacht. 23.49 Uhr ist es und wir schalten uns nochmal auf die A1 Münster-Osnabrück. Bitte Obacht zwischen Lengerich und dem Kreuz Lotte-Osnabrück. Da sind Wildschweine auf der Fahrbahn. Bitte entsprechend vorsichtig fahren. Bei uns in der ARD-Hitnacht gibt es jetzt große Musik vom großen Freddy.

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1: Um 0 Uhr Mitternacht mit Olaf Knapp. Die USA verschärfen ihren Kurs gegen den Iran. Finanzminister Bessent kündigte neue Sanktionen gegen verschiedene Firmen und Personen an. Ziel sei es, sämtliche Einnahmequellen zu blockieren. Aus der Nachrichtenredaktion Jonas Valentin Weber.
2: Der Fokus liegt laut Bessent unter anderem auf Geldgeschäften, aber auch auf anderen wichtigen Bereichen wie Öl, Technologie und Schifffahrt. Außerdem verlangte er von anderen Ländern, keine Geschäfte mehr mit dem Iran zu machen. Allen Staaten, die sich aus Sicht der USA nicht daran halten, drohte der Finanzminister mit massiven wirtschaftlichen Folgen. Konkrete Länder nannte Bessent aber nicht. Deshalb ist beispielsweise offen, ob China auch betroffen sein würde. Die Volksrepublik ist ein wichtiger Abnehmer iranischen Öls. Auch ist unklar, was die Sanktionen genau bedeuten.
1: Die Ukraine erhält zum 35. Jahrestag ihrer Unabhängigkeit weitere westliche Militärhilfe für ihren Kampf gegen Russland. Die EU-Kommission genehmigte neue Rüstungsgüter im Wert von rund 6 Milliarden Euro. Die Mittel seien für Flugabwehrsysteme, Raketen, Munition und Radaranlagen vorgesehen. Auch der neue britische Premierminister Burnham sicherte dem Land Unterstützung zu. Er will die Produktion von weitreichenden Marschflugkörpern mit britischer Technologie ermöglichen. Parallel zu den Unabhängigkeitsfeiern hatten die Unterstützerstaaten in einer Videokonferenz über weitere Hilfen beraten. Die deutsche Industrie macht Druck auf die Bundesregierung. Die Hauptgeschäftsführerin des Branchenbundesverbandes Gönner sagte in der ARD, die wirtschaftliche Lage sei ernst. Die vereinbarten Reformen, zum Beispiel bei der Rente und beim Bürokratieabbau, müssten jetzt umgesetzt werden. Allerdings geht der parlamentarische Geschäftsführer der SPD-Fraktion Wiese davon aus, dass erst noch weiter diskutiert wird. Die Debatte sei auch nachvollziehbar, so Wiese im Deutschlandfunk. Im DFB-Pokal hat der VfL Wolfsburg eine Blamage abgewendet. Beim Berliner Viertligisten Alt-Glienicke konnten sich die Niedersachsen erst im Elfmeterschießen mit 6:5 durchsetzen. Ebenfalls in der zweiten Runde stehen der Hamburger SV durch ein 3:0 in Ferl und der erste FC Köln durch ein 2:1 in Würzburg. Bundesliga-Aufsteiger Schalke 04 tat sich beim Regionalligisten Hallescher FC schwer. Die Knappen gewannen nach Rückstand noch mit 5:2 nach Verlängerung. Das Wetter in Deutschland, nachts gebietsweise klar, im Süden einzelne Schauer, im Nordosten Nebel, Tiefstwerte 16 bis 7 Grad. Am Tage dann im Norden und Osten länger trocken, von Südwesten bis zur Mitte Schauer, vereinzelt Gewitter, 18 Grad in der Eifel bis 28 Grad am Oberrhein. Es ist 0:03 Uhr.
3: Und das ist der Verkehrsservice in der ARD-Hitnacht. Die A2 Hannover Richtung Berlin. Im Kreuz Hannover Ost ist die Überleitung zur A7 Richtung Kassel wegen eines Schwertransports gesperrt. A3 Frankfurt Richtung Würzburg zwischen Bessenbach-Walderschaff und Weibersbrunn nach einem Fahrzeugbrand gesperrt. A49 Kassel Richtung Gießen zwischen Wabern und Borken wegen Löscharbeiten gesperrt. A71 Richtung Sangerhausen zwischen Stadt Ilm und Arnstadt Süd wegen Wartungsarbeiten im Tunnel gesperrt. Das Ganze bis 6 Uhr. Und die B466 Heidenheim an der Brenz Nördlingen zwischen der B446A und Nattheim nach einem Unfall beidseitig gesperrt. Ich wünsche eine gute Fahrt.
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3: Mit Markus Poschlott, besten Grüßen aus Magdeburg und wir spielen Duran Duran als ersten Song an diesem Dienstag, 0:04 Uhr und hier kommt Ordinary World. Hallo zusammen!

0: The Letter von den Boxtops. Hier bei uns in der ARD Hitnacht, Dienstag, 25. August 2026. Heute Nacht möchte ich mal passend zur Nacht wissen, ja, was machen Sie, wenn Sie nicht schlafen können? Was machen Sie da?
1: Hallo, hier ist Cora D. vom Bodensee. Wenn ich nicht einschlafen kann, ist das dringende Muss, einfach das Radio anzumachen, denn nach dem zweiten Song ist man schon weg. Musik produziert im Gehirn Melatonin und so spart man sich die teuren Kapseln von der Drogerie oder von der Apotheke. Also so ist es am Schwäbisch am besten.
0: Schwäbisch am besten. Sehr gut. Also Musik hilft offenbar beim Einschlafen. Okay. Wie ist es bei Ihnen? Haben Sie einen Tipp? Oder was machen Sie, wenn Sie nicht schlafen können? Vielleicht gingen Sie auch eine Runde spazieren oder so. Verraten Sie es uns per Mail oder gerne auch hier per Telefon.

0: Das ist Udo Lindenberg. Gegen die Strömung. Wir kommen jetzt in das Jahr, in dem ein Satz durch die Welt ging, später auch verfilmt mit Tom Hanks. Da hieß es dann:
1: Houston, we have a problem.
0: Houston, we have a problem. Wir sind im Jahr 1970. Und Gordon Lightfoot hat auch ein Problem, denn seine Ehe geht gerade kaputt. Deswegen schreibt er aufgrund dieser Erfahrung den Song If You Could Read My Mind. Der Song ist so persönlich, dass seine Frau später ihn sogar bei der Scheidung als Beleg für ihre kaputte Beziehung anführt. Und das Lied wird überraschend erfolgreich, häufig gecovert. Und die Plattenfirma überlegt daraufhin, das ganze Album einfach nochmal umzubenennen, das eigentlich schon geplant war. Und so heißt es eben auch Gordon Lightfoot, If You Could Read My Mind. Jetzt hier bei uns in der ARD-Hitnacht.

Es ist 0.24 Uhr. Achtung, es gibt einen Falschfahrer auf der A8. Karlsruhe-München zwischen dem Kreuz Stuttgart und Wendling kommt Ihnen ein Falschfahrer entgegen. Bitte fahren Sie äußerst rechts und überholen Sie nicht auf der A8. Karlsruhe-München zwischen dem Kreuz Stuttgart und Wendlingen ein Falschfahrer.

0: Ultravox in der ARD-Hitnacht um kurz nach 12:30. Das ist der Verkehrsservice in der ARD-Hitnacht. Zunächst mit der Entwarnung auf der A8 München-Karlsruhe. Kein Falschfahrer mehr zwischen Wendlingen und dem Kreuz Stuttgart. Dann die A2 Hannover Richtung Berlin. Im Kreuz Hannover Ost ist die Überleitung zur A7 Richtung Kassel wegen eines Schwertransports gesperrt. Die A3 Frankfurt Richtung Würzburg zwischen Bessenbach, Walderschaff und Weibersbrunn wegen eines Fahrzeugbrands gesperrt. Die A49 Kassel Richtung Gießen zwischen Wabern und Borken wegen Löscharbeiten gesperrt. A71 Richtung Sangerhausen zwischen Stadt Ilm und Arnstadt Süd Sperrung wegen Wartungsarbeiten bis um 6. Und die B466 Heidenheim an der Brenz Nördling zwischen der B466A und Nattheim nach einem Unfall beidseitig gesperrt. Ich wünsche eine gute Fahrt.
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0: Mit Markus Poschlott aus Magdeburg. Beste Grüße gehen raus ins ganze Land. Jetzt mit den Traveling Wilburys.

0: Savage Garden in der ARD Hitnacht mit der Frage, was machen Sie, wenn Sie nicht einschlafen können? Da schreibt Mareike zum Beispiel in einer Mail, auch wenn ich eher nachtaktiv bin, wenn ich mal nicht schlafen kann, dann nehme ich das auch einfach mal so hin. Ist halt so. Krampfhaft einschlafen geht auch nicht. Ich mache das Radio angenehm leise und höre die ARD Hitnacht. Ist der eine Tipp. Und der nächste, der kommt von Albert Einstein.
1: Ja, schönen guten Morgen. Hier ist der Markus aus Münster. Und zur Einschlafhilfe kann ich nur Folgendes sagen. Ich lese eine Enzyklopädie von Albert Einstein. Einstein sagt, ich sorge mich nie um die Zukunft. Sie kommt früh genug. Punkt. Ende der Durchsage.
0: Ich habe erst gedacht, er liest die Enzyklopädie von Albert Einstein und schläft deswegen ein. Aber nein, da kam noch ein Zitat hinten dran. Also okay, manches, wenn man so wach liegt und hat so ganz viele Gedanken im Kopf, ja, manchmal nützt es dann auch nichts. Und dann ja, ist manchmal auch gut zu sagen, die Zukunft kommt früh genug. Punkt. So ist es manchmal auch. Wie ist es bei Ihnen? Was machen Sie, wenn Sie nicht einschlafen können? Diese Frage gebe ich gerne heute Nacht an Sie weiter. Vielleicht können wir ja vielen anderen Hörern auch ein bisschen helfen, die damit vielleicht auch Probleme haben. 0800 80 80 110.
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0: Das ist Milo, You Don't Know in der ARD-Hitnacht. Gleich spiele ich uns Paul McCartney mit Hope of Deliverance. Davor kommt aber noch die Frau, die erst vor kurzem, jetzt im Juni erst, in die Songwriters Hall of Fame aufgenommen wurde, nämlich Cyndi Lauper. Ja, Cyndi Lauper mit der Nummer aus dem Jahr 84. Den Song gab es genau ein Jahr vorher von Jules Shear. Die hatte den Song damals veröffentlicht, war eine ziemlich folkige Nummer, aber dann hat Lauper sich das angeguckt und Cyndi Lauper hat so gesagt, Mensch, irgendwie klingt zwar gut, aber wir müssen es anders machen. So eine Kopie braucht jetzt nicht unbedingt jemand. Und dann hat sie ein bisschen musikalisch gezaubert, hat daraus eine 80er Ballade geschaffen, die heute jeder kennt, und auf diesem Debütalbum, das sie dann rausgebracht hat, da steckte auch Time After Time oder auch Girls Just Wanna Have Fun und eben auch dieses Balladenmeisterwerk All Through the Night. Hier ist Cyndi Lauper.
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1: Um 1 Uhr mit Olaf Knapp. Die US-Regierung fordert von allen Staaten, ihre Wirtschaftsbeziehungen zum Iran abzubrechen. Andernfalls müssten sie mit Vergeltungsmaßnahmen rechnen, sagte Finanzminister Bessent. Details von ARD-Korrespondentin Sandra Razzo in Washington.
2: Die USA wollen den Iran komplett wirtschaftlich isolieren. Sämtliche Einnahmequellen sollen gestrichen werden. Wie will man das machen? Es soll nicht nur Sanktionen gegen den Iran selbst geben, sondern auch gegen Unternehmen und Länder, die noch Geschäfte mit dem Iran machen. Besonders im Visier hat man dabei die Finanzgeschäfte, die Wirtschaft und vor allem den wichtigen Ölmarkt. Besonders brisant ist dabei, China ist einer der wichtigsten Abnehmer von iranischem Öl. Und die Frage ist jetzt, ob die USA wirklich in den Konflikt mit China gehen werden.
1: Außenminister Wadephul und sein US-Amtskollege Rubio haben telefonisch über die Ukraine mit den Iran beraten. Einer Mitteilung des US-Außenministeriums zufolge zeigten sich beide Politiker entschlossen, die, Zitat, Freiheit der Schifffahrt in der Straße von Hormuz sicherzustellen. Zudem hätten sie die Bedeutung eines dauerhaften und belastbaren Friedens zwischen Russland und der Ukraine betont. Das Gespräch fand am 35. Jahrestag der ukrainischen Unabhängigkeit von der Sowjetunion statt. Die deutsche Industrie macht Druck auf die Bundesregierung. Die Hauptgeschäftsführerin des Branchenbundesverbands Gönner sagte in der ARD, die wirtschaftliche Lage sei ernst, die vereinbarten Reformen, etwa bei Rente und Bürokratieabbau, müssten jetzt umgesetzt werden. Allerdings geht der parlamentarische Geschäftsführer der SPD-Fraktion Wiese davon aus, dass erst noch weiter diskutiert wird. Das sei auch nachvollziehbar, so Wiese im Deutschlandfunk. Der FC Schalke 04 ist mit Mühe in die zweite Runde des DFB-Pokals eingezogen. Beim Regionalligisten Hallescher FC tat sich der Bundesliga-Aufsteiger schwer und gewann nach Rückstand noch mit 5:2 nach Verlängerung. Zuvor hatte der VfL Wolfsburg eine Blamage abgewendet. Beim Berliner Viertligisten Alt-Glienicke konnten sich die Niedersachsen erst im Elfmeterschießen mit 6:5 durchsetzen. Ebenfalls in der zweiten Runde stehen der Hamburger SV durch ein 3:0 in Verl und der erste FC Köln durch ein 2:1 in Würzburg. Das Wetter in Deutschland. Nachts gebietsweise klar. Im Süden einzelne Schauer, im Nordosten Nebel. Tiefstwerte 16 bis 7 Grad. Am Tage dann im Norden und Osten länger trocken, von Südwesten bis zur Mitte Schauer, vereinzelt Gewitter, Höchstwerte 18 Grad in der Eifel bis 28 Grad am Oberrhein. Am Mittwoch dann gebietsweise Schauer und Gewitter, im Nordosten heiter 21 bis 30 Grad. Es ist 1:03 Uhr.
3: Und das ist der Verkehrsservice in der ARD-Hitnacht. Zunächst die Entwarnung nochmal auf der A8 München-Karlsruhe. Kein Falschfahrer mehr zwischen Wendlingen und dem Kreuz Stuttgart. A2 Hannover Richtung Berlin. Im Kreuz Hannover Ost ist die Überleitung zur A7 Richtung Kassel wegen eines Schwertransports gesperrt. Hier läuft die Umleitung über die A2 bis Lehrte. A3 Frankfurt Richtung Würzburg zwischen Bessenbach-Walderschaff und Weibersbrunn nach einem Fahrzeugbrand gesperrt. A49 Kassel Richtung Gießen zwischen Wabern und Borken wegen Löscharbeiten gesperrt. Und die A71 Suhl Richtung Erfurt zwischen Stadtilm und Arnstadt Süd. Da gibt es Wartungsarbeiten, deswegen die Sperrung bis ca. 6 Uhr in der Früh. Und die B466 Heidenheim an der Brenz Nördlingen. Die ist voll gesperrt zwischen der B446A und Nattheim nach einem Unfall. Gute Fahrt für Sie.
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3: Mit Markus Poschlott. Und jetzt kommt ein Song, der war 10 Jahre schon da, bis er dann perfekt wurde. War ursprünglich eine Reggae-Nummer. Die Stones hier. Start Me Up.

0: Vom Monday, Monday in den Tuesday, Tuesday. Hey, guten Morgen, 1.11 Uhr ist es. Hier ist die ARD Hitnacht. So, und heute sprechen wir mal übers Schlafen. Heute Nacht möchte ich mal wissen, was Sie machen, wenn Sie nicht einschlafen können. Ich glaube, es gibt eine ganze Menge Leute, das weiß ich auch, lese ich in den Mails auch immer wieder und höre es auch auf unserem AB, dass sie uns immer wieder sagen, ich kann halt nicht schlafen und deswegen höre ich gerade die Sendung. Das freut uns natürlich sehr, aber Schlaf ist ja auch wichtig, deswegen wollen wir ja auch, dass sie gut schlafen. Deswegen sammeln wir heute Tipps, Hörer helfen Hörer. Wie ist es, was machen Sie, wenn Sie nicht einschlafen können?
1: Was mache ich, wenn ich nicht einschlafen kann? Hm? Ich trinke Rotwein und höre erst noch eure Hitnacht und dann bin ich so müde und dann kann ich auch schlafen.
0: Das kann man jetzt so und so verstehen. Aber ich glaube, ich weiß, wie es Peter aus Dresden meint, dass die Musik natürlich auch ein bisschen hilft. Ja, wie ist es bei Ihnen? Telefonnummer 0800 80 80 110 oder Sie klingeln einfach, Sie klingeln nicht durch, Sie schreiben uns eine Mail. So rum, ard-hitnacht@mdr.de. So. Ich freue mich jetzt auf Peter Maffay, der kommt gleich mit zwei in einem Boot. Vorher gibt's noch Dan Harrow.
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Das sind die großartigen Simple Minds. Don't you forget about me. Hier ist die ARD-Hitnacht. Auch der nächste Song erklärt sich mit dem ersten Takt. Oder mit den ersten Takten. Gareth Gates ist das mit Anyone of Us. Stupid Mistake.

0: 1.31 Uhr ist es mit David Bowie. Das ist der Verkehrsservice in der ARD-Hitnacht. Mit der A2 Hannover Richtung Berlin. Im Kreuz Hannover Ost ist die Überleitung zur A7 Richtung Kassel gesperrt wegen eines Schwertransports. A49 Kassel Richtung Gießen zwischen Wabern und Borken wegen Löscharbeiten gesperrt. A71 Suhl Richtung Erfurt zwischen Stadt Ilm und Arnstadt Süd. Wartungsarbeiten im Tunnel, deswegen die Vollsperrung bis 6 Uhr circa. Und die B466 Heidenheim an der Benz. Nördlingen zwischen der B466A und Nattheim nach einem Unfall beidseitig gesperrt. Ich wünsche eine gute Fahrt durch diese Nacht.
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0: Mit Markus Poschlott, ich grüße aus Magdeburg. Mit Brian Adams, der gerade auf Kanada. Kanada. Der ist auf Kanada-Tour. Das ist gar nicht so leicht. Ist auch für mich die dritte Stunde inzwischen von dieser ARD-Hitnacht. Bis 6 Uhr sind wir hier auf Sendung und spielen Brian Adams. Wo ist er gerade auf Tour? In Kanada, natürlich. Hier ist Cloud Number 9.

0: Das ging jetzt schnell. Das ist die ARD-Hitnacht mit Musik von Samantha Fox. So, und wir sammeln heute Nacht Tipps, was Sie machen können oder was Sie machen, wenn Sie nicht einschlafen können. Also was machen Sie, wenn Sie nicht einschlafen können, ist heute die Frage zur Nacht. Elisabeth ist die Nächste.
1: Wenn ich nicht einschlafen kann, dann nehme ich eine Tasse Milch, mache sie mir warm, einen Teelöffel Honig rein und eine Prise Muskat. Und das garantiere ich 100%, dann kann ich schlafen.
0: Okay, also mit der Tasse Milch habe ich jetzt schon häufiger gelesen und gehört. Da scheint also was dran zu sein. Und dann schreibt noch Henry aus dem Emsland: Ich bin 20 Jahre alt und wenn ich nicht schlafen kann, dann höre ich auf meinem Handy Regengeräusche, um damit den Kopf frei zu kriegen. Funktioniert jedes Mal. Jetzt gerade hat er Nachtschicht, finanziert sein Studio. Und vielleicht ist ja auch was dran an Regen. Ja, wenn ich das zu Hause so höre und man hat das Fenster angeklappt und hört dann, wie es draußen regnet, hat das auch was. Aber vielleicht funktioniert es ja jetzt auch. Wir machen mal den Test. Ich gebe Ihnen mal 20 Sekunden Regen für alle, die jetzt gerade am Einschlafen sind.

0: Boyzone sind das mit Words in der ARD-Hitnacht. Und soll ich Ihnen mal was verraten? Es ist spannend, was wir alles auf unserer Mailbox finden, was Sie uns für Nachrichten hinterlassen auf der 0800 80 80 110. Da gibt es zum einen Leute, die uns was vorsingen.
1: Auf, du junger Wandersmann, jetzt so kommt die Zeit heran.
0: So, also das finden wir auf unserer Mailbox auf einmal. Aber wir finden auch sehr viele Nachrichten, die wirklich sehr ans Herz gehen. Gerade wenn eben ein Song lief, mit dem sie wirklich was Ernsthaftes und was Wichtiges verbinden und ja, und ihnen da vielleicht auch eine Träne auf einmal aus dem Auge kommt. Und das hören wir jetzt mal hier.
2: Ich bin gerade mal wieder wach heute Nacht und habe an das schöne Lied gedacht. Nazareth, First Love, mein Mann ist vor kurzem gestorben und Musik war unser Leben. Und insbesondere diese Musik, die Sie heute Nacht bringen, die ist wunderschön. Ich danke Ihnen dafür. Ich habe gerade drüber nachgedacht. Dieses schöne Lied müsste jetzt kommen von Nazareth und es war eben drin. Dankeschön. Auf Wiederhören.
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0: Manchmal ist es genau der eine Song, an den man gerade denkt. Die ARD-Hitnacht. Wir sind hier für Sie die ganze Nacht und freuen uns auf Ihren Anruf. Können uns auch was singen, was texten, ein Gedicht aufsprechen, einen Witz erzählen, was Sie wollen. Hauptsache, Sie bleiben schön wach in dieser Nacht, wenn Sie es wollen und wenn Sie es müssen. Ne? 0800 80 80 110. So, was kommt jetzt hier? France Gall. Babacar.

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1: Um 2 Uhr mit Olaf Knapp. Die USA wollen den Druck auf den Iran erhöhen. Finanzminister Bessent hat gravierende Sanktionen angekündigt. Er ließ aber offen, wie genau die Maßnahmen und der Zeitplan dafür aussehen. Aus Washington Anne Schneider.
2: Mit der Kampagne Operation Economic Outcast wollen die USA die wirtschaftlichen und finanziellen Verbindungen des Landes weltweit kappen und Einnahmequellen des Regimes austrocknen. Nach Angaben der US-Regierung kann künftig nahezu jede wirtschaftliche Zusammenarbeit mit dem Iran US-Sanktionen nach sich ziehen. Gleichzeitig erhöht US-Präsident Donald Trump den politischen Druck auf andere Staaten. Laut Bessent telefoniert er mit Staats- und Regierungschefs weltweit und fordert sie auf, ihre Beziehungen zum Iran einzuschränken oder zu beenden.
1: Außenminister Wadephul und sein US-Amtskollege Rubio haben telefonisch über die Ukraine und den Iran beraten. Einer Mitteilung des US-Außenministeriums zufolge zeigten sich beide Politiker entschlossen, die